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4: Einen wunderschönen Montagnachmittag, liebe Hörerinnen und Hörer. Herzlich willkommen bei Sportleit hier auf Radio Helsinki, Freies Radio Graz, auf der Frequenz 92,6 und natürlich im Livestream, wo immer Sie sich befinden. Ja, 22. Juni 2026, möglicherweise wird das ein historisches Datum. Draußen hat es 30 Grad oder mehr, die Fieberkurve, zumindest bei all jenen, die es mit dem Fußball halten, steigt schön langsam. In ziemlich genau 3 Stunden wird die Partie Argentinien gegen Österreich angepfiffen und wir reden heute darüber. Wir, das sind meine beiden Gäste, über die ich mich sehr freue. Ich begrüße zum einen Ferdinand Feldhofer.
5: Schönen Nachmittag.
4: Und Christian Kratze. Hallo Christian.
5: Hallo, servus.
4: Ja, ich glaube, ich brauche die gesamte sportliche Vita der beiden nicht weiter vorstellen. Und die meisten von Ihnen, liebe Hörerinnen und Hörer, werden auch wissen, dass beide für das österreichische Nationalteam gespielt haben. Also mehr als berufen sind, über diese Thematik zu sprechen. Beide sind natürlich auch Trainer geworden nach der, also natürlich ist relativ, es müsste jeder Fußballer automatisch auch Trainer werden, aber beide sind Trainer geworden, haben auch als Trainer zusammengearbeitet. Über das wollen wir sprechen. Wir wollen über die Erfahrungen in der Nationalmannschaft sprechen. Wir wollen natürlich über Österreich sprechen. Wir wollen über die Weltmeisterschaft sprechen. Also wir haben viel vor. Fangen wir am besten gleich an, oder?
5: Hoffentlich habt ihr so viel Zeit.
4: Ja, mir ist im Vorfeld aufgefallen, dass es ein paar Parallelen gibt. Natürlich, ihr seid zusammen mit Sturm Meister und Cupsieger geworden. Ihr habt U13 Länderspiele, U10, Christian. Natürlich, das, was man immer vergisst, man schaut dann nur auf die nackte Zahl, aber dahinter stehen ja noch so und so viele Einberufungen, wo man nicht gespielt hat, oder Einberufungen, wo man absagen musste aus Verletzungsgründen. Und da fange ich mal mit der ersten Parallelität an. Ihr hättet nämlich ihr habt nämlich nie gemeinsam im Nationalteam gespielt, weil deine Teamkarriere leider schon vorbei war, bevor deine angefangen hat.
5: Richtig.
4: Nämlich 7 war deine zu Ende und 9 hat deine angefangen. Mhm. Aber ihr hättet eigentlich beide bei der Heimeuropameisterschaft 2008 im Kader sein sollen.
5: Können sollen, weiß man nicht, aber hätte war ich. Aber jetzt in meinem Fall war es eben, dass ich zwar 7 im Frühjahr mich dann etwas schwerer verletzt habe und somit meinen Platz im Nationalteam verloren habe.
4: Und bei dir war es eine Knieverletzung?
5: Ja, ich habe mir 3 Wochen vor Meisterschaftsende den Meniskus eingerissen beim Meisterschaftsspiel und ich wollte aber unbedingt zur Europameisterschaft fahren und habe mich dann sehr kurzfristig dazu entschieden, dass ich das operieren lasse. Bin trotzdem dann mitgefahren ins Trainingslager zur Nationalmannschaft und war dann beim letzten Lehrgang in Sardinien, auf Sardinien, ist mir dann quasi ein Zysten im Knie ruptiert und bin dann ausgefallen und dann ist ja der Helge Beyer ausgefallen und dann haben sie quasi in 5. Daumen von Ibiza aufgeholt, der gerade gefeiert hat.
4: Das war der Rambo.
5: Das war der Rambo jetzt schon, ja. Der ist gerade mit Hoffenheim aufgestiegen, hat gefeiert und ist gleich weiterhin zum Nationalteam.
4: Jetzt haben wir unmittelbar vor der Weltmeisterschaft mit dem Ausfall von Christoph Baumgartner und jetzt mit der Verletzung von Stefan Bosch, 2 eigentlich Stammspieler, die es jetzt schwer getroffen hat, kommen da dann Bilder hoch, Erinnerungen, denkt man, das ist mir auch passiert, jetzt nicht vor einer Weltmeisterschaft, aber vor einem Turnier. Oder ist das schon so weit zurück, dass man sagt, das...
5: Auch von meiner Seite, ich war zwar länger verletzt, aber ich habe es relativ schnell abhacken können, weil im April des gleichen Jahres mein zweiter Sohn auf die Welt gekommen ist und wir waren da quasi eh voll beschäftigt im Kindereinsatz, insofern war es nicht so tief fußballerisch, glaube ich, kann man gar nicht, immer, es hat damals sehr geschmerzt, dass ich nicht bei der Europameisterschaft war, das war die Heim-EM. Und ich glaube aber, dass man das nicht vergleichen kann mit dem Bosch oder mit dem Baumgartner in meinem Fall, weil die ja wirklich Stammspieler sind, wirklich ein schweres Gewicht in dieser Mannschaft haben und wenn die ausfallen, nicht nur fürs Team, für Österreich quasi nicht gut ist, sondern auch, die haben einen ganz anderen Stellenwert innerhalb der Mannschaft und sind Leistungsträger und wenn ich glaube, dass für den auch mal Spur härter ist, als wie für mich damals.
6: Das glaube ich auch. Also bei mir war es dann sowieso schon relativ frühzeitig klar, dass das nichts mehr wird. Und ja, natürlich hat man dann den Traum, wenn die Auslosung kommt, Österreich Heim-EM. Man rechnet, wie alt man da ist und dann hast du bist nahe, das passt ja perfekt. Also da waren wir ja im Top-Alter und ja, das werden wir probieren und ich muss schon ehrlich zugeben, ich habe schon dann die letzten Jahre zuvor schon alle Entscheidungen auf das hingemacht, dass ich da die größte Wahrscheinlichkeit habe, dass ich dabei bin. Dann hat es 2006 gut ausgeschaut, ich habe jedes Länderspiel gespielt, 2007 dann noch gespielt, habe mit Trainer Hickesberger, bevor er Nationalteamtrainer war, einen Meistertitel geholt bei Rapid, habe natürlich dementsprechend ein enges Verhältnis gehabt und für mich war das eine Riesenenttäuschung, wenn ich ehrlich bin, weil es bei mir auch nicht so ausgeschaut hat, dass das so eine schwere Verletzung war. Das war damals eine Knie-Innenband-Verletzung, habe ich dann einfach zu früh angefangen, warum auch immer. Und das hat mich schon ein bisschen in ein Loch gehabt, ganz ehrlich. Und ja, trotzdem als Fußballer weiß man ja eh, dass die Vergangenheit dann nichts zählt. Man muss immer in der Gegenwart oder in der Zukunft leben und denken und dann geht es einfach weiter.
4: Jetzt war es ja nicht so, dass du dann nach der Verletzung bzw. nach der Heim-Europameisterschaft nicht mehr das Level erreicht hättest. Ich meine, wie ich schon gesagt habe, ihr wart dann gemeinsam Meister mit Sturm, ihr wart gemeinsam Cupsieger mit Sturm. Das heißt, das Level war ja da. Hast du das, hat es jemals eine Erklärung gegeben, warum die Karriere in der Nationalmannschaft dann nicht mehr an Fahrt aufgenommen hat, warum das nicht mehr zustande gekommen ist?
6: Also in meinem Fall hat es das nicht gegeben, das war aber auch nicht notwendig. Also ich finde jetzt gerade, wenn der andere halt meistens nicht so eine gute Zeit hat, dann profitiert der andere im Sport. Und in meinem Fall hat dann ein anderer profitiert, das war glaube ich der Sebastian Brödel, der hat dann debütiert in diesem Jahr und so ist es. Und der hat dann eine steile Karriere gemacht und andere auch. Also ich habe mir da überhaupt keine Gedanken mehr gemacht, man muss einfach jede Chance nutzen. Und in dem Fall habe ich es nicht genutzt und dann ist es halt vorbei gewesen. Aber trotzdem hat man dann ja, noch eine wunderschöne Zeit erleben können, wo man eben Titel gewonnen hat. Und für das bin ich sehr dankbar.
4: Dein Debüt, Christian, in der Nationalmannschaft war, wenn ich richtig informiert bin, im Stade de France. Für mich eines der tollsten und auch stimmungsvollsten Stadien, die wir in Europa haben. War das so eigentlich das erste Spiel dann schon das Highlight in der Nationalteamkarriere? Ich meine, du hast dann auch auf Schalke gespielt, aber da kommen wir dann auch noch dazu.
5: Ich sage mal so, ich habe natürlich mit einem Top-Highlight meine Nationalteamkarriere gestartet. Stade de France werde nie vergessen. Ja. Aber ich traue mich behaupten, ich würde kein Stadion, wo ich das erste Länderspiel gemacht habe, vergessen. Das war natürlich ganz besonders, vor allem weil die Franzosen, die haben ja eine Riesenfeier gehabt, weil die sich quasi qualifiziert haben.
6: Wie ist das ausgegangen?
5: 3-1 haben wir verloren.
6: Und du bist relativ kurzfristig, glaube ich, oder?
5: Ja, in der Halbzeit bin ich reingekommen. Ja. Ja, also der David Alaba und ich haben das gleiche Spiel, ein Länderspieldebüt. Er war 18, ich 30. Das ist halt der feine Unterschied. aber... Ja, es war natürlich, was soll ich sagen, erstes Länderspiel, man träumt immer davon, egal wie alt das man ist, man erlebt es, es war was ganz Außergewöhnliches und unterm Strich bin ich einfach dankbar, dass ich das erleben habe dürfen, weil ich mein ganzes Leben einfach auf das hingearbeitet habe und super tolle Menschen kennengelernt, super Freund gefunden in der Zeit, von dem, was ich jetzt noch habe, insofern, ja, das war schon recht in Ordnung.
4: Dein erstes Spielfeld war ein Heimspiel?
6: Definitiv.
4: Weißt du noch, welcher Gegner?
6: Slowakei in Graz, 2-0 gewonnen.
4: Genau.
6: 2002.
5: In Graz habe ich zum Beispiel eins. Das ist ein Traum. Also,
4: das war Griechenland?
5: Nein, Estland, glaube ich. Und es ist, ich finde, großartig, wenn man im eigenen Stadion, im Heimstadion, im Tor in Graz ein Länderspiel hat. Ist zwar viel kleiner als Stade de France, aber gleich beeindruckend, muss ich sagen. Also, das war schon top.
6: Mein letztes Länderspiel war auch in Graz übrigens.
5: Wow, das ist einmal, ha?
6: Ja.
4: Und ich habe mir noch was Besonderes rausgesucht. Du hast ein Tor gemacht in der Nationalmannschaft.
6: Ein wunderschönes.
4: Ein Abroller irgendwie so. Ne?
6: Nein, das war mein einziger Weitschusstreffer in meiner ganzen Karriere.
4: Okay.
6: Er war, glaube ich, nur 3 oder 4 Mal abgefischt.
4: Ah, ja, so genau.
5: Das wissen wirklich wenig, aber die allerwenigsten wissen, dass der Ferdinand Feldhofer der erfolgreichste Nationalteam-Tormann aller Zeiten ist. Das wissen die, das
6: ja,
5: weiß keiner.
6: Stimmt. Das weiß keiner.
4: Na, das möchte man nicht so hören. Warum?
5: Das ist der einzige Tormann, der nie ein Tor gekriegt hat im Nationalteam.
6: In einem Bewerbsspiel.
5: Entschuldigung.
4: Das heißt, da hat wer die Rote gekriegt?
6: Nein.
5: Das war irreregulär, gell?
6: Ja.
5: Das legendäre irreregulär. Das hat deine Performance vergessen lassen.
6: So kann man das sagen. Ja. Nein, dann der Torwart, also der Alex Manninger. Den ich nochmal ganz hervorheben möchte als Mensch und als Mitspieler. Hat sich verletzt, wir haben schon alles ausgewechselt gehabt in Nordirland, es ist 3-3 gestanden und dann ist einer reingegangen. Das war ich. Und dann habe ich nicht mehr so viel zu tun gehabt.
5: Ja, Clean Sheet, ne?
6: Ja, Clean Sheet. Muss man. Zahlt halt die Leistung.
4: Und das waren, wie lange dann noch? 10 Minuten?
6: Ja, gefühlt. 8
4: Minuten? gefühlt war es eine Ewigkeit.
6: Gefühlt. Ich war dann doch überrascht, dass es nur, glaube ich, 5 oder 6 Minuten waren. Ja.
4: Ja.
6: Also gefühlt war es eine Stunde. Aber
4: ja.
6: Den Moment vergisst man dann nicht, wenn man das viel zu große Torwartleiberl anzieht und die Handschuhe dann einfach doppelt zu groß sind, dann denkt man auch, ob das eine gute Idee war, weiß ich nicht.
4: Und kannst du dich erinnern, habt ihr einen Corner gegen euch
6: gehabt? Ja, ja,
4: noch?
6: Ja, ja, ja,
4: ja,
6: ja.
4: Und nein. Da bist du auf der Linie
6: weggegangen. Eine Parade? Nein, ich habe das ganz gut gemacht. Also,
4: ja.
6: Das müssen wir dann im Videostudium nochmal analysieren, aber wichtig war, dass ich kein Tor mehr gekriegt habe.
4: Ja. Wegen deinem Tor, also ich wollte eigentlich auch auf den Gegner zu springen, aber das war nämlich Trinidad und Tobago. Gegen den spielt man ja nicht allzu häufig.
6: 4 zu 1. Dreimal Aufhauser.
4: Und dein Tor war das Entscheidende zum 4-1, also das hat dann den Deckel drauf
6: gemacht. Genau.
4: aber Trinidad und Tobago hat einen berühmten Stürmer gehabt, der bei Aston Villa und Manchester United gespielt hat, aber der war in dem Spiel nicht dabei, oder? Dwight York,
6: ja. Ja, aber gegen den habe ich schon mal gespielt.
4: Aber nicht in dem Länderspiel?
6: Nein, in der Champions League.
4: In der Champions League.
6: Gegen ManU.
4: Genau, ja.
6: Ja. York und Cole, das waren York. Die besten, die ich jemals gespielt habe.
4: Okay.
6: Das kann ich mit Sicherheit sagen. Und wir haben gewusst, die haben eine Finte gehabt, mit Ball durchlassen, blind und alles. Wir haben es trainiert, aber es war nicht zu verteidigen im Spiel.
4: Okay. Abschließend noch eine Parallelität. Ihr habt beide ein tolles Erlebnis gegen die deutsche Nationalmannschaft. Mit demselben Ergebnis, nur mit 9 Jahren Abstand. Nämlich 2x6-2, du in Leverkusen, Ferl, und du in der Arena auf Schalke. Deswegen habe ich vorher gesagt, auf Schalke, das war sicherlich auch ein sehr stimmungsvoller Abend, an den du gute Erinnerungen hast, wie du schon vor der Sendung erwähnt hast.
5: Ja, genaue, gute nicht, genaue. Sowas vergisst man da nicht, aber ja, also... Grundsätzlich habe ich wirklich tolle Länderspiele gehabt, muss ich sagen. Ich habe Spanien gespielt, ich habe Deutschland gespielt, ich habe Frankreich gespielt. Insofern ist das Torverhältnis voll zwar so aus, aber.
4: Und du hast Deutschland sogar zweimal gespielt, oder?
6: Nein.
5: Ich habe Deutschland
4: zweimal gespielt. Du hast Deutschland zweimal gespielt, genau.
6: Nur im Nachwuchs, ein paar Mal.
5: Ja, nein, das ist.
4: Und da hatte der Podolski zwischen die Lichter.
5: Ja, da hat jeder mit dürfen. Also, habe ich vorher schon erzählt, wenn wir noch nicht online. Also, Podolski, Özil, Klose, glaube ich, Götze. Also, die haben wirklich da schon damals mit der Mannschaft, was sie drei Jahre später wird, man es da waren.
4: Das erste Teamtor vom Götze?
5: Ja, also da, das war schon recht beeindruckend. Ich kann mich nicht erinnern, ich war so heiß, ich habe nicht einmal Dresentausch danach. Im Nachhinein muss ich sagen, hätte ich mir vielleicht das eine oder andere.
6: Wer hat in der Abwehr gespielt? Das würde mich jetzt interessieren.
5: Fuchs links,
4: ja.
5: Schima, Bogatetz und ich weiß nicht, ob Garic oder Ekrem Tak.
6: Na, 6 Bogatetz, 2x 6-2 verloren.
5: 6-2, 6-2.
4: Mhm. 6-2, 6-2. Mhm.
5: Typisches Tennis-Ergebnis. Hat eben in Schläger gespielt.
6: Naja. Ja, und bei mir war es vor der WM 2002 in Japan, waren die Deutschen etwas in der Krise und wir sind halt hingefahren. So wie wir sind, voller Selbstbewusstsein und haben geglaubt, wir werden es wegschießen.
4: Ja, habt ihr das auch gedacht 2011, dass ihr
5: ja, wir haben was vorher, wollen wir haben ja vorher in Wien gespielt, ja. Und haben in der 93. 2-1 verloren. Also da waren wir richtig knapp dabei und haben uns gedacht, ja passt, fahren wir auf. Vor 2 oder 1,5 Monaten hat es auch funktioniert. Nein, war doch anders dann. Nehmen wir so geschmeidig.
4: Ja, das waren keine allzu guten Ergebnisse. Anno dazu mal. Ich würde sagen, an dieser Stelle spielen wir dann einen Trauermarsch und sind in wenigen Minuten wieder für Sie da, liebe Herren und Herren.

0: Das waren also die Beatles auf Radio Helsinki, Freies Radio Graz. Sie hören die Sendung Sportleit mit Jochen Planer und meinen beiden großartigen Gästen Ferdinand Feldhofer und Christian Kratzey. Gemeinsam 23 Länderspiele für Österreich, knapp 600 Bundesligaspiele. Ferdl, du warst viermal Meister, du warst einmal Meister. Also mehr wie genug Erfolg und Fußballkompetenz sitzt mir gegenüber. Lasst uns also jetzt ein bisschen über die Weltmeisterschaft sprechen. Ich fange mal ganz banal an. Was habt ihr bis jetzt gesehen? Also 40 Spiele sind bis dato gelaufen. Ihr schaut noch recht fit aus. Also du hast vorher erzählt, du schaust ab 3 in der Früh, 2 Spiele live und dann die anderen 2 hinten nach.
1: Nein, so arg ist nicht, aber ich stehe immer relativ früh auf. Ich weiß auch nicht, das kommt mit dem Alter, glaube ich. Dass ich dann ja schon schaue, was läuft gerade oder ja. Also ich würde sonst nicht den Fernseher einschalten, sagen wir mal so. Aber ich schaue jetzt auch nicht wirklich, wer dann in der Früh spielt oder so. Aber wenn dann ein Spiel läuft, das schaue ich mir dann natürlich an. Ist auch klar.
0: Du, Christian?
2: Ich kann das relativ genau beziffern. Von 40 habe ich auch ein Viertel gesehen. Das okay. Um 9, das sehe ich immer. Und dann ist das Österreich-Spiel noch gesehen dann in der Früh. Aber ja. Ich muss ehrlicherweise sagen, sind nicht so meine Zeiten momentan.
1: Ich zum Beispiel, wir haben es zusammen in der Trainerkabine angeschaut, das Österreich-Spiel, und ich habe Frühstück besorgt um 5:30. Und es war schon bewegend und schön zu sehen, wie Graz da erwacht und Radlfahrer die Österreich-Fahne umgehängt haben oder die Schüler angemalt sind und so. Also das hat mir schon taugt. Also da habe ich ein richtiges Streuen gekriegt in der Früh. Und da sieht man einfach, wie Fußball uns bewegt und vor allem die Nationalmannschaft.
0: Dazu kommen wir dann auch noch, ich möchte ein bisschen zuerst einmal so ein paar allgemeine Eindrücke sammeln. Jetzt ist die um 50% aufgebläht, also vorher 32 Mannschaften, jetzt 48. Jetzt haben wir plötzlich 104 Spiele in Summe. Hält das, was es verspricht, oder habt ihr euch mehr erwartet oder seid ihr positiv überrascht? Sowohl was das ganze Event Weltmeisterschaft betrifft, als auch die Spiele, die Qualität. Da hat es ja viele kritische Stimmen gegeben. Da sind jetzt einige Nationen dabei, die aufgrund ihrer Qualität eigentlich nichts bei einer Weltmeisterschaft verloren hätten. Und die Amerikaner haben nichts übrig für Fußball, kennen sie nicht aus, die Stadien werden nicht voll sein. Was ist da so euer Eindruck?
2: Tue ich mir echt schwer, weil wir haben es kurz in der Pause besprochen, die erste WM, was war Italien? Ich glaube, die war sogar nur mit 24, kann das sein? Dass das dann noch einmal auf 32 kommen und jetzt noch einmal. Und dann, wenn man es nicht kommerziell sieht, würde ich sagen, ist es cool und verständlich. Ja, wenn ich schaue, dass ich Fußball globalisiere, viele Länder dazu

0: nicht und jetzt pickst du 1000 und denkst da, das ist ja ohne, ein Fass ohne Boden eigentlich. Ja. Und so geht es auch in einem jeden Bereich so weiter. Und das muss ich sagen, das ist, da müssen sie sich fix was überlegen lassen, weil es ja auch so ist. Man sieht ja auch jetzt Baumgarten in Österreich, Schlotterbeck in Deutschland und da kannst du überall, es gibt in einem jeden Land fast einen, der schwer verletzt ist, der was nicht, nicht an der WM teilnimmt. Und von dem her ist das irgendwo ein zweischneidiges Schwert für mich, wie ich das erlebe, sage ich jetzt einmal. Ja.
1: Also ich habe vor der WM gesagt, das ist viel zu viel. Die Kleinen haben da jetzt nicht, wirklich nichts verloren. Ich finde, dass es sportlich, bin ich ein bisschen belehrt worden, weil ich hätte nicht gedacht, dass Kap Verde und diverse andere Mannschaften punkten. Das war für mich nicht vorstellbar. Auch gestern, muss ich sagen, gestern war Iran, glaube ich, das Spiel, also Hut ab. Die Kleinen überraschen durchaus und das hätte ich nicht erwartet, aber das ganze Marketing und alles, das ist viel zu viel. Also auch diese Trinkpause, ja. wenn gar keine Temperaturen über 30 sind. Also das ist natürlich wieder taktisch gesehen als Trainer natürlich super, weil man super eingreifen kann. Man kann ja in 4 Vierteln planen, mehr oder weniger, nehmen wir in 2 Halbzeiten. Aber das hat eigentlich nichts verloren im Fußball.
2: Ja, das hätte mich eben interessiert, weil du mir ja vor der Weltmeisterschaft gesagt hast, du bist schon gespannt, insbesondere welche Neuerungen. Du hast natürlich eher die taktischen Veränderungen gemeint. Aber wir wissen aus der Vergangenheit, dass oftmals Dinge, die bei Weltmeisterschaften getestet wurden oder das erste Mal zum Einsatz kamen, dass das dann auch geblieben ist. Befürchtest du da ein bisschen was? Oder in dem Fall würdest du dir sogar wünschen, dass diese Werbepause, wie der Christian es richtigerweise nennt, Hydration Break, wie es offiziell heißt, auch bleibt?
1: Nein, eigentlich nicht. Also wenn es keine hohen Temperaturen draußen hat, braucht man es nicht machen. Aber ja, die Trends, es ist schon zu erkennen, vor allem halt, wenn die Underdogs spielen, dass sie halt oft auf einen tiefen Block setzen, auch nicht anders möglich. Und gerade bei einem Turnier ist es vielleicht etwas weniger aufwendig, kann man eher die Kräfte besser einteilen, als wenn man halt immer voran drauf geht und auf alles presst. Und deswegen glaube ich, ja, geht der Trend schon eher dahin, dass man sagt, tiefer Block, umschalten und eher auf Ballbesitz. Und okay, da kann sich jeder jetzt eigene Meinung bilden.
2: Wir haben ja gerade zum Ende der vergangenen Bundesliga-Saison auch das eine oder andere Gespräch zur Leistung der Schiedsrichter geführt. Es ist kein österreichischer Schiedsrichter dabei, dafür Schiedsrichter aus großen Fußballnationen, Mauretanien, Usbekistan und andere mehr. Ich persönlich bin aber überrascht, welches Niveau die haben. Würdet ihr mir zustimmen?
1: Ja. Also alle waren jetzt nicht super, aber das ist ja immer so. Aber ja, sie machen es eigentlich schon. Also sie wirken sehr, sehr gut vorbereitet. Ich finde auch, dass es eine einheitliche Linie gibt, dass es nicht übertrieben schnell rot gibt oder einen Ausschluss. Obwohl es, glaube ich, gerade auf Rekordkurs mit 8 Rote bis jetzt, habe ich gelesen. Aber das hätte ich schon erkannt, dass man nicht gleich bei jedem kleinen Kontakt, zum Beispiel gestern Belgien, mit der Lukaku auf dem Tormann, mit dem gestreckten Fuß, er wollte ganz klar den Ball spielen, hat ihn aber dann natürlich wirklich an einer Stelle getroffen, die normalerweise rot ist. Und in Österreich weiß ich hundertprozentig, dass das rot ist, aber bei der WM jetzt, da gibt es doch eine Linie, wo ich sage, okay, wenn es nicht wirklich ganz klar absichtlich war, dann muss man auch nicht immer gleich die rote geben. Bei Messi, seinen Beispielen, muss man sagen, okay, sie schützen auch, glaube ich, die Starspieler etwas mehr. Ist vielleicht auch eine Vorgabe.
2: Und eine Szene, ich muss sie einwerfen, weil es immer noch wehtut, auch wenn es letztendlich gut ausgegangen ist, wie Depay seinen Gegenspieler angeht, das ist wie in Wolfsburg, oder? Ihr wisst, was ich meine. Ne? Ja. Aber hast du auch den Eindruck, also ist die, von der

0: Linie und das ein bisschen härter spielen gelassen wird?
1: Ich glaube, dass auch ein österreichischer Schiedsrichter dort also nicht abfallen würde, sage ich ehrlicherweise, weil ich glaube, dass die Vorbereitung auf so eine WM im Schiedsrichterteam extrem lang, genau und kontrolliert ist. Deswegen glaube ich auch, dass so Schiedsrichter wie aus Mauretanien oder von ganz kleinen Ländern sich da viel einfacher tun, darin Fuß zu fassen. Ich glaube, da fehlt uns einfach das nötige Wissen hinten rein, wie da die Abläufe sind. Also ich glaube, wenn da ein österreichisches Schiedsrichterteam dabei wäre, würde es nicht schlechter reüssieren. Was soll ich sagen? Schiedsrichter ist wirklich ein schwerer Job und ich glaube, das muss man wirklich mögen. Und man sollte sich, wenn man Schiedsrichter ist, einmal mit einer WM belohnen. Ja, aber grundsätzlich, glaube ich, könnten die österreichischen Schiedsrichter dort genauso quasi eine Leistung abrufen, auch gute Leistungen abrufen, wie alle anderen auch.
2: Ja, genau die Thematik sehe ich auch so. Also wenn sie die Zeit haben, sich professionell vorzubereiten auf dieses Spiel, dass ich auch die Spieler analysiere, damit dass ich auch den gegnerischen Trainer oder den anderen Trainer analysiere, wie ist dem sein Ort, provoziert der etc. Also da merkt man schon, diese Schiedsrichter sind vorbereitet auf dieses Spiel, auf diese Spieler und auf die Taktik und auf alles rundherum, Provokationen etc. In Österreich ist es nicht möglich, nochmal, da muss man die Schiedsrichter auch in Schutz nehmen. Wir haben Amateure und die haben nicht so viel Zeit, weil wenn ich nebenbei arbeiten muss, dann der Tag hat nur 24 Stunden, das geht sich nicht aus. Dann kann ich nicht mein nächstes Spiel so vorbereiten, dass ich alles weiß über die Spieler, über den Trainer, über die Situation, über die Wichtigkeit des Spiels, wer vielleicht was gerade braucht, das ist dann nicht möglich. Und deswegen vermisse ich nach wie vor die einheitliche Linie in Österreich.
1: Ja, aber das, wir haben ja eine professionelle Struktur. Weil der Chef der Schiedsrichterabteilung, der ist ja professionell.
2: Der ist ein Profi, ja.
1: Aber seitdem der da ist, geht es bergauf.
0: Das überrascht mich jetzt, dass du sagst, ich habe eher das Gefühl gehabt, du brichst eine Lanze für die österreichischen Schiedsrichter.
1: Ja, für die österreichischen Schiedsrichter brich ich eher eine Lanze.
0: Weil ich habe das, das Gefühl nämlich auch gehabt in der letzten Saison und wir haben das eine oder andere Mal drüber gesprochen und du hast ja zu Pfingsten eben schon quasi dieses Plädoyer gehalten, dass Profi-Schiedsrichter die Lösung wären, zumindest in der Theorie.
2: Nee, du hast seit Pfingsten, seit Jahren.
0: Seit Jahren, ja. Lass uns ein paar Details in aller Kürze benennen. Was ist denn für euch so die größte Enttäuschung jetzt von den teilnehmenden Mannschaften gewesen oder vielleicht auch in Summe? Ich werf ein Stichwort ein. In Summe enttäuschen mich die europäischen Mannschaften bis dato. In Summe.
1: Sehe ich anders.
0: Sehr schön, deswegen sind wir da.
1: Sehe ich anders. Und warum sehe ich es anders? Ich sehe es deswegen anders, weil sie enttäuschen uns ja nur, weil wir nur den europäischen Fußball kennen. Und den europäischen Fußball kennen wir, weil er sehr nahe bei uns ist. Aber man muss schon sagen, wie viele Spieler von den anderen Nationen bei uns in Europa Fußball spielen. Und das kann auch einmal nicht schlecht sein. Ja. Ich kenne wirklich nichts. Also was kann ich sagen, wenn mich enttäuscht?
0: Belgien?
1: Nein.
0: Aber Tschechien?
1: Die Türkei. Türkei,
2: aber die viel
1: stärker. Okay, über Tschechien kann man diskutieren. Wobei, ich finde Südkorea, wenn man weiß, wie Südkorea spielt, da kann man schon verlieren als Tschechien. Da kann man aus Österreich verlieren, muss man sagen.
2: Nein, Tschechien, ich für mich die Türkei. Ja? Ganz klar Türkei.
1: Okay. Aber ich finde Belgien enttäuscht mich auf keinen Fall. Auch die Schweiz nicht, ich finde, die spielen eigentlich super Fußball. Okay, sie sind nicht effektiv genug alle, aber die Art und Weise, wie sie Fußball spielen, wie sie tiefe Blöcke bespielen, das hat schon brutale Qualität. Ja, also das ist nicht so einfach.
2: Also sie scheitern eher, so auch die Türkei natürlich, mit dem E-Rekord, Negativrekord, glaube ich, aufgestellt mit den Schüssen und kein Tor. Aber auch gestern Belgien, die hätten ja die Chancen gehabt und haben halt dann nicht getroffen, warum auch immer.
1: Ja.
0: Dann komme ich gleich zur größten Überraschung aus meiner Sicht, der Iran. Also ich sage jetzt, größte Überraschung der Teams ohne Titelchance. Mit dem, was die mitgemacht haben.
1: Wo ist jetzt die Grenze? Okay, ja. Aber das ist jetzt politisch.
0: Ja, aber aber eben auch was die Vorbereitung betrifft, dass sie das Trainingslager kurzfristig umverlegen haben müssen, dass sie jetzt plötzlich nach dem Match nicht mehr übernachten dürfen. Also aus meiner Sicht, aus 15.000 Kilometer Entfernung, kriegen die jeden Brocken in den Weg gerollt, den sie nur haben können. Und trotzdem dann solche Leistungen, insbesondere, also ich war total fasziniert von dem Beirawand, vom Torhüter, vielleicht kannst du zu ihm auch was sagen, toll. Ne? Und wenn man sich erinnert, ich glaube, der Merat Minnerwand, der war ja doch auch extrem beliebt. Also ich glaube, dass das auch eine Charaktersache ist, oder, bei den Iranern?
2: Also vielleicht, gerade deswegen sind so ein geschworener Haufen jetzt, ja? Da sagen sie, gegen uns, keiner mag uns, keiner irgendwie hilft uns, und genau deswegen sagen wir es ja jetzt. Also das kann dann schon sehr, sehr positiv sein für die Gruppendynamik. Und das Gefühl hätte ich schon, dass sie gestern auch gleich von Anfang an am Platz Zeichen gesetzt haben, wie der Ball vielleicht nicht gerade im Spiel war. Hey, nicht mit uns. Ja. Wir sind da, kleiner Rempler, ungut. Also ja, sie wirken als wirklich, wirklich eingeschworener Haufen und der wirklich schwer zu bespielen ist.
1: Ja.
2: Kannst nicht mitreden, du hast es ja nicht gesehen.
1: Verstehe den Zugang und das kann ich auch so unterstützen. Ich glaube halt immer, es lebt halt immer von einem Momentum, das Spiel. Und ich glaube, wenn Iran das Tor bekommen hätte, und sie haben kein Tor bekommen, ja, aber sie können nicht 10 Spiele so spielen. Und sie können wahrscheinlich auch nicht 4 Spiele so spielen. Und wenn sie den Moment des Tores bekommen, dann bricht das, glaube ich, auch zusammen. Insofern ist das jetzt überraschend, ja, oder löblich. Ich glaube nur nicht, dass das auf Sicht funktioniert. Iran steht aber jetzt da für ganz viele Mannschaften bei der WM. Ja, für Cap Verde, für was weiß ich. Ich spiele Neues mit.
0: Aus dem Grund habe ich eben für mich so die Unterscheidung getroffen. Größte Überraschung, positive Überraschung der Mannschaften mit Titelchance und ohne Titelchance. Mhm. Dass der Iran nicht im Finale stehen wird, da braucht man nicht extra drüber reden.
1: Ne? Wo ich begeistert bin, muss ich sagen, ist Marokko und Elfenbeinküste. Die machen es richtig gut.
2: Aber auch wenig überraschend.
1: Aber trotzdem begeisternd.
2: Mehr Elfenbeinküste-Überraschung, muss ich sagen.
1: Also mehr als wie Marokko, weil Marokko jetzt schon vierter Mann ist vor vier Jahren. Aber trotzdem, die Art und Weise, wie sie es machen und wie sie es schwer machen, und das ist richtig gut. Also das ist wirklich richtig gut, muss man ehrlich sagen.
0: Dann werfe ich jetzt die größte Überraschung der Mannschaften mit Titelchance. Deutschland?
1: England.
2: Warum Deutschland?
0: Warum? Weil für mich Deutschland vor der Weltmeisterschaft nicht zu den Titelanwärtern gezählt hat. Jetzt, nach diesen beiden Spielen, aus unterschiedlichen Gründen, vom Spiel her gesehen, würde ich sagen, ja, jetzt würde ich sie in den Kreis der Titelanwärter aufnehmen. Jetzt kann man natürlich sagen, ja, aber Deutschland ist viermal Weltmeister und war immer Turniermannschaft. Ja, aber wir wissen, die letzten zwei Turniere waren sie nichts. Nämlich gar nichts.
2: So wie die Spanier.
0: Zu denen kommen wir noch, weil die waren ja schon vor der Weltmeisterschaft dein Favorit. Aber das ist die nächste Frage. Aber eben, der Mannschaften, weil du England sagst, Christian, ich persönlich habe England vorher schon unter den Titelanwärtern gehabt, deswegen kann ich sie jetzt nicht als Überraschung zählen.
1: England ist für mich deswegen immer Überraschung, weil jeder bewertet sie sehr gut, aber in Wahrheit sieht ja keiner als Weltmeister. Man sieht sie immer unter die letzten vier, unter die letzten acht. Jeder sieht sie sehr gut, aber ich sehe es wirklich als Weltmeister. Ich glaube, sie haben einen Trainer, der hopp oder drop geht, wer er weiß, entweder wäre Weltmeister oder ich bin weg. Und er zieht sein Ding brutal durch und er nimmt den Spieler, wo er glaubt, von denen kriegt er alles, was er kriegt. Und von denen kriegt er das Beste, was sie haben, da gibt es keine Diskussionen. Ich bin jetzt kein Thomas Tuchel-Fan unbedingt, ich mag gewisse Sachen, gewisse mag ich nicht, aber ich glaube, dass England heuer wirklich eine reelle Chance hat, dass sie Weltmeister werden. Aber wirklich eine ganz reelle.
2: Also ich sehe Deutschland noch immer nicht als Titelanwärter. Ich glaube, da sind sie in der Verteidigung nicht gut genug. Offensiv überragend dafür, also wie sie da den tiefen Block bespielen teilweise, also das imponiert mir. Deswegen glaube ich, dass es nicht reichen wird, Aber die Engländer hätte ich immer dabei, ja, vor allem mit solchen Spielern. Und der Tuchel, da gebe ich den Griechen natürlich vollkommen recht. Also der zieht sein Ding durch und sonst war es, glaube ich, wirklich, ja, entweder wäre Weltmeister oder es ist aus. Weil wir wissen alle, wie es in England dann kippt.
0: Gibt es einen sentimentalen Favoriten? Eine Mannschaft, wo ihr sagt, sie werden es wahrscheinlich nicht werden, aber ich hätte es eigentlich gern, dass sie es schaffen hätten.
1: Ich habe schon, ja.
0: Ja?
2: Ja? Ich glaube nicht.
1: Ja. Ich Portugal? Mexiko.
0: Mexiko, ja, schön.
2: Warum Mexiko?
1: Ich finde, ich bin früh geil. Taugt mir früh. Erstens finde ich, haben sie eine super Dynamik im Spiel. Sie sind bei einer jeden Weltmeisterschaft gut. Sie sind halt nicht gut genug, aber sie sind gut. Und das Dritte und das Allerwichtigste, die haben richtig geile Dressen. Ja.
2: Ja. Österreich.
1: Gehen wir. Das ist ja nicht sentimental.
2: No, doch, doch.
0: Ich nehme mal an, du bleibst bei deinem großen Favoriten, den du mir schon vor einigen Wochen genannt hast.
2: Nein, ich glaube, also die kennen schon noch, also zulegen. Und es ja. Muss, meistens ist ja oft der, was dann Weltmeister wird, sagt das am Anfang noch nicht so. Und ja, ich glaube einfach, dass die in der Breite so gut sind. Was ich nicht erwartet habe, dass einer eventuell ein bulliger Strafraumstürmer fehlen könnte im Kader. Ja. Da muss ich nochmal zu dir zurückkommen. Das hast du auch bekrittelt bei den Österreichern teilweise, dass wir vielleicht zu wenig Stürmer im Kader haben.
0: Ja, wie gesagt, wir bauen die Sendung ja so auf, dass wir dann zum Grande Finale schreiten. Ich möchte noch einmal ganz kurz eine Enttäuschung ansprechen, weil mich interessieren würde, ob ihr da mitgeht. Ich bin von den Brasilianern enttäuscht. Warum? Gut, Marokko, Vierter bei der letzten Weltmeisterschaft, sehr stark, wissen wir, unterschreiben wir. Aber die zweite Halbzeit der Brasilianer gegen Marokko hat mich nicht überzeugt. Und auch die zweite Halbzeit der Brasilianer gegen Haiti hat mich nicht überzeugt. 3-0, alle Tore vor der Pause. Ich weiß nicht, ob die genug Saft haben. Ob die genug Körner im Tank haben.
2: Oder sie springen nur so hoch, wie sie müssen.
0: Ja, deswegen hätte ich eure Meinung
2: das
0: dazu gefragt.
2: Das passt zum Ancelotti natürlich ja, voll. Ja, weil ja. Wenn man weiß, wie Real die Titel geholt hat mit Ancelotti, also die haben immer zulegen können. Aber immer nur so viel, wie sie gerade gebraucht haben.
1: Ja, aber ja. Das war unser Charakter. Das ist.
2: Ich denke jetzt nur Ancelotti.
1: Ja, verstehe.
2: Das ist.
1: Aber du musst schon
2: die spielen immer
1: aber
2: so.
1: Aber welche Spieler oder
2: Klopp bei Real? Aber das, der bringt das mit.
1: Okay. Ich finde halt, das ist halt Brasilien und Deutschland ist, der, ich finde, die haben das gleiche Thema einfach.
2: Ja. Das ist Abwehr. Ich war zum Beispiel leider extrem positiv überrascht von unseren heutigen Gegner Argentinien. Also die sind für mich, wenn ich mir sie jetzt da aussuchen könnte, würde ich wahrscheinlich Argentinien sagen.
0: Okay. Gut. Das besprechen wir in der Schlussviertelstunde der heutigen Sendung. Jetzt noch einmal ein paar Takte Musik, damit wir uns vorbereiten und dann aus vollen Rohren feuern können.

0: Ja, das war also die österreichische WM-Hymne vom Steirer Paul Pizzerra, Stripes and Stars. Und wir biegen in die Schlussgerade der heutigen Sportleitsendung ein. Und ja, Ferdl Feldhofer hat uns schon so viele Ansätze für diese letzten Minuten gegeben. Jetzt müssen wir natürlich 2 Stunden und 15 Minuten vor Anpfiff über die österreichische Nationalmannschaft reden. Also ist Österreich jetzt ein sentimentaler Favorit oder nicht?
1: Ja, da gibt es ja irgendein Video, glaube ich, von der KI, oder? Wo der Arnautović dann schon Bundespräsident ist. Ich weiß nicht, ob du das gesehen?
0: Nein.
1: Und Alaba auf ganz alt gemacht. Und da reden sie dann von diesem Turnier, wo jetzt halt Feiertag ist und wir den Titel geholt haben. Und das, da stellt es mir schon wieder die Haare auf. Also das wäre halt ja ein großer Traum, aber das geht sich dann, glaube ich, nicht aus. Aber ich bin echt stolz, wenn Österreich bei sowas dabei ist, und ich freue mich einfach nach wie vor wie ein kleiner Bub und fieber mit. Es war als Spieler einfach das Schönste, fürs Nationalteam zu spielen, diesen Traum ja zu erleben, und bin noch immer ein sehr, sehr großer Fan und genieße das dann schon, wenn wir bei solchen Events dabei sind.
0: Ein Fakt, jetzt wenn wir ein bisschen über das heutige Spiel hinaus denken, der zumindest nach meiner Wahrnehmung relativ wenig Beachtung findet, ist, dass Österreich zusammen mit dem dann Parallelspiel Argentinien-Jordanien das letzte Spiel der, jetzt muss ich rechnen, 78 Gruppenspiele spielen wird. Das heißt, Österreich kann mit dem Spiel gegen Algerien quasi selbst entscheiden, unter Anführungszeichen, gegen wen man in der K.O.-Phase antreten will.
1: Gefährlich.
0: Gefährlich? Also, damit wir das auch einordnen, es gibt ganz findige Köpfe, auch außerhalb dieses Studios, die haben errechnet, dass die Wahrscheinlichkeit, dass Österreich aufsteigt, mittlerweile bei 97% liegt, mit den bereits eingefahrenen 3 Punkten. Und weil die anderen Gruppenergebnisse mit Unentschieden, wo teilweise Dritte derzeit noch bei 1 Punkt hängen, oder ne, also Österreich in die Karten spielen. Das scheint relativ, wenn man sich jetzt nicht zweimal komplett abschießen lässt, also relativ gut zu sein und die Aussicht gut zu sein, dass man auf jeden Fall als einer der Gruppen Dritten aufsteigen würde. Was ja natürlich aus Trainersicht eine Katastrophe ist, oder? So würdest du nie eine Mannschaft einstellen, oder?
1: Also, ich glaube, dass es immer schwierig ist, wenn man sagt, oder wenn man nur Unentschieden braucht oder vielleicht sogar weniger. Also das ist eine Katastrophe, aber ich denke, dass Trainer Rangnick das nicht zulassen wird. Also er würde mich überraschen, wenn wir auf ein Resultat spielen würden, das nicht auf 3 Punkte geht.
0: Dann hüpfen wir, springen wir wieder zum heutigen Spiel. Christian, glaubst du, spielt er heute auch auf Sieg?
2: Ja. Ja? Ich glaube, dass die Mannschaft auf Sieg spielt.
1: Genau.
2: Ich glaube, dass da eine Denkweise drinnen ist, dass sie jeden auf der Welt challengen wollen. Ja? Und ich glaube, wir können auch jeden auf der Welt challengen. Wir brauchen zwar das nötige Glück, um einen Sieg einzufahren, aber wir haben schon so, wie viele Spiele waren es bei der WM jetzt? 42 hast du gesagt?
0: Nein, 40 waren es bis zum heutigen Ankick.
2: Also okay, 40 bis zum heutigen Ankick, und ich hätte da bei sehr, sehr vielen Spielen Glück gesehen, so wie sie ausgegangen sind. Und ich glaube, dass wir dieses Glück heute uns erarbeiten werden. Ja, das glaube ich wirklich. Und dann muss man einfach schauen, wie das Resultat ausgeht. Aber ich glaube, unsere Chancen stehen nicht so schlecht.
1: Ich glaube, dass wir uns generell leichter tun gegen die vermeintlich Größeren, die Favoriten sind, die das Spiel machen müssen in der Regel, und dass wir dann halt mit unserem Pressing, mit unserer Kompaktheit und Umschaltspiel uns viel, viel leichter tun, als wenn wir einen tiefen Block bespielen müssen.
0: Dann lass uns mal kurz in die Glaskugel schauen, mit welchen 11 Spielern, wobei wir nicht jede einzelne Position durchgehen müssen, er das angehen könnte. Natürlich, im Tor braucht man nicht nachdenken, da wird er sicher keinen Wechsel vollziehen. Innenverteidigung.
1: Ja, ich stelle jetzt auf. Ja, so wie er das letzte Spiel beendet hat, glaube ich, sollte er da anfangen. Mit Linhardt und dann so.
0: Rechts braucht man einen Wechsel, oder Glaubt irgendwer von euch beiden, dass der Boschi in der Anfangs...
1: Ich glaube, der spielt.
0: In der Startformation?
1: Ja, das glaube ich auch, ja.
0: Okay, spannend.
1: Der hat ja individuell trainiert und der ist so erfahren, also da reicht dann ein Abschlusstraining.
0: Okay, also ich oute mich, ich glaube, dass er nicht von Anfang an...
1: Wer wird dann spielen?
0: Ich glaube, dass ein Leimer hinten rechts...
2: Ich glaube, der spielt links.
1: Das glaube ich auch.
0: Ich hätte gedacht, dass ein Brassi...
1: Ich glaube... Es wird schon passen, wenn der Leimer wieder auf die 10 tut zum Anlaufen, weil der macht natürlich dort schon Druck.
2: Ah, das geht ja im Umschalten viel zu wenig.
1: Ja, mir hat es... Wir halt jeder jetzt auch Teamchef und es ist immer leichter danach und alles, aber ich finde, dass das Spiel besser geworden ist, wie Leimer dann eben Außenverteidiger gespielt hat. Und
2: ich glaube, dass er einen Choco-Mecker bringt.
1: Ja, alles gut.
2: Viel Wucht, viel Technik, viel Tempo. Das kann man gut vorstellen.
1: Könnte ich so gelten lassen. Ja. Oh,
0: ja. Arnautovic von Anfang an, ja, nein?
2: Nein.
0: Nein, dreimal nein. Kalajdzic von Anfang an? Nein. Also ich nein?
2: Ich ja.
0: Okay.
1: Jein.
0: Okay, eineinhalb. Eineinhalb zu eineinhalb. Also das heißt dann Gregoric?
1: Ja, warum nicht?
0: Ja.
1: Trifft ja.
0: Ja.
1: Aber nochmal, Kalajdzic war ja in der Liga in einer überragenden Form und nur wegen einer Halbzeit jetzt war es. Meiner Meinung nach sehr wenig Bälle gekriegt hat Österreich jetzt nicht ihren besten Tag gehabt haben, erste Hälfte. Also ja, warum nicht noch ein zweites Mal?
0: Hat euch denn das Spiel gegen Jordanien überzeugt?
1: Nein, aber das ist wurscht. Wir haben gewonnen und das war das Allerwichtigste und erstes Spiel.
0: Okay, also zweimal nein?
1: Nervosität und
2: alles. Ja, aber ich wollte gerade sagen, angesichts dessen, also was mir als erster aufgefallen ist und was wir auch besprochen haben, war, wenn du gesehen hast, wie Österreich rausgegangen ist in der Kabine, also noch bevor sie raus aufs Feld gegangen sind, da hat keiner gelacht. Du hast einfach gesehen, wie fokussiert, vielleicht sogar wie viel Druck das auf jeden Spieler ist. Aber du hast spüren können, dass es was Besonderes ist und es muss jetzt da was Besonderes werden. Angesichts dessen, sie haben nicht überzeugt, aber sie haben es wirklich gut gemacht. Also finde ich jetzt, ja, weil wenn du andere Mannschaften siehst, kleine Mannschaften, die rausgehen, wie locker das da sind, mit was für einem Lachen, der gefreien sie das, da geht viel selber von der Hand, dann ist das Momentum von Anfang an auf einer Seite, dann wird der Tormann 48 mehr angeschossen, ich spiele gerade nur neu aus und jeder gefreit sich und dann steht der Prinz oder der König von Niederlande und die Gattin in der Kabine drin und tanzen mit und so, ja. Und für das sind wir zu großes Österreich. Gleichzeitig sind wir für die Großen zu klein, wir befinden uns immer irgendwo in der Mitte drin und dann ist alles entweder schwarz oder weiß. Aber unterm Strich finde ich überzeugt nein, aber haben sie es gut gemacht, ja, auf alle Fälle.
1: Ja, weil das Ergebnis passt hat und auch verdienterweise gewonnen haben. Mit viel Pech oder hätten wir das Spiel natürlich auch verlieren können, muss man sagen.
2: Ja, mit viel Pech.
1: Ja.
0: Gut, dann hoffen wir, dass uns das heute nicht passiert. Wir sind nämlich schon am Ende der Sendung. Ich bedanke mich bei euch beiden. Ich bedanke mich bei Ihnen, liebe Hörerinnen und Hörer, fürs Zuhören. Schauen Sie, dass Sie irgendwo in der Public Viewing kommen und was immer Sie machen, machen Sie es gut.

0: Hallo und ganz herzlich willkommen hier zum Musikkalender. Der möchte euch jeden Montag taktvoll in die neue Woche bringen. Ja, und heute kommt die ausgewählt gute Musik direkt aus Graz. Und zwar von Stuhlkreis. Die Band habe ich vor ein paar Wochen im süßen Sub live gesehen und war sofort ganz begeistert. Eigentlich schon vorher, weil ich habe mir das Line-up von dieser No-Show vorher durchgehört und Stuhlkreis, die sind da gleich hängen geblieben bei mir. Vor kurzem haben sie wieder im Sub gespielt und haben da ihren ersten Release mit dabei gehabt. Ja, ich war leider krank und hab's verpasst und Stuhlkreis haben auch gemeint, es war ein richtig super Konzert, vielleicht sogar besser als das erste. Was ich mir aber nicht entgehen habe lassen, ist der Kauf des ersten Albums von Stuhlkreis, das heißt Von innen nach außen, und ist auf dem Wiener Label Urban Lurk auf Kassette erschienen mit einem klassen Inlay und allen Texten zum Mitlesen. Marius und Fee haben im Funkhaus vorbeigeschaut und sagen euch das Lied Raus oder Rein auch gleich selber an und sie lassen auch ihre Mamas grüßen und ich grüße jetzt euch da draußen, ihr lieben Helsinkis, und wünsche euch viel Vergnügen mit Stuhlkreis und danach natürlich weiter mit dem Programm hier auf eurem Lieblingssender, auf Radio Helsinki, dem freien Radio aus Graz.
1: Hallo, hier ist der Marius von Stuhlkreis.
2: Aus Graz. Und Fee.
1: Von Stuhlkreis aus Graz. Ihr hört unsere neue Nummer, Raus oder Rein, vom neuen Album Von innen nach außen. Das gibt's jetzt seit ein paar Wochen. Checkt es aus.
2: Liebe Grüße, Mama.
1: Ja, auch an meine.

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3: Herzlich willkommen bei den Stimmlagen. Heute aus der Frosin-Redaktion von Radio Froh aus Linz. Mein Name ist Annetta Tremies und für die heutige Sendung haben sich meine Kollegin Eileen Yilmaz und ich mit dem Projekt Checkst du? Des Instituts für Konfliktforschung beschäftigt. In dem Projekt sollen SchülerInnen unterschiedlicher Schularten und Schulstufen lernen, mit Krisennarrativen im medialen Diskurs umzugehen und im Zuge einer Reihe von Workshops unterschiedliche Medienformen wie TikTok-Videos und Podcasts zu Krisenthemen selbst produzieren. Eileen Yilmaz sprach mit einer am Projekt teilnehmenden zweiten Klasse einer Mittelschule aus Wien. Sie wollte von den SchülerInnen wissen, wie das Projekt ablief und wie sie eigentlich Nachrichten konsumieren.
4: Ja, hallo, ich bin der Asen, ich bin 14 Jahre alt und ich gehe zu den 2B.
5: Ich bin der Hawal, ich bin 13 Jahre alt.
6: Hallo, ich bin der Davut.
7: Hallo, ich bin der Lukas.
8: Hallo, ich bin Mahdi.
9: Ich bin der Nemanja aus der 2B.
2: Welches Thema habt ihr beim Projekt Checkst du? Bearbeitet?
4: Also meine Gruppe hat über den Teuerung gemacht und es hat sich viel Spaß gemacht bei dem Workshop.
6: Wir hatten also Krise, also wir haben das Thema Krieg ausgewählt.
5: Ich habe das Thema Krieg bearbeitet.
8: Wir haben über den Thema Krieg gesprochen.
9: Wir haben uns mit dem Thema Teuerung beschäftigt.
2: Warum hat euch das Thema Teuerung interessiert? Warum habt ihr euch damit beschäftigt?
4: Ja, diese Teuerung hat mir über die Türkei, weil ich bin halb Türke. Ja, beim Türkei halb haben die Leute ein bisschen Krise über die Teuerung. Und deswegen wollte ich das auch im Workshop machen.
2: Wie habt ihr da die Informationen zu den Teuerungen ausgesucht? Wie habt ihr da die Quellen angeschaut? Habt ihr Nachrichten gelesen, angeschaut, im Internet gesucht? Wie hat das funktioniert?
4: Über TikTok, über sozialen Medien haben wir diese Teuerung gemacht.
2: Welche Informationen oder Fragen hast du denn vor dem Beginn vom Projekt zum Thema gehabt? Oder hast du dich überhaupt schon selber damit beschäftigt?
9: Also, die haben uns Fragen gestellt, zum Beispiel, wie werden Preise teuer? Werden die Preise durch den Krieg teuer und so weiter?
2: Welche Informationen waren da neu für dich?
9: Eigentlich keine, ich konnte schon.
2: Warum hast du dich da schon ausgekannt? Bist du privat daran auch interessiert?
9: Ich weiß, wie ich das erklären soll, aber auf TikTok, es gibt jede Menge Videos und auf For You kommt immer diese Videos, zum Beispiel Teuerung und so Krieg.
2: Also auf deiner privaten For You-Page sind diese Themen schon vorhanden?
9: Ja.
2: Wenn du diese Videos anschaust, wie fühlst du dich dann, wenn du diese also doch eher schwierigen und eher negativen Themen, Nachrichten siehst?
9: Schlecht, weil Preise werden immer höher und mehrere Leute können das mehr nicht leisten.
2: Ist das Thema Teuerung auch was, was hier in Wien für Leute ein Problem ist? Gibt es auch hier Leute, die sich dann vielleicht Sachen nicht mehr leisten können?
4: Ja, es ist in Wien ist auch ein Problem, zum Beispiel. In allen Ländern ist die Teuerung ein Problem. Aber in Wien ist auch zum Beispiel, meine Mutter geht für was zum Kaufen im Supermarkt. Sie gibt 60 Euro und sie kauft fast gar nichts.
2: Wie habt ihr dann das Thema Teuerung in dem Video, was ihr gemacht habt, umgesetzt?
9: Also wir haben ein Buffet gemacht mit Dingen zum Kaufen mit sehr teuren Preisen. Zum Beispiel ein Wasser kostet 10 Euro oder so. Dann hat mein Freund etwas bestellt und dann die haben über die Preise geredet, wie die höher gegangen sind.
2: Hast du privat auch schon dir Gedanken darüber gemacht, wie du dir Sachen leisten kannst am Buffet oder wenn du jetzt irgendwie zum Supermarkt gehst, deine Jause kaufen?
9: Ja, eigentlich schon.
2: Gibt es dann auch Ideen, wie man mit dieser Teuerung umgehen kann? Muss man da mehr sparen oder wie kann man das machen, dass das nicht einen so belastet vom Geld her?
9: Also man muss schon mehr, also eine gute Arbeit finden, die man mit mehr Geld verdient. Und man muss schon ein bisschen sparen, weil Sachen werden schon teurer.
2: Was waren denn deine Gedanken dazu, als du gehört hast, oh, ihr müsst jetzt zu Krieg etwas machen? Das ist ja ein sehr schwieriges Thema.
8: Mir ist es ja ein bisschen kompliziert geworden, aber auch irgendwie nicht, weil über den Krieg Thema, also Krieg habe ich schon, ich wollte echt voll vieles davon wissen und halt, ja, Krieg ist halt anstatt sich halt nicht so gut.
5: Also am Anfang war es schwer, Informationen zu holen, weil es gab E-Videos, aber meistens waren die so auf komplett andere Sprachen. Und die meisten Videos habe ich zum Beispiel von heute.at oder so andere News-Webseiten und so.
2: Was wolltest du denn dazu wissen?
8: Halt, ich will wissen, warum überhaupt Krieg es beginnt und es überhaupt Krieg gibt. Es lohnt sich halt nicht, jetzt Krieg anzufangen, weil es leben auch arme Menschen in den Ländern und die werden ohne Grund halt getötet.
6: Viele Menschen leiden im Krieg. Also die sollen im Frieden leben, dass es keinen Krieg mehr gibt. Die Kinder sollen auch leben.
2: Welche Sachen hast du dann gelernt während dem Projekt über das Thema Krieg?
8: Wir haben gelernt, dass halt, wenn Krieg beginnt und die Nachbarländer halt auch dabei sind und so, wenn die halt aus Versehen auch getroffen werden, dann ist es auch nicht gut, weil die Nachbarländer haben auch nichts damit zu tun.
2: Welche Informationen habt ihr in das Video oder in die Videos reingegeben?
6: Ja, wir hatten auch viele Fragen von Checkst du aufgeschrieben. Und wir haben auch natürlich Fragen von uns selbst aufgeschrieben. Und wir haben es natürlich so gemacht, dass es zu den Fragen passt.
2: Könnt ihr da so ein paar Fragen stellen?
6: Beschreibe, wie die Krise für dich war. Also, es war gut. Wir haben viel gelernt. Und wir haben ein Thema ausgesucht. Wir haben viele Themen bekommen, also 3 Themen. Wir haben von denen ein Thema ausgesucht, Krieg. Wir haben auch viele Videos geschaut. Und wir haben viel darüber gehört und verstanden. Und dann haben die anderen geantwortet.
2: Ja, dann würde ich euch gerne fragen, was denn so Krisen in der Welt mit euch machen.
6: Es gibt verschiedene Krisen, wie zum Beispiel Krieg, Mobbing oder Teuerung oder
7: Cybermobbing
6: oder viele Sachen. Und ja, das finde ich schlimm, wenn Krieg ist und wenn Preise steigen. Wir sind alle gleiche Menschen, wir haben gleiche Knochen, wir sind gleiche Lebewesen. Es ist nicht so, dass es einen Unterschied zwischen den Mädchen und Jungs gibt. Wir sind trotzdem alle Menschen und ja.
7: Also alle haben Rechte, etwas zu ändern oder so.
6: Jeder hat es verdient, in Frieden zu leben.
2: Warum war es euch wichtig als Klasse, dass die Themen auch auf oder gerade auf TikTok veröffentlicht werden? Warum nicht einen Artikel schreiben, in die Zeitung gehen oder so? Warum speziell TikTok?
9: Weil mehrere Leute sind auf TikTok als im YouTube zum Beispiel. Ja, jüngere Menschen sind mehr auf TikTok.
2: Ist es dann auch so, dass junge Menschen so in deinem Alter Nachrichten und Informationen auf TikTok suchen?
9: Also manche suchen diese Informationen auf TikTok, aber manche auch auf Google und so.
2: Schaust du selbst auch TikToks zum Thema Krieg oder schaust du dir Nachrichten auf TikTok an?
8: Ja, schon manchmal. Halt selten, wenn etwas so Schlimmes ist, schaue ich so auf Nachrichten.
2: Findest du, gibt es gute Videos oder Webseiten, die Nachrichten für Kinder oder für Jugendliche machen, auch von der Sprache her, dass man das vielleicht besser versteht?
5: Eher nicht.
2: Wie könnte man es besser machen, dass es leichter ist für dich oder für euch zu verstehen?
5: Für mich wäre es leichter, wenn es so eine Website gäbe mit so leichteren Wörtern, weil zum Beispiel bei heute.at, da gibt es Wörter, die man erst bei der Uni oder so lernt. Ich als Zweitklässler kenne diese Wörter ja noch nicht und leichtere Wörter würden mir mehr helfen.
2: Habt ihr das dann auch in euren Videos so gemacht, dass es eben leichter verständlich ist?
5: Ja.
2: Wie genau habt ihr das dann aufbereitet? Wie kannst du ein bisschen erklären, wieso euer Video ausgeschaut hat?
5: Wir waren in einem Raum wieder. Wir waren alle so an einer Tafel. Jeder hatte ein Stück Papier und das Mikrofon. Jeder hat gesagt, wir wollen keinen Krieg und so alles. Zum Beispiel, Leute sterben jeden Tag, Frauen werden vergewaltigt und so alles. Und ja.
2: Kannst du jetzt zum Abschluss noch sagen, was dir bei Checkstu am meisten hängen geblieben ist? Was hast du gelernt, jetzt wo das Projekt vorbei ist?
4: Wir haben gelernt, dass die Leute nicht so Spaß machen mit dieser Teuerung, dass ein großes Problem ist beim Teuerung. Was mir sehr gefallen ist beim Workshop, also wir haben ein TikTok-Videos gemacht. Also wir haben so gezeigt, die Leute, wie das Teuerung ist und manche Leute, dass sich nicht Essen leisten können.
5: Ich habe gelernt, dass so zum Beispiel, wenn etwas klein beginnt, wird es immer sehr groß enden und das ist halt nicht immer gut.
2: Hast du ein Beispiel mit einer Sache, die klein beginnt?
5: Zum Beispiel der Krieg von Russland und Ukraine. Er hat klein begonnen, hat aber dann sehr groß geendet, weil es sind sehr viele Menschen gestorben, Leute mussten flüchten.
3: Ich sprach mit einer dritten Klasse Gymnasium aus St. Pölten und habe nach dem Demokratieverständnis der SchülerInnen gefragt.
0: Hallo, ich bin die Ella, ich bin 12 Jahre alt und ich gehe hier in die Schule.
1: Ich bin der Oliver, bin 13 Jahre alt und gehe auch in diese Schule.
10: Ja, hallo, ich bin die Franziska und ich bin auch 13 Jahre alt.
11: Ich bin der Felix, ich bin 13 und gehe auch in diese Schule.
3: Und was bedeutet Demokratie für dich?
10: Also Demokratie bedeutet für mich, dass alle Bürger in einem Land mitentscheiden dürfen und dass die Politiker nicht einfach selbst entscheiden, sondern ja, dass halt einfach alle mitentscheiden dürfen.
1: Demokratie bedeutet für mich, dass jeder Mensch die gleiche Stimme hat und jede Stimme gleich viel zählt.
10: Dass jeder mitbestimmen kann und das Recht hat, seine eigene Meinung zu erzählen und vertreten.
11: Dass alle das gleiche Recht haben, wählen zu gehen.
3: Und inwiefern betrifft dich Demokratie?
10: Wie die Demokratie gerade ausschaut, betrifft natürlich auch mein Leben, zum Beispiel welche Partei gerade regiert und wie das so ist. Also das betrifft mich natürlich auch, ja.
3: Und darfst du damit entscheiden?
11: Also ich kann schon mitbestimmen, aber bei Wahlen noch nicht mitwählen.
10: Also ich darf bei vielen Sachen schon mitentscheiden, ja. Aber zum Beispiel wählen darf ich noch nicht, weil ich halt noch nicht alt genug bin.
3: Und wie viel ist dann deine Stimme wert als Kind? Oder ist deine Stimme gleich viel wert wie die Stimme von Erwachsenen?
1: Ja, schon. Nur kann ich halt noch nicht meine Ideen zum Beispiel aufschreiben oder weiter bemitteln, weil ich eben noch nicht wählen darf.
3: Also aufschreiben kannst du deine Ideen auf jeden Fall, aber du kannst deine Wünsche noch nicht auf dem politischen Weg der Wahl zum Beispiel äußern. Aber das heißt trotzdem, dass du deine Ideen aufschreiben darfst und sie auch gerne anderen Leuten erzählen. Und warum glaubst du, bilden sich extreme Meinungen in der Demokratie?
10: Für viele Menschen ist es wahrscheinlich zu kompliziert, jetzt nicht nur schwarz und weiß zu sehen. Und um sich zu vereinfachen, suchen sie sich dann zum Beispiel ein Beispiel, das dann komplett gut für sie ist und die andere Seite, die sie dann furchtbar finden.
11: Ich glaube, dass das vielleicht so Meinungen sind, die von Leuten, die sich halt durchsetzen wollen vielleicht und ihre Meinung auf jeden Fall ja halt einfach durchsetzen wollen, vielleicht das.
1: Um vielleicht andere Meinungen zu beeinflussen oder halt auch, dass man vermitteln möchte, dass nur diese eine Meinung zum Beispiel richtig ist und die anderen nicht.
3: Glaubst du, es hängt mit der Demokratie zusammen?
10: Also wahrscheinlich nicht immer, weil ja, wenn man halt seine Meinung durchsetzen will und nicht auf die anderen Leute hört, dann ist es halt keine Demokratie mehr.
3: Und was können wir tun, damit es nicht passiert?
1: Wir könnten vielleicht uns mehr informieren, welche Partei man wählt.
3: Glaubst du, es ist hilfreich für die Demokratie, dass sich so extreme Meinungen bilden?
10: Definitiv nicht. Da werden dann viele wichtige Infos ja auch ausgeblendet. Wenn du dich jetzt nur damit beschäftigst, das eine ist komplett gut, das andere ist komplett schlecht, da vergisst du ja das, was dazwischen ist und was es dann kompliziert macht, herauszufinden, was jetzt wirklich gut ist und was wirklich schlecht ist.
3: Vielleicht, was können wir tun, damit wir die Demokratie schützen?
11: Nicht extrem, also nicht sehr extreme Parteien wählen. Also es hat jeder natürlich seine eigene Meinung, aber nicht sehr extreme, also nicht zum Beispiel rechtsextreme Parteien wählen, die die Demokratie abschaffen wollen.
3: Und ihr habt euch ja mit unterschiedlichen Konfliktthemen beschäftigt. Hm? Was war denn das Thema deiner Gruppe?
0: Also das Thema meiner Gruppe war der Krieg im Iran und also zwischen dem Iran und der USA.
3: Warum habt ihr euch für dieses Thema entschieden?
0: Also wir haben uns für das Thema entschieden, weil das halt gerade ein sehr aktuelles Thema ist und wir in unserer Gruppe uns auch mit solchen Themen einfach gerne beschäftigen, weil uns das auch interessiert, warum kommt es zu solchen Konflikten und was hat das für Folgen auch für die Menschen dort. Und das, ja, wollten wir halt.
3: Genau, euer Ziel war es. Ihr habt ja dann ein Video dazu gemacht. Und das Ziel, was ihr dazu gesagt habt, war, dass jeder seine eigene Meinung bilden soll. Ja. Warum ist es wichtig, dass jede Person sich selbst eine eigene Meinung bildet?
0: Also wir finden, dass es wichtig, dass das wichtig ist, damit halt ja jede Person sagen kann, ob sie jetzt dafür oder dagegen ist. Und wir finden auch, man sollte niemanden jetzt zu einer bestimmten Meinung drängen und dass halt einfach jeder sich das selbst entscheiden soll, wie er das findet oder wie sie das findet.
3: Was für Medien kann man verwenden, um sich eine eigene Meinung zu bilden?
0: Also man kann natürlich viel auf Social Media schauen. Da gibt es sicher auch viele Videos, so wie jetzt unser Video zum Beispiel. Oder man schaut auf zum Beispiel Nachrichtensender wie dem ORF. Da gibt es ja auch viele Beiträge und das ist auch sehr neutral. Deshalb kann man sich da einfach eine eigene Meinung bilden, wie man das jetzt findet. Und es ist niemand jetzt quasi als gut und böse dargestellt.
1: Also wir waren die Gruppe 4 und haben uns mit dem Thema Hunger und Armut beschäftigt.
3: Und euer Ziel war es, Reichweite zu generieren.
1: Ja.
3: Warum ist es wichtig, dass viele Leute dieses Video sehen?
1: Damit viele Leute darauf aufmerksam werden und dann erst realisieren, wie schwer und wie groß dieses Problem in Österreich und generell auch in anderen Ländern ist.
3: Und wie habt ihr das versucht umzusetzen, zu zeigen, dass es in Österreich und in anderen Ländern Armut gibt?
1: Wir haben uns einen Beitrag durchgelesen und probiert es in einem Video, das wir selber gemacht haben, so gut wie es geht, zu erklären und umzusetzen.
3: Und wie würdest du es erklären? Also wie erklärt ihr es in eurem Video?
1: Wir erklären es in unserem Video, dass es verschiedene Meinungen eben dazu diesem Thema gibt. Wir haben auch uns Politikerstimmen angehört, wie sie über dieses Thema sprechen.
3: Und mit welchem Thema habt ihr euch in eurer Kleingruppe beschäftigt?
11: Dem Angriffskrieg auf die Ukraine von Russland.
3: Und wie habt ihr versucht, das in eurem Projekt umzusetzen?
11: Also wir haben uns sehr viele Quellen angeschaut und haben jetzt dann auch ein Video dazu gemacht.
3: Was für Quellen habt ihr euch angeschaut?
11: Meistens vom ORF, aber auch so Videos vom TikTok oder von Instagram.
3: Okay, und euer Ziel war ja, oder ist es, dass der Krieg aufhören soll. Warum glaubst du, ist es sinnvoll, ein Video zu gestalten, was so eine starke Message hat?
11: Naja, dass es sich Politiker zum Beispiel anschauen und dann auch drüber reden und auch unsere Meinung dann vertreten, die auch die Meinung dazu finden, also die finden, dass es gut ist.
3: Und mit welchem Thema habt ihr euch in eurer Kleingruppe beschäftigt?
10: Mit Gewalt gegen Frauen.
3: Warum ist es wichtig, dass für dieses Thema Aufmerksamkeit generiert wird?
10: Es wird einfach viel zu normalisiert und die Gesellschaft denkt, wir sind schon weiter, als wir wirklich sind. Und viele, die jetzt Gewalt erleben, trauen sich jetzt auch nicht aufzusprechen und von ihrem Fall zu erzählen, weil sie einfach Angst haben, dass sie dann komisch behandelt werden oder nicht akzeptiert werden.
3: Das heißt, eure Zielgruppe sind sowohl betroffene Menschen, die dadurch Mut bekommen, darüber sprechen zu können, als auch Menschen, die glauben, es existiert nicht?
10: Ja, oder auch generell die ganze Gesellschaft, das wieder mehr ins Thema zu bringen, damit es wieder mehr auffällt, wie schlimm das eigentlich ist.
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3: Außerdem wollte ich von Daniela wissen, sie ist die Lehrerin der Gymnasiumsklasse, welche Rolle das Bildungswesen für Demokratiebewusstsein und Extremismusprävention hat. Warum ist es wichtig, schon so früh mit jungen SchülerInnen über Demokratie zum Beispiel zu sprechen?
13: Also es ist wichtig, von dem allerersten Moment, wo sie in Gruppen zusammen interagieren, das heißt, es beginnt eigentlich schon, ich würde sagen, im Kindergarten, in der Volksschule, in jeder Schulstufe, sollte man beginnen, über Demokratie zu sprechen, es zu thematisieren. Es ist ja oft so, dass Schülerinnen und Schüler irgendwann mal den Begriff Demokratie behandeln und das automatisch gleichsetzen mit dem System, dem Staat sozusagen, wo sie leben, dass sie wählen gehen dürfen, aber dass das darüber hinausgeht. Das ist ganz oft eigentlich nicht so das Erste, woran sie denken. Jetzt ist es aber so, dass wir in unseren sozialen Gruppen unterschiedliche Meinungen und Bedürfnisse haben und mit denen auch sehr unterschiedlich umgehen. Manche Gruppen vielleicht auch nicht hören oder uns selber eigentlich vorkommen, dass man uns nicht hört, unsere Stimme auch nicht hört und dass wir einfach argumentieren lernen und auch respektvoll miteinander umgehen, wenn es mal nicht so leicht ist, wenn man ein bisschen aufeinander kracht, das wäre schon mal ganz wichtig. Und dass es sich auch darum dreht, dass man aus diesen Meinungsverschiedenheiten konstruktive Debatten strickt, die dann auch unser gesellschaftliches Zusammenleben ausmachen. Dass wir einfach friedlich, zivilisiert miteinander umgehen und auch verstehen, dass manche Debatten emotional geführt werden und dass alle Gruppen in der Gesellschaft das Recht haben, auch gehört zu werden.
14: Und welche Rolle spielt das Bildungswesen bei Extremismusprävention?
13: Na, ich glaube, dass es sehr viel Extremismus gibt oder dass wir sehr viel Extremismus miterleben, ohne dass es uns jetzt vielleicht auf den ersten Blick wirklich bewusst ist. Es gibt den Begriff von Alltagsrassismus, es gibt möglicherweise antisemitische Äußerungen, Äußerungen, die vielleicht gegen Inklusion und Diversität sprechen. Und das ist oft sehr, sehr einfach gesagt. Es entstehen ganz oft manipulative Botschaften oder Feindbilder. Und aus dem Grund ist es wichtig, darauf hinzuweisen. Und meine Meinung ist jetzt aber nicht, dass man ganz konkrete politische Positionen ihnen vorsetzt, sondern dass man sie über kritisches Denken und über Situationen, in denen sie vielleicht reflektieren und feststellen, na ja, so geht's eigentlich nicht, oder das ist schon eine sehr extreme Sichtweise, dass sie eben so feststellen, wie extrem manche Standpunkte in unserer Gesellschaft auch sind, wie viel da auch akzeptiert ist und wie sehr man manches Mal auch das Recht hat, da dagegen zu aufzustehen und dagegen zu sprechen und auch zu sagen, dass das nicht die Grundlage unserer Gesellschaft ist, dass wir diese Positionen verfestigen, sondern dass wir durchaus darüber sprechen sollten.
14: Abschließend hören Sie noch einmal Eileen Jemers. Sie sprach mit Brigitte Themel, der Leiterin des Projekts Checkst du.
15: Die Idee hinter dem Projekt Checkst du war, mit Jugendlichen unterschiedlicher Schultypen in ganz Österreich zum Thema Krisen und Krisenerzählungen zu arbeiten, weil wir wissen, dass auf insbesondere sozialen Medien, wo Kinder und Jugendliche wie auch Erwachsene jeden Tag sehr viele Stunden verbringen, sehr viele unterschiedliche Erzählungen über Krisen sind, die teilweise eher einen Erklärgehalt haben, die aber auch in eine extremistische Richtung gehen können. Das heißt, wir wissen, soziale Medien sind auch Orte, wo, wenn wir über Radikalisierung nachdenken oder eben über Extremismus, Akteure unterwegs sind, die Weltbilder vermitteln, die jetzt nicht sehr demokratieförderlich sind. Wir wollten mit dem Projekt genau da ansetzen, das heißt im Sinne von kritischen Medienkompetenzen auch mit den Jugendlichen zu von ihnen selbst ausgewählten Krisen arbeiten. Das heißt, die Idee war, sie suchen sich selber die Krise aus, es soll quasi lebensweltorientiert sein und im Sinne von Mitbestimmung und Teilhabe auch sie im Projekt möglichst viel inhaltlich auch entscheiden zu lassen.
2: Haben die Jugendlichen schon eine Idee davon gehabt, dass die Inhalte, die sie vielleicht so privat einfach konsumieren, irgendwie problematisch sein können, in die extremistische Richtung gehen? Hat es da irgendwie schon eine kritische Auseinandersetzung gegeben?
15: Bei den Jugendlichen sowie auch bei Erwachsenen, oder ist das, was schon da ist an kritischen Medienkompetenzen, die ja auch sehr vielfältig sind, bei manchen halt mehr da, bei manchen anderen. Also die Idee generell zum Beispiel, dass es auf sozialen Medien Algorithmen gibt, die halt mitbestimmen, welche Inhalte man sieht. Das wissen viele Kinder und Jugendliche zumindest theoretisch. Auch, dass nicht alles, was sie sehen, richtig ist und wahr ist, wissen sie auch. Und auch KI ist natürlich ein großes Thema. Also ich denke, es ist dann oft schon viel da. Aber man muss halt auch bedenken, die sind halt auch unterschiedlich alt, oder? Und mit 12, 13, 14 hat man natürlich auch einen anderen Zugang zu Medienkonsum und Teilhabe, als wenn man jetzt, ja, so wie ich, 35 Jahre alt ist.
2: Wie ist es denn zu der Idee gekommen, die Kinder selbst dann auf Social Media, auf TikTok, Videos veröffentlichen zu lassen?
15: Also die Idee, Videos auf Social Media

0: dann so geschnitten. Medien selber zu produzieren ist, denke ich, auch gerade auch für jüngere Kids irgendwie sehr wichtig, weil es eine Form der Teilhabe ist. Und gerade für Kinder und Jugendliche in unserer Demokratie gibt es weniger Formen der Teilhabe in Wirklichkeit. Deswegen fand ich das auch noch mal gut, diese Erfahrung zu machen. Hey, ich kann auch etwas sagen, meine Stimme wird auch gehört. Deswegen haben wir Videos gemacht, wir haben Podcasts gemacht, unterschiedliche Formen der Medienproduktion, bis eben auch zu der Erfahrung selber interviewt zu werden als quasi Experte, Expertin.
1: Jetzt steht ja im Raum Social Media Verbot. Ist es denn sinnvoll? Wir haben heute in den Interviews gehört, eben die Kinder sind auf TikTok, die bekommen dort ihre Nachrichten her. Wenn man ihnen das wegnimmt, wie können die dann mündige BürgerInnen sein, wenn dann die klassischen Medien wie Zeitungen, Fernsehen und Radio einfach nicht konsumiert werden?
0: Ich denke, das sind zwei Punkte, oder? Das eine ist, ein Verbot heißt nicht, dass sie das nicht weiter konsumieren, oder? Es gibt viele Meinungen zu dem Thema Social Media Verbot. Ich denke, man versteht auch beide Seiten. So prinzipiell wissen wir aber, das wird die Kids nicht aufhalten, erstens. Und zweitens, löst es das Problem halt nicht. Dann holen sie sich die Informationen halt woanders. Also mit Inhalten in Berührung kommen, eben wenn wir wieder über Extremismus nachdenken oder antidemokratische Inhalte. Das sind nicht nur Inhalte, die wir auf sozialen Medien finden. Erstens, die finden wir auch auf Videoplattformen wie YouTube oder auf anderen Messenger-Apps. Und es geht darum, dass die Kids einfach lernen, Inhalte, die sie sehen, kritisch einzuordnen. Und das ist eine Fähigkeit, die ja auch vielen Erwachsenen fehlt. Also das Thema kritische Medienkompetenzen ist ja auch bei vielen Erwachsenen eigentlich vielleicht sogar das größere Problem als bei Jugendlichen. Deswegen Social Media Verbot begrenzt sinnvoll vielleicht tatsächlich.
1: Warum war es wichtig, so viele unterschiedliche Schultypen auch mit reinzunehmen?
0: Es ist wichtig, bei so Projekten mehrere Schultypen mit reinzunehmen, auch irgendwie mit unterschiedlichen Altersgruppen, weil viel, was in der politischen Bildungsarbeit passiert, oft sich eher auf Oberstufen fokussiert. Und weil es in unserem Projekt ja auch darum geht, Trainingsmaterialien zu entwickeln, die dann für LehrerInnen gedacht sind, die dann nutzen können, um selber dieses Projekt auch umzusetzen. Also aus diesen beiden Gründen heraus haben wir das so geschaut, dass es eine mögliche Heterogenität bei den Schulen ist.
1: Was hat dich irgendwie am meisten überrascht, was von den SchülerInnen so gekommen ist, entweder inhaltlich oder von den Ideen her?
0: Ich hatte diese Idee oder diese Fantasie, dass von den Krisen, die sie bearbeiten wollen, mehr auch wirklich aus ihrem Alltag Themen sind. Und das war dann teilweise nicht so. Was ich besonders spannend fand, auch irgendwie, dass vor allem auch die Mädels in beiden Schulen dieses Thema Ungleichbehandlung von Frauen, Gewalt gegen Frauen von sich aus als Krise identifiziert haben. Und zwar in ihren Worten als Krise, die es schon sehr lange gibt. Dieses Denken von Gewalt gegen Frauen als Krise ist etwas, da sind sie schon sehr viel weiter als die meisten Österreicher und Österreicherinnen, die sich denken, oh ja, Gewalt gegen Frauen gibt's halt, aber was soll man tun? Das fand ich echt toll, dass die mit 11, 12, 13 schon so ein Problembewusstsein haben und gleichzeitig natürlich aber auch bestürzend, dass Mädchen in so jungen Jahren halt schon wissen, hey, das ist ein Problem, das hat mich vielleicht schon betroffen, das wird mich betroffen oder es wird Menschen, die mir wichtig sind, betreffen. Deswegen fand ich das auf jeden Fall super stark, dass dazu gearbeitet wurde. Und ich fand aber auch von den Burschen, beziehungsweise Mädchen und Burschen, die zu den anderen Themen Teuerung und Krieg waren ja vor allem die anderen Themen und Hunger und Armut. Und das sind natürlich auch Themen, die haben mit ihrer Lebensrealität zu tun. Das bekommt man halt dann auch mit zu Hause oder im Umfeld. Und ich finde das super, wie sie sich darauf eingelassen haben. Und man hat schon gemerkt, da hat sich dann auch was getan, irgendwie so bei ihnen selber, so in der Reflexion und was ihre eigenen Ideen zu diesen Themen waren und dass da schon nochmal auch sich was bewegt hat. Und ich denke, das ist wichtig, auch diese Empathie zu entwickeln und im Sinne von einer gesunden Demokratie, wo einfach unterschiedliche Menschen mit unterschiedlichen Erfahrungen und Lebensrealitäten miteinander zusammenleben.
2: Das waren die Stimmlagen. Dieses Mal aus Linz. Wir sprachen mit Asen, Davut, Nemanja, Mahdi, Haval und Lukas, sowie mit Oliver, Felix, Franziska und Ella. Außerdem mit Daniela und Brigitte Timmel über das Projekt Checkst du. Die Videos, die die SchülerInnen selbst produziert haben, sind auf dem Checkst du Krise TikTok-Kanal zu sehen. Weitere Informationen finden Sie unter stimmlagen.at und im Archiv der freien Medien unter CBA Media. Mein Name ist Annetta Trimis und ich bedanke mich fürs Zuhören.
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0: Hallo und ganz herzlich willkommen hier zu einer neuen Ausgabe des Kulturkalenders. Der bringt euch jeden Mittwoch und jeden Freitag um 5.12 Uhr und um 5.05 Uhr am Nachmittag ausgewählte Veranstaltungshinweise und News aus der Szene. Ja, und wir sind auch bei den heißesten Temperaturen für euch da. Heute möchte ich mit euch auf einen Termin schauen, der nicht nur Veranstaltung ist, sondern Demo, Sichtbarkeit, Community und politisches Statement. Morgen Samstag, 27. Juni, zieht wieder der CSD Graz durch die Stadt. Die Demo wird heuer von den Queer-Referaten der ÖHs der Grazer Universitäten organisiert. Ja, und vielen lieben Dank gleich an dieser Stelle an die vielen Sprachnachrichten, die ihr mir geschickt habt.
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3: Herzlich willkommen bei den Stimmlagen. Heute aus der Frosin-Redaktion von Radio Froh aus Linz. Mein Name ist Annetta Tremies und für die heutige Sendung haben sich meine Kollegin Eileen Yilmaz und ich mit dem Projekt Checkst du? Des Instituts für Konfliktforschung beschäftigt. In dem Projekt sollen SchülerInnen unterschiedlicher Schularten und Schulstufen lernen, mit Krisennarrativen im medialen Diskurs umzugehen und im Zuge einer Reihe von Workshops unterschiedliche Medienformen wie TikTok-Videos und Podcasts zu Krisenthemen selbst produzieren. Eileen Yilmaz sprach mit einer am Projekt teilnehmenden zweiten Klasse einer Mittelschule aus Wien. Sie wollte von den SchülerInnen wissen, wie das Projekt ablief und wie sie eigentlich Nachrichten konsumieren.
4: Ja, hallo, ich bin der Asen, ich bin 14 Jahre alt und ich gehe zu den 2B.
5: Ich bin der Hawal, ich bin 13 Jahre alt.
6: Hallo, ich bin der Davut.
7: Hallo, ich bin der Lukas.
8: Hallo, ich bin Mahdi.
9: Ich bin der Nemanja aus der 2B.
2: Welches Thema habt ihr beim Projekt Checkst du? Bearbeitet?
4: Also meine Gruppe hat über den Teuerung gemacht und es hat sich viel Spaß gemacht bei dem Workshop.
6: Wir hatten also Krise, also wir haben das Thema Krieg ausgewählt.
5: Ich habe das Thema Krieg bearbeitet.
8: Wir haben über den Thema Krieg gesprochen.
9: Wir haben uns mit dem Thema Teuerung beschäftigt.
2: Warum hat euch das Thema Teuerung interessiert? Warum habt ihr euch damit beschäftigt?
4: Ja, diese Teuerung hat mir über die Türkei, weil ich bin halb Türke. Ja, beim Türkei halb haben die Leute ein bisschen Krise über die Teuerung. Und deswegen wollte ich das auch im Workshop machen.
2: Wie habt ihr da die Informationen zu den Teuerungen ausgesucht? Wie habt ihr da die Quellen angeschaut? Habt ihr Nachrichten gelesen, angeschaut, im Internet gesucht? Wie hat das funktioniert?
4: Über TikTok, über soziale Medien haben wir diese Teuerung gemacht.
2: Welche Informationen oder Fragen hast du denn vor dem Beginn vom Projekt zum Thema gehabt? Oder hast du dich überhaupt schon selber damit beschäftigt?
9: Also, die haben uns Fragen gestellt, zum Beispiel, wie werden Preise teuer? Werden die Preise durch den Krieg teuer und so weiter?
2: Welche Informationen waren da neu für dich?
9: Eigentlich keine, ich konnte schon.
2: Warum hast du dich da schon ausgekannt? Bist du privat daran auch interessiert?
9: Ich weiß nicht, wie ich das erklären soll, aber auf TikTok, es gibt jede Menge Videos und auf For You kommt immer

0: diese Videos, zum Beispiel Teuerung und so Krieg.
1: Also auf deiner privaten For You-Page sind diese Themen schon vorhanden?
0: Ja.
1: Wenn du diese Videos anschaust, wie fühlst du dich dann, wenn du diese also doch eher schwierigen und eher negativen Themen, Nachrichten siehst?
0: Schlecht, weil Preise werden immer höher und mehrere Leute können das mehr nicht leisten.
1: Ist das Thema Teuerung auch was, was hier in Wien für Leute ein Problem ist? Gibt es auch hier Leute, die sich dann vielleicht Sachen nicht mehr leisten können?
2: Ja, es ist in Wien ist auch ein Problem zum Beispiel. In allen Ländern ist die Teuerung ein Problem. Aber in Wien ist auch zum Beispiel, meine Mutter geht für was zum Kaufen im Supermarkt. Sie gibt 60 Euro und sie kauft fast gar nichts.
1: Wie habt ihr dann das Thema Teuerung in dem Video, was ihr gemacht habt, umgesetzt?
0: Also wir haben ein Buffet gemacht mit Dingen zum Kaufen mit sehr teuren Preisen. Zum Beispiel ein Wasser kostet 10 Euro oder so. Dann hat mein Freund etwas bestellt und dann die haben über die Preise geredet, wie die höher gegangen sind.
1: Hast du privat auch schon dir Gedanken darüber gemacht, wie du dir Sachen leisten kannst? Am Buffet oder wenn du jetzt irgendwie zum Supermarkt gehst, deine Jause kaufen?
0: Ja, eigentlich schon.
1: Gibt es dann auch Ideen, wie man mit dieser Teuerung umgehen kann? Muss man da mehr sparen oder wie kann man das machen, dass das nicht einen so belastet vom Geld her?
0: Also man muss schon mehr, also eine gute Arbeit finden, die man mit mehr Geld verdient. Und man muss schon ein bisschen sparen, weil Sachen werden schon teurer.
1: Was waren denn deine Gedanken dazu, als du gehört hast, oh, ihr müsst jetzt zu Krieg etwas machen? Das ist ja ein sehr schwieriges Thema.
3: Ich habe mich sehr ein bisschen kompliziert geworden, aber auch irgendwie nicht, weil über den Krieg-Thema, also Krieg, habe ich schon, ich wollte echt voll vieles davon wissen und halt, ja, Krieg ist halt anstatt sich halt nicht so gut.
4: Also am Anfang war es schwer, Informationen zu holen, weil es gab Videos, aber meistens waren die so auf komplett andere Sprachen. Und die meisten Videos habe ich zum Beispiel von heute AT oder so andere News-Webseiten und so.
1: Was wolltest du denn dazu wissen?
3: Halt, ich will wissen, warum überhaupt Krieg es beginnt und es überhaupt Krieg gibt. Es lohnt sich halt nicht, jetzt Krieg anzufangen, weil es leben auch arme Menschen in den Ländern und die werden ohne Grund halt getötet.
5: Viele Menschen leiden im Krieg. Also die sollen im Frieden leben, dass es keinen Krieg mehr gibt. Die Kinder sollen auch leben.
1: Welche Sachen hast du dann gelernt während dem Projekt über das Thema Krieg?
3: Wir haben gelernt, dass halt, wenn Krieg beginnt und die Nachbarländer halt auch dabei sind und so, wenn die halt aus Versehen auch getroffen werden, dann ist es auch nicht gut, weil die Nachbarländer haben auch nichts damit zu tun.
1: Welche Informationen habt ihr in das Video oder in die Videos reingegeben?
6: Ja, wir hatten auch viele Fragen von Checkst du aufgeschrieben und wir haben auch natürlich Fragen von uns selbst aufgeschrieben und wir haben es natürlich so gemacht, dass es zu den Fragen passt.
1: Könnt ihr da so ein paar Fragen stellen?
6: Beschreibe, wie die Krise für dich war. Also es war gut, wir haben viel gelernt und wir haben ein Thema ausgesucht. Wir haben viele Themen bekommen, also 3 Themen. Wir haben von denen ein Thema ausgesucht, Krieg. Wir haben auch viele Videos geschaut und wir haben viel darüber gehört und verstanden. Und dann haben die anderen geantwortet.
1: Ja, dann würde ich euch gerne fragen, was denn so Krisen in der Welt mit euch machen?
6: Es gibt verschiedene Krisen, wie zum Beispiel Krieg, Mobbing, oder Teuerung oder
7: Cybermobbing
6: oder viele Sachen. Und ja, das finde ich schlimm, wenn Krieg ist und wenn Preise steigen. Wir sind alle gleiche Menschen, wir haben gleiche Knochen, wir sind gleiche Lebewesen. Es ist nicht so, dass es einen Unterschied zwischen den Mädchen und Jungs gibt. Wir sind trotzdem alle Menschen und ja.
5: Also alle haben Rechte, etwas zu ändern oder so.
6: Jeder hat es verdient, in Frieden zu leben.
1: Warum war es euch wichtig als Klasse, dass die Themen auch auf oder gerade auf TikTok veröffentlicht werden? Warum nicht einen Artikel schreiben, in die Zeitung gehen oder so? Warum speziell TikTok?
0: Weil mehrere Leute sind auf TikTok als im YouTube zum Beispiel. Ja, jüngere Menschen sind mehr auf TikTok.
1: Ist es dann auch so, dass junge Menschen so in deinem Alter Nachrichten und Informationen auf TikTok suchen?
0: Also manche suchen diese Informationen auf TikTok, aber manche auch auf Google und so.
1: Schaust du selbst auch TikToks zum Thema Krieg oder schaust du dir Nachrichten auf TikTok an?
3: Ja, schon manchmal. Halt selten, wenn etwas so Schlimmes ist, schaue ich so auf Nachrichten.
1: Findest du, gibt es gute Videos oder Webseiten, die Nachrichten für Kinder oder für Jugendliche machen, auch von der Sprache her, dass man das vielleicht besser versteht?
4: Eher nicht.
1: Wie könnte man es besser machen, dass es leichter ist für dich oder für euch zu verstehen?
4: Für mich wäre es leichter, wenn es so eine Website gäbe mit so leichteren Wörtern, weil zum Beispiel bei heute.at, da gibt es Wörter, die man erst bei der Uni oder so lernt. Ich als Zweitklässler kenne diese Wörter ja noch nicht und leichtere Wörter würden mir mehr helfen.
1: Habt ihr das dann auch in euren Videos so gemacht, dass es eben leichter verständlich ist?
4: Ja.
1: Wie genau habt ihr das dann aufbereitet? Wie kannst du ein bisschen erklären, wieso euer Video ausgeschaut hat?
4: Wir waren in einem Raum wieder. Wir waren alle so an einer Tafel. Jeder hatte ein Stück Papier und das Mikrofon. Jeder hat gesagt, wir wollen keinen Krieg und so alles. Zum Beispiel, Leute sterben jeden Tag, Frauen werden vergewaltigt und so alles. Und ja.
1: Kannst du jetzt zum Abschluss noch sagen, was dir bei Checkst du am meisten hängen geblieben ist? Was hast du gelernt jetzt, wo das Projekt vorbei ist?
2: Wir haben gelernt, dass die Leute nicht so Spaß machen mit dieser Teuerung, dass ein großes Problem ist beim Teuerung. Was mir sehr gefallen ist beim Workshop, also wir haben ein TikTok-Videos gemacht. Also wir haben so gezeigt, die Leute, wie das Teuerung ist und manche Leute, dass sich nicht Essen leisten können.
4: Ich habe gelernt, dass so zum Beispiel, wenn etwas klein beginnt, wird es immer sehr groß enden und das ist halt nicht immer gut.
1: Hast du ein Beispiel mit einer Sache, die klein beginnt?
4: Zum Beispiel der Krieg von Russland und Ukraine. Er hat klein begonnen, hat aber dann sehr groß geendet, weil es sind sehr viele Menschen gestorben, Leute mussten flüchten.
7: Ich sprach mit einer dritten Klasse Gymnasium aus St. Pölten und habe nach dem Demokratieverständnis der SchülerInnen gefragt.
8: Hallo, ich bin die Ella, ich bin 12 Jahre alt und ich gehe hier in die Schule.
9: Ich bin der Oliver, bin 13 Jahre alt und gehe auch in diese Schule.
10: Ja, hallo, ich bin die Franziska und ich bin auch 13 Jahre alt.
11: Ich bin der Felix, ich bin 13 und gehe auch in diese Schule.
7: Und was bedeutet Demokratie für dich?
8: Also Demokratie bedeutet für mich, dass alle Bürger in einem Land mitentscheiden dürfen und dass die Politiker nicht einfach selbst entscheiden, sondern ja, dass halt einfach alle mitentscheiden dürfen.
9: Demokratie bedeutet für mich, dass jeder Mensch die gleiche Stimme hat und jede Stimme gleich viel zählt.
10: Dass jeder mitbestimmen kann und das Recht hat, seine eigene Meinung zu erzählen und vertreten.
11: Dass alle das gleiche Recht haben, wählen zu gehen.
7: Und inwiefern betrifft dich Demokratie?
10: Wie die Demokratie gerade ausschaut, betrifft natürlich auch mein Leben, zum Beispiel welche Partei gerade regiert und wie das so ist. Also das betrifft mich natürlich auch, ja.
7: Und darfst du damit entscheiden?
11: Also ich kann schon mitbestimmen, aber bei Wahlen noch nicht mitwählen.
8: Also ich darf bei vielen Sachen schon mitentscheiden, ja. Aber zum Beispiel wählen darf ich noch nicht, weil ich halt noch nicht alt genug bin.
7: Und wie viel ist dann deine Stimme wert als Kind?
12: Oder ist deine Stimme gleich viel wert wie die Stimme von Erwachsenen?
9: Ja, schon. Nur kann ich halt noch nicht meine Ideen zum Beispiel aufschreiben oder weiter bemitteln, weil ich eben noch nicht wählen darf.
12: Also aufschreiben kannst du deine Ideen auf jeden Fall, aber du kannst deine Wünsche noch nicht auf dem politischen Weg der Wahl zum Beispiel äußern. Aber das heißt trotzdem, dass du deine Ideen aufschreiben darfst und sie auch gerne anderen Leuten erzählen. Und warum glaubst du, bilden sich extreme Meinungen in der Demokratie?
10: Für viele Menschen ist es wahrscheinlich zu kompliziert, jetzt nicht nur schwarz und weiß zu sehen. Und um sich zu vereinfachen, suchen sie sich dann zum Beispiel ein Beispiel, das dann komplett gut für sie ist und die andere Seite, die sie dann furchtbar finden.
11: Ich glaube, dass das vielleicht so Meinungen sind, die von Leuten, die sich halt durchsetzen wollen vielleicht und ihre Meinung auf jeden Fall ja halt einfach durchsetzen wollen, vielleicht das.
9: Um vielleicht andere Meinungen zu beeinflussen oder halt auch, dass man vermitteln möchte, dass nur diese eine Meinung zum Beispiel richtig ist und die anderen nicht.
12: Glaubst du, es hängt mit der Demokratie zusammen?
11: Also wahrscheinlich nicht immer. Weil ja, wenn man halt seine Meinung durchsetzen will und nicht auf die anderen Leute hört, dann ist es halt keine Demokratie mehr.
12: Und was können wir tun, damit es nicht passiert?
9: Wir könnten vielleicht uns mehr informieren, welche Partei man wählt.
12: Glaubst du, es ist hilfreich für die Demokratie, dass sich so extreme Meinungen bilden?
10: Definitiv nicht. Da werden dann viele wichtige Infos ja auch ausgeblendet. Wenn du dich jetzt nur damit beschäftigst, das eine ist komplett gut, das andere ist komplett schlecht, da vergisst du ja das, was dazwischen ist und was es dann kompliziert macht, herauszufinden, was jetzt wirklich gut ist und was wirklich schlecht ist.
12: Vielleicht, was können wir tun, damit wir die Demokratie schützen?
11: Nicht extrem, also nicht sehr extreme Parteien wählen. Also es hat jeder natürlich seine eigene Meinung, aber nicht sehr extreme. Also nicht zum Beispiel rechtsextreme Parteien wählen, die die Demokratie abschaffen wollen.
12: Und ihr habt euch ja mit unterschiedlichen Konfliktthemen beschäftigt. Was war denn das Thema deiner Gruppe?
11: Also das Thema meiner Gruppe war der Krieg im Iran, und also zwischen dem Iran und der USA.
12: Warum habt ihr euch für dieses Thema entschieden?
11: Also wir haben uns für das Thema entschieden, weil das halt gerade ein sehr aktuelles Thema ist. Und wir in unserer Gruppe uns auch mit solchen Themen einfach gerne beschäftigen, weil uns das auch interessiert, warum kommt es zu solchen Konflikten und was hat das für Folgen auch für die Menschen dort. Und das, ja, wollten wir halt.
12: Genau, euer Ziel war es, ihr habt ja dann ein Video dazu gemacht, und das Ziel, was ihr dazu gesagt habt, war, dass jeder seine eigene Meinung bilden soll. Ja. Warum ist es wichtig, dass jede Person sich selbst eine eigene Meinung bildet?
11: Also wir finden, dass es wichtig, dass das wichtig ist, damit halt, ja, jede Person sagen kann, ob sie jetzt dafür oder dagegen ist. Und wir finden auch, man sollte niemanden jetzt zu einer bestimmten Meinung drängen und dass halt einfach jeder sich das selbst entscheiden soll, wie er das findet oder wie sie das findet.
12: Was für Medien kann man verwenden, um sich eine eigene Meinung zu bilden?
11: Also man kann natürlich viel auf Social Media schauen. Da gibt es sicher auch viele Videos, so wie jetzt unser Video zum Beispiel. Oder man schaut auf zum Beispiel Nachrichtensender wie dem ORF. Da gibt es ja auch viele Beiträge und das ist auch sehr neutral. Deshalb kann man sich da einfach eine eigene Meinung bilden, wie man das jetzt findet. Und es ist niemand jetzt quasi als gut und böse dargestellt.
9: Also wir waren die Gruppe 4 und haben uns mit dem Thema Hunger und Armut beschäftigt.
12: Und euer Ziel war es, Reichweite zu generieren.
9: Ja.
12: Warum ist es wichtig, dass viele Leute dieses Video sehen?
9: Damit viele Leute darauf aufmerksam werden und dann erst realisieren, wie schwer und wie groß dieses Problem in Österreich und generell auch in anderen Ländern ist.
12: Und wie habt ihr das versucht umzusetzen, zu zeigen, dass es in Österreich und in anderen Ländern Armut gibt?
9: Wir haben uns einen Beitrag durchgelesen und probiert es in einem Video, das wir selber gemacht haben, so gut wie es geht, zu erklären und umzusetzen.
12: Und wie würdest du es erklären? Also wie erklärt ihr es in eurem Video?
9: Wir erklären es in unserem Video, dass es verschiedene Meinungen eben dazu diesem Thema gibt. Wir haben auch uns Politikerstimmen angehört, wie sie über dieses Thema sprechen.
12: Und mit welchem Thema habt ihr euch in eurer Kleingruppe beschäftigt?
11: Dem Angriffskrieg auf die Ukraine von Russland.
12: Und wie habt ihr versucht, das in eurem Projekt umzusetzen?
11: Also wir haben uns sehr viele Quellen angeschaut und haben jetzt dann auch ein Video dazu gemacht.
12: Was für Quellen habt ihr euch angeschaut?
11: Meistens vom ORF, aber auch so Videos vom TikTok oder von Instagram.
12: Okay, und euer Ziel war ja, oder ist es, dass der Krieg aufhören soll. Warum glaubst du, ist es sinnvoll, ein Video zu gestalten, was so eine starke Message hat?
11: Naja, dass es sich Politiker zum Beispiel anschauen und dann auch drüber reden und auch unsere Meinung dann vertreten, die auch die Meinung dazu finden, also die finden, dass es gut ist.
12: Und mit welchem Thema habt ihr euch in eurer Kleingruppe beschäftigt?
10: Mit Gewalt gegen Frauen.
12: Warum ist es wichtig, dass für dieses Thema Aufmerksamkeit generiert wird?
10: Es wird einfach viel zu normalisiert und die Gesellschaft denkt, wir sind schon weiter, als wir wirklich sind. Und viele, die jetzt Gewalt erleben, trauen sich jetzt auch nicht aufzusprechen und von ihrem Fall zu erzählen, weil sie einfach Angst haben, dass sie dann komisch behandelt werden oder nicht akzeptiert werden.
12: Das heißt, eure Zielgruppe sind sowohl betroffene Menschen, die dadurch Mut bekommen, darüber sprechen zu können, als auch Menschen, die glauben, es existiert nicht?
10: Ja, oder auch generell die ganze Gesellschaft, das wieder mehr ins Thema zu bringen, damit es wieder mehr auffällt, wie schlimm das eigentlich ist.
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7: Außerdem wollte ich von Daniela wissen, sie ist die Lehrerin der Gymnasiumsklasse, welche Rolle das Bildungswesen für Demokratiebewusstsein und Extremismusprävention hat.
12: Warum ist es wichtig, schon so früh mit jungen SchülerInnen über Demokratie zum Beispiel zu sprechen?
14: Also es ist wichtig von dem allerersten Moment, wo sie in Gruppen zusammen interagieren. Das heißt, es beginnt eigentlich schon, ich würde sagen, im Kindergarten, in der Volksschule, in jeder Schulstufe, sollte man beginnen, über Demokratie zu sprechen, es zu thematisieren. Es ist ja oft so, dass Schülerinnen und Schüler irgendwann mal den Begriff Demokratie behandeln und das automatisch gleichsetzen mit dem System, dem Staat sozusagen, wo sie leben, dass sie wählen gehen dürfen, aber dass das darüber hinausgeht. Das ist ganz oft eigentlich nicht so das Erste, woran sie denken. Jetzt ist es aber so, dass wir in unseren sozialen Gruppen unterschiedliche Meinungen und Bedürfnisse haben und mit denen auch sehr unterschiedlich umgehen. Manche Gruppen vielleicht auch nicht hören oder uns selber eigentlich vorkommen, dass man uns nicht hört, unsere Stimme auch nicht hört und dass wir einfach argumentieren lernen und auch respektvoll miteinander umgehen, wenn es mal nicht so leicht ist. Wenn man ein bisschen aufeinander kracht, das wäre schon mal ganz wichtig. Und dass es sich auch darum dreht, dass man aus diesen Meinungsverschiedenheiten konstruktive Debatten strickt, die dann auch unser gesellschaftliches Zusammenleben ausmachen. Dass wir einfach friedlich, zivilisiert miteinander umgehen und auch verstehen, dass manche Debatten emotional geführt werden und dass alle Gruppen in der Gesellschaft das Recht haben, auch gehört zu werden.
12: Und welche Rolle spielt das Bildungswesen bei Extremismusprävention?
14: Na, ich glaube, dass es sehr viel Extremismus gibt oder dass wir sehr viel Extremismus miterleben, ohne dass es uns jetzt vielleicht auf den ersten Blick wirklich bewusst ist. Es gibt den Begriff von Alltagsrassismus, es gibt möglicherweise antisemitische Äußerungen, die vielleicht gegen Inklusion und Diversität sprechen. Und das ist oft sehr, sehr einfach gesagt. Es entstehen ganz oft manipulative Botschaften oder Feindbilder. Und aus dem Grund ist es wichtig, darauf hinzuweisen. Und meine Meinung ist jetzt aber nicht, dass man ganz konkrete politische Positionen ihnen vorsetzt, sondern dass man sie über kritisches Denken und über Situationen, in denen sie vielleicht reflektieren und feststellen, naja, so geht es eigentlich nicht oder das ist schon eine sehr extreme Sichtweise, dass sie eben so feststellen, wie extrem manche Standpunkte in unserer Gesellschaft auch sind, wie viel da auch akzeptiert ist und wie sehr man manches Mal auch das Recht hat, da dagegen zu aufzustehen und dagegen zu sprechen und auch zu sagen, dass das nicht die Grundlage unserer Gesellschaft ist, dass wir diese Positionen verfestigen, sondern dass wir durchaus darüber sprechen sollten.
7: Abschließend hören Sie noch einmal Eileen Jemers. Sie sprach mit Brigitte Themel, der Leiterin des Projekts Checkst du.
15: Die Idee hinter dem Projekt Checkst du war, mit Jugendlichen unterschiedlicher Schultypen in ganz Österreich zum Thema Krisen und Krisenerzählungen zu arbeiten, weil wir wissen, dass auf insbesondere sozialen Medien, wo Kinder und Jugendliche wie auch Erwachsene jeden Tag sehr viele Stunden verbringen, sehr viele unterschiedliche Erzählungen über Krisen sind, die teilweise eher einen Erklärgehalt haben, die aber auch in eine extremistische Richtung gehen können. Das heißt, wir wissen, soziale Medien sind auch Orte, wo, wenn wir über Radikalisierung nachdenken oder eben über Extremismus, Akteure unterwegs sind, die Weltbilder vermitteln, die jetzt nicht sehr demokratieförderlich sind. Wir wollten mit dem Projekt genau da ansetzen, das heißt im Sinne von kritischen Medienkompetenzen auch mit den Jugendlichen zu von ihnen selbst ausgewählten Krisen arbeiten. Das heißt, die Idee war, sie suchen sich selber die Krise aus, es soll quasi lebensweltorientiert sein und im Sinne von Mitbestimmung und Teilhabe auch sie im Projekt möglichst viel inhaltlich auch entscheiden zu lassen.
1: Haben die Jugendlichen schon eine Idee davon gehabt, dass die Inhalte, die sie vielleicht so privat einfach konsumieren, irgendwie problematisch sein können, in die extremistische Richtung gehen? Hat es da irgendwie schon eine kritische Auseinandersetzung gegeben?
15: Bei den Jugendlichen sowie auch bei Erwachsenen, oder ist das, was schon da ist an kritischen Medienkompetenzen, die ja auch sehr vielfältig sind, bei manchen halt mehr da, bei manchen anderen. Also die Idee generell zum Beispiel, dass es auf sozialen Medien Algorithmen gibt, die halt mitbestimmen, welche Inhalte man sieht. Das wissen viele Kinder und Jugendliche zumindest theoretisch. Auch, dass nicht alles, was sie sehen, richtig ist und wahr ist, wissen sie auch. Und auch KI ist natürlich ein großes Thema. Also ich denke, es ist dann oft schon viel da. Aber man muss halt auch bedenken, die sind halt auch unterschiedlich alt, oder mit 12, 13, 14 hat man natürlich auch einen anderen Zugang zum Medienkonsum und Teilhabe, als wenn man jetzt, ja, so wie ich, 35 Jahre alt ist.
1: Wie ist es denn zu der Idee gekommen, die Kinder selbst dann auf Social Media, auf TikTok Videos veröffentlichen zu lassen?
15: Also die Idee, Videos auf Social Media zu veröffentlichen, im Sinne von auch Doing Media als einen Ansatz auch der Medienbildung oder auch der Demokratieförderung. Und natürlich, soziale Medien sind einfach ein Teil der Lebensrealität von Jugendlichen und Erwachsenen. Das heißt, die Idee, etwas zu machen, womit sie auch was anfangen können, also eben, was sie eh täglich sehen und da einfach diese Erfahrung auch zu machen, was heißt es denn eigentlich, ein Video sich selber zu überlegen, also die Konzeptarbeit, die auch dahinter steht, zu begreifen, das selber zu erfahren, selber auch die Wahrnehmung zu machen, wie viel da auch geschnitten wird, wie viel da kuratiert wird im Endeffekt auch, und das halt wirklich zu begreifen, das ist nicht neutral oder immer authentisch oder echt oder so, was man vielleicht im Netz sieht, sondern das sind halt Menschen, die haben sich was überlegt, wie wollen sie etwas darstellen, wie machen sie das, und das wird dann so geschnitten. Medien selber zu produzieren ist, denke ich, auch gerade auch für jüngere Kids irgendwie sehr wichtig, weil es eine Form der Teilhabe ist. Und gerade für Kinder und Jugendliche in unserer Demokratie gibt es weniger Formen der Teilhabe in Wirklichkeit. Deswegen fand ich das auch nochmal gut, diese Erfahrung zu machen. Hey, ich kann auch etwas sagen, meine Stimme wird auch gehört. Deswegen haben wir Videos gemacht, wir haben Podcasts gemacht, unterschiedliche Formen der Medienproduktion, bis eben auch zu der Erfahrung, selber interviewt zu werden als quasi Experte, Expertin.
1: Jetzt steht ja im Raum Social-Media-Verbot. Ist das denn sinnvoll? Wir haben heute in den Interviews gehört, eben die Kinder sind auf TikTok, die bekommen dort ihre Nachrichten her. Wenn man ihnen das wegnimmt, wie können die dann mündige BürgerInnen sein, wenn dann die klassischen Medien wie Zeitung, Fernsehen und Radio einfach nicht konsumiert werden?
15: Ich denke, das sind zwei Punkte, oder? Das eine ist, ein Verbot heißt nicht, dass sie das nicht weiter konsumieren, oder? Es gibt viele Meinungen zu dem Thema Social-Media-Verbot. Ich denke, man versteht auch beide Seiten so prinzipiell, wissen wir aber, das wird die Kids nicht aufhalten, erstens, und zweitens löst es das Problem halt nicht. Dann holen sie sich die Informationen halt woanders, also mit Inhalten in Berührung kommen, eben wenn wir wieder über Extremismus nachdenken oder antidemokratische Inhalte. Das sind nicht nur Inhalte, die wir auf sozialen Medien finden. Erstens, die finden wir auch auf Videoplattformen wie YouTube oder auf anderen Messenger-Apps. Und es geht darum, dass die Kids einfach lernen, Inhalte, die sie sehen, kritisch einzuordnen. Und das ist eine Fähigkeit, die ja auch vielen Erwachsenen fehlt. Also das Thema kritische Medienkompetenzen ist ja auch bei vielen Erwachsenen eigentlich vielleicht sogar das größere Problem als bei Jugendlichen. Deswegen Social-Media-Verbot begrenzt sinnvoll vielleicht tatsächlich.
1: Warum war es wichtig, so viele unterschiedliche Schultypen auch mit reinzunehmen?
15: Es ist wichtig, bei so Projekten mehrere Schultypen mit reinzunehmen, auch irgendwie mit unterschiedlichen Altersgruppen, weil viel, was in der politischen Bildungsarbeit passiert, oft sich eher auf Oberstufen fokussiert. Und weil es in unserem Projekt ja auch darum geht, Trainingsmaterialien zu entwickeln, die dann für LehrerInnen gedacht sind, die dann nutzen können, um selber dieses Projekt auch umzusetzen. Also aus diesen beiden Gründen heraus haben wir das so geschaut, dass es eine mögliche Heterogenität bei den Schulen ist.
1: Was hat dich irgendwie am meisten überrascht, was von den SchülerInnen so gekommen ist, entweder inhaltlich oder von den Ideen her?
15: Ich hatte diese Idee oder diese Fantasie, dass von den Krisen, die Sie bearbeiten wollen, mehr auch wirklich aus Ihrem Alltag Themen sind. Und das war dann teilweise nicht so. Was ich besonders spannend fand, auch irgendwie, dass vor allem auch die Mädels in beiden Schulen dieses Thema Ungleichbehandlung von Frauen, Gewalt gegen Frauen von sich aus als Krise identifiziert haben. Und zwar in ihren Worten als Krise, die es schon sehr lange gibt. Dieses Denken von Gewalt gegen Frauen als Krise ist etwas, da sind sie schon sehr viel weiter als die meisten Österreicher und Österreicherinnen, die sich denken, oh ja, Gewalt gegen Frauen gibt's halt, aber was soll man tun? Das fand ich echt toll, dass die mit 11, 12, 13 schon so ein Problembewusstsein haben und gleichzeitig natürlich aber auch bestürzend, dass Mädchen in so jungen Jahren halt schon wissen, hey, das ist ein Problem, das hat mich vielleicht schon betroffen, das wird mich betroffen oder es wird Menschen, die mir wichtig sind, betreffen. Deswegen fand ich das auf jeden Fall super stark, dass dazu gearbeitet wurde. Und ich fand aber auch von den Burschen, beziehungsweise Mädchen und Burschen, die zu den anderen Themen, Teuerung und Krieg waren ja vor allem die anderen Themen und Hunger und Armut. Und das sind natürlich auch Themen, die haben mit ihrer Lebensrealität zu tun. Das bekommt man halt dann auch mit zu Hause oder im Umfeld. Und ich finde das super, wie sie sich darauf eingelassen haben. Und man hat schon gemerkt, da hat sich dann auch was getan, irgendwie so bei ihnen selber, so in der Reflexion und was ihre eigenen Ideen zu diesen Themen waren und dass da schon nochmal auch sich was bewegt hat. Und ich denke, das ist wichtig, auch diese Empathie zu entwickeln und im Sinne von einer gesunden Demokratie, wo einfach unterschiedliche Menschen mit unterschiedlichen Erfahrungen und Lebensrealitäten miteinander zusammenleben.
7: Das waren die Stimmlagen, dieses Mal aus Linz. Wir sprachen mit Asen, Davut, Nemanja, Mahdi, Haval und Lukas, sowie mit Oliver, Felix, Franziska und Ella. Außerdem mit Daniela und Brigitte Timmel über das Projekt Checkst du. Die Videos, die die SchülerInnen selbst produziert haben, sind auf dem Checkst du Krise TikTok-Kanal zu sehen. Weitere Informationen finden Sie unter stimmlagen.at und im Archiv der Freien Medien unter CBA Media. Mein Name ist Annetta Trimis und ich bedanke mich fürs Zuhören.
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1: Online-Banking, Einkäufe per Smartphone und digitale Bezahldienste gehören längst zum Alltag. Gleichzeitig werden Internetbetrüger immer raffinierter. Mit gefälschten Nachrichten, manipulierten Links oder falschen Gewinnversprechen versuchen sie, an sensible Daten und Geld zu gelangen. Wie man sich schützen kann und warum gerade der Mensch oft das schwächste Glied in der Sicherheitskette ist: Online-Banking hat das Leben vieler Menschen einfacher gemacht. Rechnungen werden per Smartphone bezahlt, Überweisungen innerhalb von Sekunden erledigt und Kontostände lassen sich jederzeit abrufen. Doch mit diesem Komfort wachsen auch die Risiken. Cyberkriminelle versuchen ständig, an Bankdaten, Passwörter oder Authentifizierungscodes zu gelangen. Ziel ist es, Geld zu stehlen oder persönliche Informationen zu missbrauchen. Wie verbreitet das Problem inzwischen ist, zeigt ein aktueller Cybersicherheitsmonitor in Deutschland. Demnach wurden innerhalb eines Jahres 11% der Internetnutzer Opfer von Cyberkriminalität. Besonders häufig sind Betrugsfälle beim Online-Shopping, gefolgt von unbefugten Zugriffen auf Nutzerkonten, Online-Banking-Betrug und sogenannten Phishing-Angriffen, bei denen Täter mit gefälschten Nachrichten oder Internetseiten sensible Daten abgreifen. Die Zahlen mögen von Land zu Land unterschiedlich ausfallen, doch das Grundproblem ist überall dasselbe. Der Cybersicherheitsexperte Silviu Stahie von einem rumänischen IT-Sicherheitsunternehmen erklärt, dass finanzielle Daten zwar als besonders sensibel gelten, viele Nutzer jedoch erstaunlich sorglos damit umgehen würden. Finanzdaten gehören zu den sensibelsten Informationen überhaupt. Das eigentliche Problem besteht jedoch darin, dass viele Smartphone-Nutzer diese Daten nicht ausreichend schützen. Die Angreifer wissen das und bauen ihre Kampagnen genau darauf auf. Letztlich zielen die meisten Betrugsversuche darauf ab, an finanzielle Informationen zu gelangen. Oft ist es für Kriminelle einfacher, eine Person dazu zu bringen, ihre Daten freiwillig preiszugeben, als technische Systeme zu hacken. Geräte oder Netzwerke anzugreifen ist kompliziert. Den Menschen dahinter zu manipulieren, ist oft wesentlich einfacher. Tatsächlich greifen Betrüger heute seltener direkt Banken an. Stattdessen setzen sie auf menschliche Schwächen, auf Vertrauen, Unachtsamkeit oder Zeitdruck. Viele Menschen unterschätzen nach wie vor die Gefahren im digitalen Raum und halten es für unwahrscheinlich, selbst Opfer eines Betrugs zu werden. Vlad Nicolaescu von der rumänischen Finanzaufsichtsbehörde nennt einige typische Warnsignale. Misstrauisch sollte man immer dann werden, wenn ein Angebot zu gut klingt, um wahr zu sein. Vorsicht ist auch geboten, wenn hohe Gewinne garantiert werden, wenn man angeblich einen Preis gewonnen hat, obwohl man an keinem Wettbewerb teilgenommen hat. Oder wenn ungewöhnliche Zahlungsmethoden verlangt werden, etwa über Kryptowährungen, Western Union oder Gutscheinkarten. Auch Anrufe oder Nachrichten im Namen staatlicher Behörden sollten kritisch hinterfragt werden. Die Finanzaufsichtsbehörde beispielsweise kontaktiert keine Bürger, um ihnen Investitionen oder Handelsplattformen anzubieten. Experten raten außerdem dazu, Kreditkartendaten nicht auf unbekannten Internetseiten zu speichern. Für Online-Einkäufe könnten auch virtuelle Karten genutzt werden, die nur mit begrenzten Beträgen aufgeladen werden und damit zusätzlichen Schutz bieten. Um Vertrauen zu gewinnen, arbeiten Betrüger häufig mit psychologischen Tricks. Sie erzeugen künstlichen Zeitdruck, warnen vor angeblich gesperrten Konten, wecken Neugier mit vermeintlichen Geldtransfers oder locken mit Gewinnversprechen. Gerade in Stresssituationen treffen selbst erfahrene Nutzer manchmal falsche Entscheidungen. Neben Aufmerksamkeit und gesundem Misstrauen können auch technische Hilfsmittel das Risiko deutlich reduzieren. Noch einmal der Cybersicherheitsexperte Silviu Stahie. Moderne Sicherheitslösungen warnen Nutzer beispielsweise vor gefährlichen Nachrichten oder verdächtigen Links. Sie können bekannte Betrugsanrufe blockieren und helfen dabei, sich sicher mit Internetseiten zu verbinden. Wer etwa im Ausland ein öffentliches WLAN nutzt, sollte zusätzliche Schutzmaßnahmen wie VPN-Verbindungen verwenden. Besonders wichtig ist außerdem die Zwei-Faktor-Authentifizierung. Gerade im Bank- und Finanzbereich gehört sie zu den wirksamsten Sicherheitsmaßnahmen überhaupt. Unsere Empfehlung lautet daher, überall dort aktivieren, wo sie angeboten wird. Die Fachleute sind sich einig. In einer digitalen Welt, die sich ständig verändert, bleibt Wachsamkeit der wichtigste Schutz. Technische Sicherheitslösungen können helfen. Die beste Verteidigung gegen Online-Betrug ist jedoch nach wie vor ein informierter und aufmerksamer Nutzer.

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1: Zwei Themen haben wir heute. Die Gesamtwirtschaft schwächelt, wie wir aus den neuesten Daten erkennen können. Aber einzelnen Branchen geht es gut und sie könnten durchaus eine Ausnahme von dieser Regel darstellen. Der Bausektor zum Beispiel, der wächst weiter. Das Volumen der Bauarbeiten stieg im April 2026 um fast 21% gegenüber dem Vorjahresmonat. Besonders stark entwickelte sich die Neubausparte mit einem Plus von über 24%. Im Bereich der Bauobjekte verzeichneten die technischen Bauwerke den größten Zuwachs. Sie legten um 27,5% zu. Insgesamt steigen Nichtwohngebäude um 17%, aber auch der Wohnbausektor selbst, der verbesserte sich um knapp 9%. Alle drei Bereiche zeigen also ein Plus gegenüber April 2025. In den ersten vier Monaten 2026 kletterte das Gesamtvolumen um 11,7% gegenüber dem Vorjahreszeitraum. Im Vergleich zum März stieg die Bauaktivität im April um 14%. Das zweite Thema heute. Eine sehr aufschlussreiche Analyse der Energiebranche hat neulich das Wirtschaftsmagazin Bursa veröffentlicht und durchaus widersprüchliche Entwicklungen entdecken können. Die Auswertung erfolgte auf der Grundlage von amtlichen statistischen Daten und Zahlen, die der Verein für intelligente Energie bereitstellte. Die Primärenergieressourcen erreichten fast 11 Millionen Tonnen Öläquivalent, also ein Minus von 3,3% gegenüber dem Vorjahr. Die inländische Produktion fällt dabei um 1,5% auf 5,5 Millionen Tonnen. Die Importe gehen um 5,2% auf fast 5 Millionen Tonnen zurück. Auf den ersten Blick deutet das auf eine sinkende Abhängigkeit hin. Die Struktur der Importe, die zeigt aber ein ganz anderes Bild. Rumänien importiert zwar weniger im Gesamtvolumen, aber dafür deutlich mehr bei zentralen Energieträgern. Die Einfuhren von Mineralölprodukten steigen um knapp 37%, Gasimporte um etwa 47% und Kohleimporte um 24%. Nur bei den Rohölimporten ist ein Minus zu verzeichnen von rund 30%, aber gleichzeitig steigen die Importe von Fertigprodukten aus der petrochemischen Industrie. Damit verschiebt sich die Energieversorgung weg von Rohstoffen hin zu direkt nutzbaren Endprodukten. Das erhöht die Abhängigkeit von internationalen Märkten und reduziert die Rolle der inländischen Verarbeitung. Anders gesagt, die Chemiewerke haben weniger zu tun. Die Stromproduktion entwickelte sich als einziger großer Bereich klar positiv, mit einer Steigerung von insgesamt etwa 7%. Treiber dabei ist vor allem die Wasserkraft. Die Produktion der Wasserkraftwerke legte um 31,5% zu, ein Plus von über 1,2 Terawattstunden. Damit deckte sie nahezu das gesamte Produktionswachstum ab, kompensierte Rückgänge bei fossilen Kraftwerken und der Kernenergie und senkte gleichzeitig den Importbedarf. Auch die Erneuerbaren wachsen weiter. Die Windkraft steigt um 12,5%, die Solarenergie um über 26%. Allein die Photovoltaik legt innerhalb eines Jahres um rund 300 Millionen Kilowattstunden zu. Der Atomstrom ebenfalls fast 3%. Die Struktur der Stromproduktion verschiebt sich damit weiter in Richtung wetterabhängiger Quellen. Der Endverbrauch von Strom sinkt um 2,7%, wobei Industrie und Gewerbe nahezu stabil geblieben sind mit einem Minus von nur 0,4%. Der private Verbrauch fällt dagegen um über 10% und das ist ein ungewöhnlich starker Rückgang. Als mögliche Gründe nennt Bursa höhere Temperaturen im Vergleich zu 2025, Effizienzmaßnahmen oder ein wachsender Eigenverbrauch durch Solaranlagen im Wohnbereich. Bleibt dieser Trend bestehen, könnte der Haushaltsverbrauch einen historischen Rückgang verzeichnen. Gleichzeitig stiegen aber die Stromexporte deutlich auf 5,15 Terawattstunden. Das sind rund 709 Millionen Kilowattstunden mehr als im Vorjahr. Der Exportzuwachs übertrifft sogar das Wachstum der Gesamtproduktion. Die zusätzlichen Mengen stammen vor allem aus Zeiten hoher Erzeugung durch Wasserkraft und Photovoltaik. Die Importe von Strom, und das ist natürlich eine gute Nachricht, die sinken um 15%. Die Daten zeigen aber keine klare Stärkung der Energiesicherheit. Die Stromproduktion und die Exportfähigkeit, die nehmen zwar zu, gleichzeitig wächst jedoch die Importabhängigkeit bei Gas, bei Ölprodukten und bei Kohle. Die Reduktion der Rohölimporte wird durch den starken Anstieg von Mineralölprodukten überkompensiert. Der Energiesektor verändert damit seine Struktur, nämlich weniger Rohstoffimporte, mehr Importe fertiger Energieträger, mehr wetterabhängige Produktion und steigende Exporte von Überschussstrom. Die wirtschaftliche Wertschöpfung bleibt dabei aber begrenzt, weil ein Teil dieser Stromproduktion zu sehr niedrigen Preisen ins Ausland fließt. Diese Entwicklung könnte auf eine Übergangsphase hindeuten. Die Stromerzeugung wächst, getragen von Wasserkraft und erneuerbaren Energien. Gleichzeitig sinkt der Verbrauch, ohne dass sich eine klare industrielle Dynamik abzeichnet. Die viel zitierte Energieautarkie oder Unabhängigkeit bleibt damit ein politisches Ziel, während die statistischen Daten ein komplexeres Bild liefern.
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4: In der Geschichte wurden Kriege stets auch mit anderen als militärischen Mitteln geführt. Spionage, Sabotage, Einflussnahme und Propaganda nutzten ihre Möglichkeiten, um den Ausgang von Konflikten, in die Armeen verwickelt waren, zu beeinflussen. Das Radio war auch ein Schauplatz des unsichtbaren Krieges, wie der Zweite Weltkrieg in der Fachliteratur genannt wurde. Radiopropaganda beschränkte sich nicht auf einfache rhetorische Manöver zur Demobilisierung des Gegners. Sie umfasste auch Techniken zur gezielten Bearbeitung von Nachrichten und Kommentaren. Die Überwachung von Radiosendern trug ebenfalls zur Propaganda bei. Im Zweiten Weltkrieg kämpfte Rumänien vom 22. Juni 1941 bis zum 23. August 1944 an der Seite der Achsenmächte. Nach dem 23. August 1944 befand sich das Land im UN-Lager. Die Radiosendungen wurden intensiv überwacht und Marietta Albert, eine ethnische Deutsche aus Rumänien, arbeitete an der Erstellung informativer Zusammenfassungen, wie sie 1998 dem Zentrum für mündliche Geschichte des rumänischen Rundfunks gestand.
5: Condițiile pentru recepție.
4: Die Empfangsbedingungen für Radiosender sind immer am günstigsten in der Nähe eines Sees, in der Nähe von Wasser. Dort empfängt man am besten. Und aus diesem Grund befand sich unsere Radioredaktion in Berlin direkt am Wannseeufer. Dort stand ein sehr großes Gebäude, das früher ein großes Hotelrestaurant gewesen war. Wir hörten dort diese Sender. Wir hörten hauptsächlich London, Moskau, Bari und Ljubljana. Ich hörte sie auf Rumänisch, aber parallel auch auf Deutsch. Marietta Albert hatte einen Vorteil, der ihre Arbeit erleichterte. Ich hatte das Glück, rumänische Kurzschrift zu beherrschen und konnte die Sendungen der Sender stenografieren. So konnte ich genau verstehen, was gesendet wurde. Nicht alle meine Kollegen konnten Kurzschrift, andere machten sich so gut es ging Notizen. Nachdem ich Kurzschrift gelernt hatte, standen mir Schreibkräfte zur Verfügung, denen ich die Texte diktierte. Aber ich musste auch übersetzen. Ich ging so vor: Die Notizen wurden in Rumänisch stenografiert, die ich dann sofort für die Schreibmaschine übersetzte. Die von mir getippten Notizen gingen an das Außenministerium, an Ribbentrop und an das Propagandaministerium, an Goebbels. Obwohl Rumänien und Deutschland Verbündete waren, behielten sie einander genau im Auge. Marietta Albert. Ich hörte oft Radio Bukarest, denn die Deutschen kontrollierten Rumänien, obwohl es von ihnen besetzt war. Ich hörte oft Bukarest. Ich erinnere mich zum Beispiel, als Marschall Antonescu eine Rede hielt und ich ihm folgen musste. Ich begann sofort mit Stenografie und übersetzte. 2 Jahre später, 1941, zog Marietta Albert nach Bukarest. Ich hatte genau denselben Job. Ich hörte Radiosender, genau wie in Berlin. Unser Büro lag direkt am Wasser, wie ich schon beschrieben habe, am Ufer des Snagov-Sees. Es war ein großes, zweistöckiges Gebäude am Ufer des Sees, wo viele Villen standen. Sehr wohlhabende Leute hatten dort große Villen gebaut, aber unser Gebäude war anders, keine Luxusvilla. Es war ein hohes Gebäude mit mindestens einem Stockwerk. Ich weiß nicht, wem es gehörte, denn es war keine Luxusvilla wie die rechts und links. Die Überwachung in Bukarest war eine Kopie der Berliner Überwachung.
5: La București a fost tot așa asemănător ca la Berlin.
4: In Bukarest war es ähnlich wie in Berlin. In Berlin gab es beispielsweise viele kleine Räume und in jedem Raum stand ein großes Blaupunktradio. Alle Nationen waren vertreten und hörten alle Sprachen. Ich war im Raum für rumänische und deutsche Sender, aber es gab auch Räume für Englisch, Französisch, Russisch, für alle Sprachen der Welt. So war es in Berlin und etwas bescheidener auch hier in Snagov, wo es ebenfalls viele Räume gab. Die Überwachung der Radiosender erfolgte sowohl für befreundete als auch für feindliche Sender. Marietta Albert. Ich hörte deutsche und rumänische Sender, andere hörten in anderen Sprachen. Für Englisch gab es zum Beispiel separate Räume mit Blaupunktradios. In Bukarest machte ich das Gleiche. Ich fertigte Stenografie an und übersetzte die Notizen dann wortgetreu. Das Material ging von Snagov, wo wir daran arbeiteten, zur deutschen Gesandtschaft in Bukarest. Die Überwachung des Radios im Zweiten Weltkrieg war ein Kampf in den Ätherwellen. Ein Kampf, den die Armeen zwar gewannen, aber mit Hilfe der Massenmedien.
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1: Im neuen Art Safari Museum im Bukarester Stadtkern ist derzeit die Ausstellung Diary des rumänischen Künstlers Felix Aftene zu sehen. Der 1972 im ostrumänischen Vaslui geborene Künstler lebt und arbeitet seit vielen Jahren in Iași. Dort schloss er 1996 als Jahrgangsbester die Kunstakademie George Enescu im Fach Wandmalerei ab und promovierte später an derselben Hochschule im Fach Bildende Kunst. Aftene arbeitet mit Malerei, Monumentalkunst, Skulptur und neuen Medien. Im Mittelpunkt seines Schaffens stehen die menschliche Existenz, Erinnerung und Identität, häufig aus der Perspektive des Selbstporträts. Seine Werke wurden in Rumänien sowie in zahlreichen Ländern Europas, Nordamerikas und auch in Israel gezeigt. 2016 erhielt er den Nationalpreis für Malerei, vergeben vom rumänischen Künstlerverband. Die Ausstellung Tagebuch vereint 3 Jahrzehnte seines Schaffens, von Zeichnungen aus seiner Jugend- und Studienzeit bis zu aktuellen Werken. Die Kuratorin Maria Bilaszewski hat die Werke chronologisch angeordnet und zeichnet so die künstlerische Entwicklung auf Tenes nach. Im Mittelpunkt stehen Erinnerungen, Familie, Gesellschaft und deren Wandel.
6: Felix Aftene, Journal, o expoziție care ar putea părea retrospectivă, dacă nu ar fi mai mult decât atât.
1: Felix Aftenes Ausstellung Journal könnte auf den ersten Blick wie eine Retrospektive wirken, sie ist aber weit mehr als das. Sie ist das persönliche Bekenntnis eines Künstlers nach 30 Jahren Arbeit, sagt Maria Bilaszewski. Dazu gehören auch Gegenstände aus seinem Haushalt, aus seinem Atelier und aus seinem privaten Umfeld. Dinge, die man normalerweise in einer Ausstellung nicht zeigt. Deshalb gleicht sie einer Röntgenaufnahme. Sie gibt Einblick in den kreativen Arbeitsprozess und zugleich in die Persönlichkeit von Felix Aftene, fährt die Kuratorin fort und lüftet auch den Vorhang zur Ausstellung per se. Sie gliedert sich in drei Bereiche, die zeitlichen Abschnitten folgen. Zu Beginn betritt man einen Galerieraum mit Skulpturen und Gemälden, die so präsentiert werden, dass sie Neugier wecken und den Besucher dazu einladen, tiefer in die Welt der Malerei von Felix Aftene einzutauchen. Danach folgt der Bereich der Erinnerungen an die Kindheit, an Orte und Menschen, die ihm wichtig sind. Zu sehen sind Gegenstände, die er auf Studienreisen gesammelt oder geschenkt bekommen hat, zusammen mit Seiten aus seinem Tagebuch. Es ist allerdings kein Tagebuch aus Papier, sondern eines aus Farben, findet Maria Bilaszewski. Über 100 abgenutzte Bleistifte in einer kleinen Schachtel. Eine große Vase voller Pinsel. Jeder Gegenstand, den der Künstler benutzt hat oder der ihm etwas bedeutet, wurde dokumentiert und ist Teil seines künstlerischen Alltags geworden. Den Abschluss bilden zwei Videoprojektionen. Beide Filme stammen von Felix Aftene. Einer entstand im Haus seiner Großeltern im Gebiet von Vaslui. Dort erkennt man viele der ausgestellten Objekte wieder. Man fragt sich vielleicht, warum ein Küchentisch, eine Schere oder die Stiefel seines Großvaters hier zu sehen sind. Sie stammen aber alle aus diesem Haus, das für ihn den Ursprung seiner künstlerischen Laufbahn bildet. Dort entstanden mit 16 Jahren seine ersten Zeichnungen und Porträts für die Familie. Auch frühere Urkunden aus der Zeit vor der Revolution sind ausgestellt und belegen sein Talent. Besonders aufmerksam sollte man sich den Werkzyklen der vergangenen 10 Jahre widmen. Sie zeigen einen neuen Blick auf Felix Aftene und seine monumentalen Kunstwerke im öffentlichen Raum der Stadt Iași, so die Kuratorin der Ausstellung in Bukarest.
7: Bine ați venit în atelierul meu. E un proiect în care mi-am propus să fac un soi de autoportret foarte sincer, în care să-mi expun practic atelierul așa ca o carte deschisă la toate paginile ei.
1: Willkommen in meinem Atelier, sagt der Künstler. Mit diesem Projekt wolle er eine sehr ehrliche Art von Selbstporträt schaffen, sein Atelier wie ein Buch öffnen und jede einzelne Seite zeigen. Er wolle sichtbar machen, warum sich ein Künstler bestimmten Gegenständen nähert, kleinen Bruchstücken des Lebens. Ich sammle, erzählt Aftene, viele Gegenstände auf meinen Wegen, untersuche sie und finde später ihren Platz in meinen Kompositionen auf der Leinwand. Dieses Atelier zeigt meinen künstlerischen Weg. Es ist nicht einfach nur ein Arbeitsplatz, sondern ein lebendiger Organismus, der auch den Besucher dazu einlädt, vielleicht seine eigene Geschichte zu entdecken, sagt der Künstler. Die Ausstellung ist im Grunde eine große Installation und besteht aus 3 Kapiteln. Das erste ist der Skulptur gewidmet. Der Künstler zeigt hier patinierte und polierte Bronzearbeiten auf Sockeln aus oxidiertem Metall. Das 2. Kapitel beschäftigt sich mit Erinnerungen. Und Aftene hat dort Gegenstände aus seiner Kindheit gesammelt und er zeigt auch einen Film, den er im Haus seiner Großeltern gedreht hat. Anschließend folgt das Studio, das Atelier, eine Nachbildung des eigenen Ateliers in Iași. Im Mittelpunkt steht die Staffelei, um sie herum hängen Arbeiten aus allen Schaffensphasen, von der Diplomarbeit bis zu den neuesten Werken, beschreibt Aftene die Ausstellung. Kuratorin Maria Bilaszewski sagt über ihre Zusammenarbeit mit Felix Aftene, dass sie inzwischen fast 20 Jahre dauert.
6: Faptul că și coexistăm în același oraș, avem funcții similare și ne întâlnim foarte adesea la evenimente publice, mă face să-l știu chiar în amănunt.
1: Wir leben in derselben Stadt, haben ähnliche Aufgaben und begegnen uns regelmäßig bei öffentlichen Veranstaltungen und ich kenne ihn deshalb extrem gut, sagt sie. Angesichts dieser Freundschaft ist die Ausstellung ganz natürlich entstanden, mit allem, was Künstler und Kuratorin für wichtig hielten, damit die Besucher einen anderen Zugang zur zeitgenössischen Kunst finden.
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0: Ferdinand nutzte es bei seiner Krönungszeremonie am 15. Oktober 1922 in Alba Iulia. Über dieses historisch so aufgeladene Objekt berichtet André Grumeza, Museologe am Nationalen Geschichtsmuseum.
1: Sceptrul regelui Ferdinand I, folosit în timpul ceremoniei.
0: Das Zepter von König Ferdinand I., das bei der feierlichen Krönung in Alba Iulia 1922 zum Einsatz kam, ist eine der wichtigsten Regalien der modernen rumänischen Monarchie. Seine Bedeutung liegt nicht nur im materiellen Wert, sondern vor allem in seiner historischen, symbolischen und künstlerischen Aussagekraft. Gefertigt wurde das Stück bereits 2 Jahre vor der Krönung und dem König am 10. Mai 1920 überreicht. Es wurde durch öffentliche Spenden finanziert und war ein Zeichen der Dankbarkeit des rumänischen Volkes gegenüber dem Souverän, dessen Name im Ersten Weltkrieg untrennbar mit der Vollendung der nationalen Einheit und der Geburt Großrumäniens verbunden war. Rein optisch ist das Zepter einem mittelalterlichen Streitkolben nachempfunden. Diese Form hat im rumänischen Mittelalter eine ganz präzise Bedeutung. Neben Zepter, Schwert und Krone war der Streitkolben eines der Insignien der fürstlichen Autorität. Dass Ferdinands Zepter genau diese Form erhielt, verband die neue konstitutionelle Monarchie also direkt mit der Tradition der alten rumänischen Voivoden. Entworfen wurde das Zepter von dem Maler Costin Petrescu. Gefertigt hat es das berühmte Pariser Juwelierhaus René Boivin. Es besteht aus Silber, Gold und Edelsteinen. Weitere Details zu den verwendeten Materialien und zur Entstehungsgeschichte liefert noch einmal André Grumeza.
1: Piesa este alcătuită dintr-o măciulie globulară și un mâner cilindric.
0: Das Stück besteht aus einem kugelförmigen Kopf und einem zylindrischen Griff. Der goldene Kopf ist wie eine Säule gestaltet und mit floralen und geometrischen Motiven verziert. Jeder Abschnitt trägt die Initiale von König Ferdinand I., zwei spiegelverkehrte Fs, gekrönt von der königlichen Krone. In jeder Initiale befindet sich eine vertikale Perlenreihe, was dem Stück einen sehr feierlichen und kostbaren Charakter verleiht. Der kugelförmige Körper wird von silbernen Meridianen mit dreieckigen Dornen durchzogen, Elemente, die den Charakter als mittelalterliche Zeremonialwaffe betonen. Gekrönt wird der Kopf des Zepters von einem kreuztragenden Adler. Dieser Adler hält ein lateinisches Kreuz im Schnabel und ähnelt stark dem Wappen des rumänischen Staates. Dieses Detail verbindet das Objekt unmittelbar mit der Person des Königs und der staatlichen Autorität. Das Zepter wird so zum Symbol der öffentlichen Macht, der staatlichen Kontinuität und der historischen Legitimität. Auf zwei der Streben des Kopfes sind in großen, eingravierten und vergoldeten römischen Lettern die Schöpfer des Werks verewigt. Entwurf von Costin Petrescu, Ausführung durch das Haus René Boivin aus Paris. Die Wahl Petrescus war genial, denn der Künstler hatte ein tiefes Verständnis für die alte rumänische Kunst. Er schuf ein originelles Werk, in dem das Motiv des Streitkolbens mit dem der antiken Siegessäule und der Symbolik Großrumäniens verschmilzt. Die Ausführung wurde einem der wichtigsten Juwelierhäuser der damaligen Zeit anvertraut, das damals von Jean Boivin geleitet wurde. Petrescu verbrachte viele Wochen in der Pariser Werkstatt, um die Details zu überwachen, damit sein rumänisches Projekt in ein Goldschmiedewerk von außergewöhnlicher Qualität verwandelt wurde. Eines der raffiniertesten Elemente des Zepters sind die 4 weiblichen Figuren, die den Kopf stützen. Diese in rumänische Trachten gekleideten Frauen, die sich an den Händen halten, symbolisieren die vereinten Provinzen, das Alte Reich Rumänien, Bessarabien, Siebenbürgen und die Bukowina. Sie stehen wie Karyatiden auf dem Kapitell einer Säule und tragen den oberen Teil des Streitkolbens. Die klassische Darstellung der geflügelten Siegesgöttin wurde hier durch die symbolische Darstellung der rumänischen Einheit ersetzt. Die Befreiung von Fremdherrschaft und die Vereinigung in einem einzigen Staat waren für die damalige Zeit die passendste Allegorie des Sieges. Der Griff des Zepters ist wie eine architektonische Säule geformt und trägt eine spiralförmig angeordnete Inschrift. Die Schrift ahmt den Duktus feierlicher rumänischen

0: Inschriften in kyrillischen Buchstaben aus dem 17. und 18. Jahrhundert nach. Der Text besagt, dass das Volk dem König diesen Streitkolben schenkte, als würdigem Herrscher und Sieger, zum Gedenken an den König von 1916 bis 1919, für die Befreiung und Vereinigung der gesamten rumänischen Nation. Auch technisch ist das Stück bemerkenswert komplex. Es kombiniert Gold, Silber, vergoldetes Silber sowie weißes und türkisfarbenes Emaille. Verwendet wurden Techniken wie Hämmern, Gießen, Gravieren, Emaillieren und Ziselieren. Die Gesamtlänge beträgt 70 cm. Das Gewicht liegt bei über 2 Kilogramm. Heute betrachtet man das Zepter Ferdinands I. als ein Meisterwerk der Metallkunst im neorumänischen Stil, mit deutlichen Anklängen an den Jugendstil. Es beeindruckt durch die Eleganz der Formen, das raffinierte Dekor und die Subtilität seiner Symbole. Das Zepter von Ferdinand I. wird neben der stählernen Königskrone und den Kronen der Königinnen ausgestellt. Zur Sammlung der königlichen Insignien gehört jedoch noch ein weiterer Streitkolben, der von König Karl II., ebenfalls ein Stück von besonderem künstlerischen und symbolischen Wert. Es handelt sich um ein einzigartiges Werk der dekorativen Kunst, geschaffen im Jahr 1940 vom Bildhauer Alexandru Talpoșin Severin. Auch darüber weiß Museologe Andrei Grumeza mehr.
1: Relația complicată dintre Carol.
0: Das komplexe Verhältnis Karls zum Andenken an die Herrschaft Ferdinands und der Wunsch des neuen Souveräns, ein eigenes System königlicher Repräsentation aufzubauen, führten zur Schaffung dieses neuen Machtsymbols. Das Zepter von Karl II. Wurde anlässlich seines 10-jährigen Thronjubiläums entworfen, das für 1940 geplant war. Es war offensichtlich vom Zepter Ferdinands inspiriert. Im Gegensatz zu diesem war Karls Zepter jedoch vollständig aus Gold gefertigt und sollte eine neue Phase der Behauptung königlicher Autorität markieren. Die politische Lage des Jahres 1940 machte eine feierliche Einweihung jedoch unmöglich. Die Gebietsverluste Rumäniens und der Zusammenbruch des gesamten königlichen Regimes führten zu Karls Abdankung im September 1940. So wurde verhindert, dass dieses Zepter jemals fertiggestellt und öffentlich verwendet wurde. Während das Zepter von Ferdinand auf ewig mit dem Triumph der nationalen Einheit und der Krönung in Alba Iulia verbunden bleibt, wurde das Zepter von Karl II. Zum Ausdruck einer abgebrochenen Herrschaft und einer Zeremonie, die niemals stattfand.
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3: Die rumänische Wettbewerbsaufsicht hat unlängst 10 führende Banken mit Rekordstrafen belegt. Der Vorwurf? Die Institute sollen sich bei der Festlegung des Referenzzinssatzes ROBOR abgesprochen haben. Die betroffenen Banken streiten die Vorwürfe zwar ab, doch was bedeutet das für die vielen Menschen, die Kredite zurückzahlen müssen? Rumäniens Einwohner gehören im Durchschnitt zu den ärmsten Bürgern der Europäischen Union. Trotzdem zahlen sie für Konsum- und Immobilienkredite oft deutlich höhere Zinsen als Kreditnehmer in anderen europäischen Ländern. Dafür gibt es mehrere Gründe. Die vergleichsweise hohe Inflation, das größere Risiko, das Investoren der rumänischen Wirtschaft zuschreiben, und die höheren Finanzierungskosten, mit denen rumänische Banken selbst konfrontiert sind. Anfang Juni sorgte jedoch eine Nachricht für Aufsehen, die mit diesen Faktoren nur indirekt zu tun hat. Das rumänische Wettbewerbs- und Kartellamt verhängte gegen 10 der größten Banken des Landes Geldbußen von insgesamt fast 4 Milliarden Lei, umgerechnet mehr als 700 Millionen Euro. Die Banken sollen gegen Wettbewerbsregeln verstoßen und ihr Verhalten bei der Festlegung des ROBOR koordiniert haben. Der ROBOR, die Abkürzung für Romanian Interbank Offer Rate, bezeichnet den Zinssatz, zu dem sich Banken in Rumänien untereinander kurzfristig Geld leihen. Für viele Kreditnehmer ist dieser Wert von zentraler Bedeutung. Denn bei variabel verzinsten Krediten setzt sich der Zinssatz aus einem festen und einem variablen Bestandteil zusammen. Steigt der ROBOR, steigen auch die monatlichen Kreditraten. Für viele Familien und Unternehmen hat dieser Referenzwert daher unmittelbare Auswirkungen auf den Alltag. Der Vorsitzende des Kartellamts, Bogdan Chirițoiu, erklärt, wie die mutmaßliche Manipulation funktioniert haben könnte.
4: Der ROBOR ist wichtig, weil er die Zinsen beeinflusst, die für Kredite gezahlt werden. Das Problem ist, dass er nicht auf tatsächlichen Transaktionen basiert. Deshalb werden reale Geschäfte durch hypothetische ersetzt. Genau das ist das sogenannte ROBOR-Fixing. Die Frage lautet also, wenn Sie einer anderen Bank für 9 Monate Geld leihen würden, zu welchem Zinssatz würden Sie das tun? Die entsprechenden Regeln sind europäisch und schreiben vor, dass die Meldungen der Banken unabhängig voneinander erfolgen müssen. Eine Bank darf sich also nicht daran orientieren, was andere Banken tun. Sonst besteht die Gefahr, dass sich die Institute gegenseitig beeinflussen und den Index höher treiben, als es gerechtfertigt wäre. Genau das ist nach unseren Erkenntnissen geschehen. Zwischen den Banken wurden Informationen ausgetauscht und dadurch wurde die Festlegung des ROBOR verzerrt. Wie groß der Einfluss war? Der ROBOR bewegt sich innerhalb einer Bandbreite, die von der Geldpolitik der Nationalbank vorgegeben wird. Er kann also nicht beliebig steigen oder fallen. Aber diese Bandbreite umfasst immerhin mehrere Prozentpunkte.
3: Der Vorwurf, die Banken hätten sich durch den Austausch vertraulicher Informationen abgesprochen, löste erwartungsgemäß heftige Reaktionen aus, sowohl bei Kreditnehmern als auch in der Bankenbranche. Im rumänischen Parlament hat der sozialdemokratische Senator Daniel Zamfir inzwischen einen Gesetzesentwurf eingebracht. Er soll sicherstellen, dass Verbraucher entschädigt werden können, wenn ihnen durch solche Praktiken ein Schaden entstanden ist.
5: În situația în care o autoritate a statului, Consiliul Concurenței sau ANPC constată ca urmare a unor practici concurențiale neloiale sau a unor erori dovedite că au fost prejudiciale.
6: Wenn eine staatliche Behörde, etwa der Wettbewerbsrat oder die Verbraucherschutzbehörde, feststellt, dass Kreditnehmer durch unlautere Wettbewerbspraktiken oder nachweisliche Fehler geschädigt wurden, dann müssen die Banken diese Fehler korrigieren. Sie müssen die vertraglichen Verpflichtungen auf Grundlage einer korrigierten Berechnungsformel neu berechnen und den nachgewiesenen Schaden vollständig ersetzen. Dies soll innerhalb von 45 Tagen nach Antrag des Verbrauchers geschehen.
3: Die betroffenen Banken weisen die Vorwürfe allerdings zurück und haben angekündigt, gegen die Strafen vor Gericht vorzugehen. Sie betonen, alle geltenden Vorschriften eingehalten zu haben. Auch die rumänische Nationalbank BNR fordert nähere Erläuterungen vom Wettbewerbsrat und weist den Vorwurf eines Kartells zurück. Laut manchen Experten könnte die Affäre jedoch weitreichendere Folgen haben als nur die hohen Geldbußen. Alexandra Smedoiu, Vizepräsidentin des Finanzanalystenverbands CFA Romania, hält sogar eine grundlegende Debatte über die Zukunft des ROBOR für möglich.
7: Este posibil să vedem o revenire asupra acestui mecanism, poate chiar eliminarea lui. Asta înseamnă și că practic nu va mai exista.
8: Es ist durchaus möglich, dass dieser Mechanismus noch einmal grundsätzlich überprüft wird, vielleicht sogar mit dem Ergebnis, dass er abgeschafft wird. Das würde allerdings bedeuten, dass es für mittel- und langfristige Kreditverträge keinen vergleichbaren Referenzwert mehr gäbe. Wahrscheinlich blieben dann nur noch sehr kurzfristige Referenzzinssätze bestehen.
3: Nach Schätzungen von Experten könnten mehr als 1 Million rumänische Staatsbürger von einer möglichen Manipulation des ROBOR betroffen gewesen sein. Für viele wären höhere Kreditraten mit konkreten Einschränkungen verbunden gewesen. Abgesagte Urlaube, aufgeschobene Renovierungen, geringere Rücklagen für die Kinder oder Investitionen in die Ausbildung. Sollten die Banken ihre Verträge nicht freiwillig korrigieren und mögliche Schäden nicht ausgleichen, könnte eine Klagewelle folgen. Zehntausende, vielleicht sogar Hunderttausende Verfahren wären denkbar. Und nicht zuletzt steht das Vertrauen der Öffentlichkeit in das Bankensystem auf dem Spiel.

0: Der World Wide Fund for Nature, kurz WWF, feiert in Rumänien ein großes Jubiläum. 2 Jahrzehnte ununterbrochener Einsatz für den Umweltschutz. In diesen 20 Jahren hat die Organisation entscheidend dazu beigetragen, uralte Wälder zu schützen, Feuchtgebiete ökologisch wiederherzustellen und symbolträchtige Arten wieder in der Natur anzusiedeln. Im Fokus der WWF standen im Laufe der Zeit immer 2 Dinge: die Rettung der Artenvielfalt und gleichzeitig die Unterstützung der lokalen Gemeinschaften bei einer nachhaltigen Entwicklung. Orietta Hurlea, die Direktorin des WWF Rumänien, zieht eine Bilanz der wichtigsten Erfolge dieser Zeit. Bei jedem einzelnen Projekt, das wir umgesetzt haben, ging es uns um echte Wirkung und um langfristige Veränderungen. Wir haben uns die Probleme vor Ort genau angesehen und daraus Lösungen entwickelt, die systemische Schwierigkeiten beheben. Auch wenn wir in diesen 20 Jahren viel erreicht haben, möchte ich ein paar Dinge besonders hervorheben. Beim Thema Wald haben wir uns von Anfang an dafür eingesetzt, Urwälder und alte Bestände zu identifizieren. Wir haben fast 200.000 Hektar kartiert und die nötigen Unterlagen erstellt, um sie in den nationalen Katalog aufzunehmen. Heute stehen davon 80.000 Hektar unter Schutz. Ein weiterer Schwerpunkt war die Wiederherstellung zerstörter Ökosysteme entlang der Donau und im Donaudelta. Zusammen mit den Menschen vor Ort und für sie haben wir diese wieder in gesunde Naturräume verwandelt. Wir haben Vorzeigeprojekte, die beweisen, wenn wir mit der Natur arbeiten, können wir die Folgen des Klimawandels deutlich abmildern. Und nicht zuletzt, nachdem der Wisent 200 Jahre lang in freier Wildbahn ausgestorben war, haben wir ihn in den südwestlichen Karpaten wieder angesiedelt. Angefangen hat es 2014 mit ein paar wenigen Tieren aus den ersten Transporten. Heute haben wir eine Population von 250 freilebenden Wisenten, was gleichzeitig auch die harmonische Entwicklung der örtlichen Gemeinden fördert. Doch neben den sichtbaren Erfolgen vor Ort stießen die Umweltprojekte oft auf systemische Hürden. Die Anpassung der nationalen Gesetzgebung an europäische Standards und der ständige Dialog mit den Behörden erforderten viel Anpassungsvermögen und einen langen Atem. Orietta Hurlea erklärt, wo die größten Schwierigkeiten lagen.
1: Provocarea cea mai mare este să schimbăm mentalități.
0: Die größte Herausforderung ist es, Denkweisen zu ändern und verlässliche Partnerschaften mit den lokalen Behörden und den Bürgern aufzubauen. Ein solcher Prozess braucht Zeit, Geduld und eine ständige Präsenz vor Ort. Wir mussten Projekt für Projekt durchführen, um zu beweisen, dass wir uns wirklich engagieren und die spezifischen Probleme der Menschen verstehen. Auf nationaler Ebene war die Umsetzung der Gesetze eine weitere Hürde. Als der WWF in Rumänien 2006 gegründet wurde, stand das Land kurz vor dem EU-Beitritt. Es folgte ein komplexer Prozess, um die europäischen Normen in nationales Recht zu übertragen. Damals wurde der Umweltschutz oft als eine Art Bremse auf dem Weg zum Beitritt wahrgenommen. Doch mit der Zeit hat sich diese Herausforderung in eine Chance verwandelt. Die europäischen Richtlinien wurden schrittweise integriert und schufen so den rechtlichen Rahmen, den wir für die Entwicklung von Umweltinitiativen in Rumänien dringend brauchten. Mit Blick auf die Zukunft richtet die Organisation ihre Ziele nun auf die neuen klimatischen Realitäten und wirtschaftlichen Herausforderungen aus. Langfristig gesehen bleiben der Schutz der natürlichen Ressourcen und der Kampf gegen den Klimawandel Aufgaben, die die gesamte Gesellschaft fordern. Um ein echtes Gleichgewicht zwischen wirtschaftlicher Entwicklung und Naturschutz zu finden, wird die Zusammenarbeit zwischen NGOs, Behörden und Bürgern in Zukunft wichtiger sein denn je.
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4: Die Die Saison der Banatschwäbischen Kirchweihfeste eröffnete heuer am 16. Mai die Gemeinde Glogowatz im Verwaltungskreis Arad. Die Ortschaft feierte zudem 300 Jahre plus 2 seit ihrer Ansiedlung mit Schwaben. Veranstalter des Jubiläumsfestes war die Heimatortsgemeinschaft aus Deutschland mit Unterstützung der Gemeinde Glogowatz und das Deutsche Forum Arad mit seiner Jugendorganisation Banat JA. Dazu hören Sie einen Beitrag von Adi Ardelean von Radio Rumänien Temeschwar in unserer Reihe Kulturidentität und Kulturinterferenzen. Heute hören Sie den ersten Teil.
5: Rund 80 Trachtenpaare marschierten am Samstagvormittag in Begleitung der Nadlacanka-Blaskapelle durch die Straßen von Glogowatz zur römisch-katholischen Ortskirche. Diese ist dem heiligen Johannes von Nepomuk, Schutzpatron des Banats, geweiht, dessen Gedenktag im Kirchenkalender genau am 16. Mai festgehalten ist. Der Trachtenpaare der Heimatortsgemeinschaft aus Deutschland schlossen sich mehrere Jugend- und Trachtengruppen aus dem Banat an, so die Tanzgruppe Banatia des Deutschen Forums aus Arad und die Gastgruppen Hatzfelder Pipace, Bieleder Heiderose, Vergissmeinnicht Busiasch, Buntes Sträußchen, Großsankt Nikolaus, Lovrin und Canat, Edelweiß Teta und Banater Kranz Temeswar sowie die rumänische Volkstanzgruppe aus Glogowatz. Den Festgottesdienst feierte der Generalvikar der römisch-katholischen Diözese Temeswar Johann Dirschl gemeinsam mit dem Dechantpfarrer des Erzdechanats an der Maros Arpad Kirai, dem Ortspfarrer Laszlo Balog und weiteren Geistlichen. Einführende Worte sprach zu Beginn des Gottesdienstes der Vorsitzende der Heimatortsgemeinschaft aus Deutschland, Wilhelm Gruber.
6: Wie aus unseren Archiven und Büchern zu entnehmen ist, ist unsere Heimatortsgemeinschaft Glogowatz vor 302 Jahren vorwiegend von Landsleuten aus dem Rheinland, Baden-Württemberg und bayerischen Franken ausgesiedelt worden. Unsere Heimatortsgemeinschaft Glogowatz wurde zunächst unter dem Namen Orod geführt, welches aus serbischen Herden stammt. Hergeleitet von serbischen Grenzsoldaten, die hier in der ersten Hälfte des 18. Jahrhunderts die Maros-Grenze gegen die Türken verteidigen.
5: In seiner Predigt hob Generalvikar Johann Dirschl die Bedeutung der Zahl 300 hervor.
7: 300 ist eine interessante Zahl. Die Städte gespalten seit dem Mittelalter. Benutzt niemand diese 300, also 30 oder 3 Bäume so ein Haus haben, nicht mehr wie 30% der Schatten, sondern auf ein Haus fallen. Und dann nicht weiter wie 300 Meter soll die erste grüne Anlage sein. Und das würden auch heute noch die Städtepläne so machen und einhalten, damit die Gemeinde schön und gesund wachsen kann. Aber sehen wir, Gesundheit bedeutet auch 300. Aber immerhin in der Heiligen Schrift 300 bedeutet Danke sagen.

Nach dem Gottesdienst spielte die Blasmusik wieder auf und die Trachtenpaare tanzten die Ehrentänze vor der Kirche. Die Nadlacsanka Blaskapelle begleitet seit mehr als 30 Jahren die Feste der Deutschen aus Arad musikalisch.

Danach ging es mit Blasmusik zum Kerweihplatz, wo der Kerweihbaum aufgestellt war. Auch rund um den Kerweihbaum wurde getanzt.

0: Der Trachtenumzug ging dann weiter. Nächster Halt, das Rathaus. Dort empfing der Bürgermeister Mihai Mag die Trachtenpaare. Herzlich willkommen allen Teilnehmern an diesem Fest aus anderen Ortschaften, unseren ausgewanderten Landsleuten, willkommen zu Hause. Ich bin mir sicher, dass unabhängig davon, wie weit Sie von Glogovac jetzt leben, ist Ihr Zuhause hier. Wir sind Ihnen für Ihr Erbe dankbar, für den Geist, den Sie hier hinterlassen haben. Dass Glogovac heute ein Vorzeigeort ist, das verdanken wir der Tatsache, dass wir das von Ihnen gelernt haben. Als Ehrengäste mit dabei waren der Aradar-Abgeordnete Răzvan Cadar und der stellvertretende Vorsitzende des Aradar-Kreisrates Sergiu Bulcea.
1: În 2028 vom sărbători 1000 de ani de la prima testare documentară a Orodului.
0: 2028 werden wir 1000 Jahre seit der ersten urkundlichen Erwähnung der Burg Orod begehen. Wir kennen heute Orod als den Vorgänger von Arad. Wenige aber wissen, dass seine Wurzeln hier in Glogovac sind. Die Burg, die wir hier hinter der Kirche sehen, stammt eigentlich von 1028. Die Trachtenpaare führten auch vor dem Rathaus einige Tänze vor. Unterdessen sammelte ich einige Eindrücke von den Teilnehmern. Anja Suguari, Konsulin der Bundesrepublik Deutschland in Temeswar.
2: Es ist auch meine erste Kerwei, was eigentlich fast schon eine Schande ist, weil ich doch schon einige Monate im Lande bin. Aber die Gelegenheit hat sich nicht ergeben und es ist natürlich umso toller, ein so tolles Jubiläum wie 300 Jahre mit Musik, mit allem mitzubekommen. Es war fantastisch. Es war ein wunderbarer Gottesdienst von Generalvikar Dirschl. Und ich bin Gott froh, dass es nicht regnet, noch nicht regnet. Ich hoffe, es wird auch nicht regnen. Für all die wunderschönen Teilnehmer hier. Sie haben fantastische Trachten, tolle Musik. Gerade eben hatte ich die Ehre, mit dem Bürgermeister mich ein bisschen zu unterhalten. Ich würde mal sagen, besser hätte es nicht laufen können für mich. Ganz fantastisch alles.
0: Erwin Josef Ziegler, stellvertretender Vorsitzender des Deutschen Regionalforums Banat.
3: Es ist ein einmaliges Jubiläum, eine Veranstaltung, die Jung und Alt versammelte, von der alten Heimat, von der neuen Heimat der Glogovacer. Und wir, die Banater Berglanddeutschen, sind auch dabei. Es freut uns, dass wir gemeinsam feiern können und einen Zukunftssinn für diese Veranstaltung leisten können.
0: Dietlinde Huhn, Vorsitzende des Deutschen Ortsforums in Groß-St. Nikolaus.
4: 300 Jahre waren uns würdig, dass wir gesagt haben, wir organisieren uns, wir mobilisieren uns, wir holen unsere schönste Tracht und wollen sehen, was hier los ist. Ich war noch nie in Glogovac, habe auch sonst keinen Bezug zu Glogovac, aber ich sage, heutzutage muss man zusammenrücken und immer wenn irgendetwas Größeres im Banat ist, dort ist es angenehm, dabei zu sein. Man trifft Freunde, man trifft Bekannte und in erster Linie man hört schöne Musik, man sieht viel Jugend, man sieht schöne Trachten und die Atmosphäre lädt einem dann immer wieder auf, dass es auch noch ein bisschen weitergeht.

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Kollegen, bitte macht mal Platz und merkt euch für die Zukunft lieber folgenden Satz. 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

herzlich willkommen zu einer neuen Folge von Digital Dream Stories. Heute geht's um Datenbroker und Dark Web. Wir hatten jetzt mal schon eine Folge, ja, die so ein bisschen mit dem Thema Daten sich beschäftigt hat und so. Und heute soll das weitergehen, nämlich mit dem Thema Datenbroker und Dark Web. Ich habe mir dazu wieder eine Liste mit ganz vielen Punkten gemacht, da das auch wieder eine Radiosendung ist. Ich habe das hier bei Radio Helsinki letzten Freitag, bin ich da noch ewig bei Radio Helsinki gesessen, um hier diese Liste zu machen. Und ich hätte gesagt, diese Podcast-Folge hier verspätet sich auch wieder leider etwas, weil es ist heute Montag, Monday, June 22nd, der 22. Juni ist heute, weil ich habe bei meiner Tante und meinem Onkel übernachtet, letztes Wochenende, und deswegen hatte ich halt keine Zeit, diesen Podcast aufzuzeichnen. Dafür jetzt umso besser, umso ausführlicher. Let's gonna start with Digital Dream Stories. Digital Dream Stories, welcome to our world, where imagination meets technology and ideas turn into stories. So, thank you for listening again. Also, ich hätte gesagt, wir starten gleich rein in unser Thema. Ich hätte gesagt, ich starte hier schnell Screen Recording am iPad. Perfekt. Und dann geht's auch schon los. Ich werde hier wieder munter mit markieren. Also, der erste Punkt: Datenbroker sammeln legal oder illegal Daten über uns, ja? Also das ist der Punkt, legal oder eben illegal, wie sie dann eben diese Daten über uns sammeln. Das heißt, überall, wo wir Daten angeben, Account erstellen, also zum Beispiel ich erstelle einen Account bei Firma Y. Account erstellt bei Firma XY jetzt mal. Und diese Firma, Firma XY, verkauft meine Daten an einen Datenbroker. Und das ist praktisch eben Datenbroker. Das heißt, Datenbroker sammeln Daten von uns, um diese Daten, also die kaufen möglichst günstig Daten von uns und um sie dann praktisch wieder weiter zu verkaufen. Das sind mal jetzt so ganz grob erklärt im Prinzip Datenbroker. Gut, check. Die Daten stammen von diversen Accounts, sogar smarten Staubsaugerrobotern. Ich weiß, es ist völlig crazy, aber sogar smarte Staubsaugerroboter, zum Beispiel ich, also ich habe so einen unsere Familie hat so einen Staubsaugerroboter. Ah, und da muss man halt auch einen Account erstellen, um diesen Staubsaugerroboter einzurichten. Völlig crazy, aber it is like how it is. Abgehakt. Sobald alle Daten gesammelt wurden, bündelt sie ein Algorithmus nach Relevanz. Das bedeutet, ja, welche Daten sind relevanter, welche nicht. Also da bündelt dann eben so ein Algorithmus eben nach Relevanz. Also wie relevant sind diese Daten für uns, wie viel Kohle, Cashy-Cash könnten wir damit machen praktisch. Gut, relevante Datenbündel werden danach an weitere Firmen verkauft. Also das hatten wir schon, das ist dann praktisch Firma XY. Ui, habe ich jetzt einen falschen Stift ausgewählt, ich bin einer. Meine Güte. Eben, also zuerst bündelt ein Algorithmus die Daten nach Relevanz. Und dann, jetzt haben wir den richtigen Stift. Und dann werden die Daten an weitere Firmen verkauft. Das bedeutet, Firma XY oder Firma Staubsauger. Staubsauger verkauft die Daten an Datenbroker XY. Und Datenbroker XY verkauft die Daten wieder an irgendeine Firma
keine Ahnung, Firma für, weiß ich nicht, Kuhmilch. Eine Firma für Kuhmilch und die Firma von Kuhmilch kann uns dann Werbung schicken. Und das ist, ja, quasi der Sinn dahinter, dass Firmen so einen Datenhandel überhaupt betreiben. Das ist der ganze Sinn dahinter. Diese Firmen nutzen die erworbenen Daten sehr häufig für Spam-Nachrichten. Spam-Nachrichten hatten wir gerade vorher, ist praktisch ja, Nachrichten, die du nicht haben willst in deinem Postfach. Es gibt auch bei vielen E-Mail-Programmen so einen extra Ordner, der nur für Spam-Nachrichten gedacht ist. Also da hast du dann praktisch so, also das gibt's bei praktisch jedem E-Mail-Programm, halbwegs aktuellen heutzutage schon. Du hast halt praktisch da dein E-Mail-Postfach, dann hast du da links oder oben oder wo auch immer da so eine Seitenleiste, da steht dann meistens so alle E-Mails, so alle Mails, und dann darunter kommt irgendwie, kommen so Kategorien, keine Ahnung, Werbung, unter Werbung, irgendwo ganz als letztes steht dann meistens so Spam. Und bei Spam, unter Spam landen dann diese ganzen komischen E-Mails von irgendeiner Firma, die dir dann halt irgendwas schreiben will, wo du dir halt denkst, ja, woher hat diese Firma eigentlich meine Daten? Werbung, unter Werbung kann das Ganze auch fallen. Ja, und alle Mails beinhaltet kein Spam, alle anderen Mails außer Spam. Also, ja, das wären Spam-Nachrichten, das ist ein milder Fall. Wir nennen es jetzt einfach mal, ich weiß, es ist crazy, einen milden Fall. Wenn es nur bei diesen Spam, bei diesen komischen E-Mails bleibt, die dir da irgendeine Firma schickt, dann nicht tragisch, nicht dramatisch, alles noch okay, alles noch im grünen Bereich. Was ist, wenn es aber weitergeht und wenn das irgendwelche vielleicht auch illegalen Datenbroker sind, die mehr mit deinen Daten anfangen wollen, als dir nur Spam-E-Mails zu schicken. Yay! Doch bei Spam-Nachrichten muss es nicht bleiben. Es kann durchaus zu schlimmeren Dingen kommen. Und jetzt fragen sich wahrscheinlich viele von euch, ja, was sollten jetzt diese schlimmen Dinge sein? Zum Beispiel, dass die deine Accounts hacken durch deine Daten. Also Firmen, jetzt an auch Privatpersonen, könnte man auch schon als Datenbroker bezeichnen, dass die dann irgendwie einfach deine Accounts irgendwie hacken, ja, ist auch schon nicht so lustig, ist ziemlich doof, wenn dir sowas dann passiert. Gut, jetzt kommen wir zu einem ganz, ganz wichtigen Punkt. Was eigentlich auch ziemlich verrückt ist, aber vielen Datenbrokern ist das Datensammeln erlaubt. Richtig gehört. Das heißt, es gibt Datenbroker, die sind legal angemeldet. Und das bedeutet, es ist ihnen nicht verboten, Daten zu sammeln. Ja, es gibt's. Ist völlig irgendwie komisch, warum jetzt denen erlaubt wird, Daten zu sammeln. Ja, so ist nun mal das Gesetz hier bei uns in Österreich, in der EU, dass das denen eben in gewissen Beständen und so auch erlaubt wird, eben Daten zu sammeln. Ja? Ja, kann man jetzt halten, kann man jetzt davon halten, was man will, ehrlich gesagt. Aber ja, ich bin ehrlich gesagt nicht so Fan davon. Naja. Und hätte ich gesagt, job, check. Die allermeisten Datenbroker sammeln Daten allerdings illegal. Und da haben wir jetzt schon drinnen die allermeisten, weil sonst haben die halt meistens zu viele EU-Begrenzungen und so. Und deswegen, ja, schauen halt die meisten Datenbroker, dass sie das irgendwie illegal hinkriegen können. Ja, was nicht auch immer die schlauste Idee ist. Ja, illegal ist nie die schlauste Idee. Alright, dann geht's weiter. Wir haben noch hier einiges vor uns, muss man sagen.
Also geht's jetzt weiter. Und zwar in der EU hat jede Bürgerin und jeder Bürger das Recht, eine vollständige Datenlöschung zu beantragen. Das heißt, da muss man zwar wissen, wie man so ein Schreiben jetzt macht, aber es gibt das, ja, da kann man das machen. Anschließend jetzt, die meisten Leute kümmern sich allerdings nicht um ihre Daten. Ja, das ist leider so, ich bin da jetzt auch nicht so deep im Dark Web und so drinnen, muss ich ehrlich sagen, also ich kümmere mich da jetzt auch nicht viel drum. aber ich habe eine Passwörter-App, die mir sagt, sobald ein Passwort gehackt wurde, und dann kann ich das da automatisch ändern lassen. Ich weiß gar nicht genau, wie diese Passwörter... Irgend so eine Passwörter-App habe ich da halt. Genau. Das war mal... Also diese ganzen Sachen, die wir da jetzt gerade hier besprochen haben, waren zum Thema Dark Web. Nicht Dark Web, Datenbroker. Diese ganzen Sachen hier waren zum Thema Datenbroker. Jetzt gehen wir noch einen Schritt weiter. Und diese ganzen Infos hier geht noch immer über die Daten, allerdings Datenbroker, Dark Web, jetzt eher um das Dark Web. Was ist das Dark Web? Tor-Netzwerke und so weiter und so fort. Es ist technisch ziemlich komplex. Ich kann euch da jetzt nicht alles erklären. Ich selbst weiß nicht mal alles davon und das will was heißen. Also ich versuche euch das jetzt einfach mal so ein bisschen aufzudröseln, so die wichtigsten Fakten des Dark Webs hier aufzudröseln, ja? Und da unten haben wir dann eben noch so einen Gedanken, so einen Schlussgedanken. Den habe ich mir aber eigentlich nur aufgeschrieben, damit ich nicht vergesse, ihn praktisch hier zu sagen, diesen Schlussgedanken, ja? Das dürfen wir auf gar keinen Fall vergessen. Also, dann hätte ich gesagt, geht's gleich weiter, jetzt fangen wir an. Was ist das Dark Web, ja? Das Dark Web ist ein verbotenes Internet, ja, okay. Ist jetzt noch nicht so sonderlich schwer, Dark Web, verbotenes Internet, passt gut, wissen wir vielleicht, also, ja. Haben wahrscheinlich viele Leute schon mal gehört, Dark Web, verbotenes Internet, passt so. Im schlimmsten Fall können Daten auch im Dark Web geleakt werden. Das bedeutet, jeder könnte theoretisch auch auf deine Daten zugreifen, ja? Also Daten auch im Dark Web geleakt werden. Und ja, Datenleaks sind dann auch nicht mehr ganz so lustig. Ja, weil dann eben Leute Zugriff haben auf deine Konten, auf deine Daten, ja? Also deswegen können im Dark Web geleakt werden. Ja, ist nicht so toll, ist nicht so gut, aber ja, es ist ein Dark Web. Warum würde es sonst Dark Web heißen? Und das bedeutet eben, jeder könnte theoretisch auf deine Daten zugreifen. Das Dark Web ist halt auch für sinnvolle Dinge. Also gibt's auch bessere, gute Seiten von diesem Dark Web. Aber die können wir dann auch noch später besprechen. Besser sollte man auf wichtige Daten wie Passwörter von internen Firmensystemen, ich sag nur ich mit meinem internen Radiopasswort, oder private Passwörter aufpassen. Ja, ich glaube, das ist jetzt relativ selbsterklärend, dass man auf Passwörter aufpassen sollte und jetzt nicht einfach jedem jetzt einfach hier so einfach mal raustrennen, ja, mein Radio-Passwort ist XYZ1234 und dann könnte irgendjemand in meinen Sendungsimport schauen und dann da irgendwelche Sendungen, irgendwelche Dateien importieren oder Sendungsnotizen auf der Radio Helsinki-Webseite ändern und ich würde wahrscheinlich aus dem Radio rausgeschmissen werden. Ja, auch die private Firmen- oder schulbezogene E-Mail-Adresse kann wichtige Daten für Datenbroker sein. Ja, ja, ja. Weil die dich dann eben voll spammen können, unter anderem. Und ja, voll spammen, Map ist auch nicht so toll, wie wir schon wissen.
kann auch wichtige Daten sein, allerdings jetzt nicht so wichtig wie jetzt Passwörter, aber ist auch nicht unwichtig. Das Ganze hier jetzt nicht, ist jetzt nicht so wichtig wie Passwörter, aber eben auch relativ wichtig für Datenbroker. Gut, es gibt Websites im Intranet, auf denen man prüfen kann, ob die eigenen Daten im Dark Web existieren. Ja, das sind tatsächlich ziemlich praktische Websites. Und was ich dazu auch noch sagen kann, es gibt auch Webseiten, wo man praktisch schauen kann, Datenlöschung beantragen kann, wenn man halt selbst nicht weiß, ja, wie kann man so einen Brief schreiben, um die Datenlöschung zu beantragen. Gibt es da auch schon Webseiten, ich weiß, ich nenne jetzt keine genauen Namen, Radio und so, Werbegründe, aber ja, es gibt auch Webseiten, um eben hier Datenlöschungen zu beantragen. Sicher keine schlechte Idee, auf sowas mal raufzuschauen, sowas vielleicht mal zu machen. Braucht man ja nicht ständig machen, aber vielleicht ja, könnte ich mich da ein Memo, also das ist jetzt praktisch hier, das ist Memo an mich wäre mal auf so eine Webseite schauen, Datenlöschungswebseite schauen, das ist jetzt einfach nur eine Memo an mich und eigentlich auch an euch, vielleicht, wenn man mal Zeit hat, einem langweilig ist am Wochenende, vielleicht kann man das ja dann mal anschauen. Genau, viel zu wenig Leute, inklusive mich, ich mache mir schon ein paar Gedanken, nicht so viele, viel zu wenig Leute machen sich Gedanken über ihre persönlichsten Daten eigentlich, weil es sind ganz viele Daten, die man eigentlich nicht, die man eigentlich nicht will, dass die wirklich jeder hat. Und deswegen, ja, es ist wirklich eigentlich arg, wie viel Dark Web da herumgeistert. Das Gute ist, eben dafür braucht man halt auch dann solche Webseiten. Es braucht auch gewisse technische Kenntnisse, um eben ins Dark Web einsteigen zu können. Diese besitze nicht mal ich vollständig. Also da braucht es dann halt schon auch gewisse Kenntnisse, um da eben ins Dark Web einsteigen zu können, sonst funktioniert es eigentlich jetzt relativ schlecht. Ja, schau, da oben hier in diesem Bereich, jetzt sind wir eigentlich schon durch, da oben hier so in diesem Bereich da war es noch relativ, in diesem Bereich da oben hier, da war es noch relativ nicht so bunt, aber da unten haben wir jetzt ziemlich viel in diesem ganzen Bereich da unten. Da haben wir jetzt ziemlich viel herumgekritzelt, muss man sagen. Viel markiert. Ja, also meinen Schlussgedanken habe ich hier noch nicht ausgesprochen hier. Meinen Schlussgedanken. Und zwar, unsere Daten gehören uns. Wir müssen aufhören, sie einfach so leichtsinnig zu verschenken. Das war noch so ein Schlussgedanke, den ich mir da aufgeschrieben habe. Ja, und was wir auch noch nicht besprochen haben, was ich da vorhin mal kurz erwähnt hatte, dass wir besprechen, gute Seiten des Dark Webs. Da gibt es relativ wenig, fair enough, aber diese Tor-Netz, das Dark Web basiert auf Tor-Netzwerken und die Tor-Netzwerke, die sind nicht immer gut, aber auf diesen Tor-Netzwerken basierend gibt es zum Beispiel Intranet-Systeme, also solche internen Firmensysteme, die, damit man eben die nur von einem Firmengerät aus öffnen kann, wird oft so ein Tor-Netzwerk verwendet. Das heißt, die gleiche Technologie wie vom Dark Web, das ist voll crazy, aber dann halt eigentlich für einen sehr guten Zweck, für so schulinterne Systeme, Stundenplansysteme und so weiter, dass ich die eben praktisch dann nur von meinem Schul-iPad aus öffnen kann. Dafür wird das zum Beispiel öfters verwendet oder eben einfach für private Webseiten. Eben, die können oft unvertrauenswürdig sein, aber eben vielleicht manchmal auch sehr gut. Ja?
Also einfach für so private Webseiten, die jetzt nicht so öffentlich sein sollen und die halt nicht jeder sehen soll. Nur halt vielleicht Leute, für die es dann halt wirklich bestimmt ist, diese ganzen privaten Webseiten dann halt. Oh ja, der Computer, der kann da schon meine Handschriften wieder nicht lesen, seht ihr die Strichliste unten. Eben für solche privaten Webseiten ist es zum Beispiel gut. Das heißt, es gibt nicht nur schlechte Seiten vom Dark Web, aber ja, der Großteil ist leider noch immer relativ unvertrauenswürdig. Also ich würde jetzt wirklich nicht, außer deine Firma sagt es dir oder so, dass du es machen musst, ins Dark Web einsteigen. Also das mache nicht ich und bing. Also das, ja, es ist nicht besonders gescheit, glaube ich, jetzt ins Dark Web einzusteigen. Aber das muss dann eh eigentlich jeder für sich selbst entscheiden. Ja, also wir haben gelernt, Dark Web, Datenbroker gibt's, ist doof. Ja, aber es ist nun mal so, wir leben in einer Welt, die solche Sachen beherbergt. Ja, das war's eigentlich auch schon mit dieser Folge von Digital Dream Stories. 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Und bis dahin, bleibt smart!

0: Hallo und ganz herzlich willkommen hier zu einer neuen Ausgabe des Kulturkalenders. Der bringt euch jeden Mittwoch und jeden Freitag um 5 vor 12 und um 5 vor 5 am Nachmittag ausgewählte Veranstaltungshinweise und News aus der Szene. Ja, und wir sind auch bei den heißesten Temperaturen für euch da. Heute möchte ich mit euch auf einen Termin schauen, der nicht nur Veranstaltung ist, sondern Demo, Sichtbarkeit, Community und politisches Statement. Morgen Samstag, 27. Juni, zieht wieder der CSD Graz durch die Stadt. Die Demo wird heuer von den Queer-Referaten der ÖHs der Grazer Universitäten organisiert. Ja, und vielen lieben Dank gleich an dieser Stelle an die vielen Sprachnachrichten, die ihr mir geschickt habt.
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1: Und damit herzlich willkommen zu den Antifa-Nachrichten für den 25. Juni 2026. Die Bundesrepublik Deutschland ätzt unter einer Hitzewelle und hier und da gibt es hitzefrei oder Veranstaltungen und Events werden abgesagt. Neues zu antifaschistischer Politik gibt es aber trotzdem einiges, sehr lokal, denn Halle hat es bis in den britischen Guardian geschafft, mit einer Schlagzeile, aber auch international, mit einem beeindruckend hohen Strafmaß für Demonstrierende in der USA. Wir halten uns also nicht länger mit der Einleitung auf, sondern gehen gleich zu den Kurzmeldungen. Los geht's! Ein Göttinger Antifaschist wurde durch einen Messerangriff lebensgefährlich verletzt. Das berichtet unter anderem die Taz und der NDR. Ein 23-jähriger Antifaschist ist in der Nacht von Samstag auf Sonntag bei einem Messerangriff mutmaßlich durch einen 17-jährigen rechtsradikalen Täter niedergeschlagen.

Am vergangenen Sonntag und Montagabend fanden als Reaktion auf den Angriff antifaschistische Demonstrationen gegen rechte Gewalt in Göttingen statt. An beiden Demonstrationen nahmen hunderte Menschen teil. Nicht körperlich, aber verbale Gewalt gab es diese Woche auch einiges, aber ein Fall löste auch Konsequenzen aus. Ein Hassvideo von einem Krefelder CDU-Mitglied wird von den Behörden auf Volksverhetzung geprüft. Davon berichtet unter anderem die Taz. Auf dem Instagram- und TikTok-Accounts des Influencers Ali Demirelli tauchte vor einer Woche ein Video auf, in dem mutmaßlich ein 23-jähriges Mitglied der CDU Krefeld und der Jungen Union rassistische Äußerungen gegen muslimische Menschen tätigen. Neben den rassistischen Äußerungen finden sich außerdem Morddrohungen bis hin zu Vernichtungsfantasien in dem Video. Nun prüfen Staatsanwaltschaft und der Staatsschutz der Polizei, ob ein Anfangsverdacht auf Volksverhetzung vorliegt. Es sei außerdem eine Strafanzeige des CDU-Kreisverbandes Krefeld eingegangen. Die CDU Krefeld kündigte an, ein Parteiausschlussverfahren auf den Weg zu bringen. Ähnlich lokal, aber mit einer überraschenden Reichweite, gibt es auch eine Meldung aus Halle. Die Stadt Halle und die Deutsche Lebensrettungsgesellschaft DLRG distanzieren sich vom Betreiber des Heidebad in Halle. Der Heidebadbetreiber Nobel hatte sich zuvor als Reaktion auf öffentliche Kritik in einem Social-Media-Beitrag in einem Shirt der DLRG gezeigt. Der offizielle Account der DLRG forderte den Betreiber dazu auf, die Nutzung ihrer Marke zu unterlassen. Zudem verstehe man sich bei der DLRG als tolerante, lebendige und offene Gemeinschaft, die sich ausdrücklich von den verbreiteten Inhalten distanziere. Zuvor hatte das Heidebad für überregionale und sogar internationale Schlagzeilen gesorgt. Es war nämlich bekannt geworden, dass das Heidebad nicht deutschsprachigen Besucherinnen zukünftig den Eintritt verweigern möchte. Grund dafür, laut Betreiber, sei ein Vorfall im Heidebad am Sonntag, dem 21. Juni gewesen. Gäste mit Migrationshintergrund hätten nicht auf Verweise auf die Regeln des Strandbads reagiert, woraufhin er ein Kind aus dem Wasser habe holen müssen. Kritik an der Vorgabe des Heidebads kam unter anderem von der Stadt Halle. Die Stadt forderte den Betreiber dazu auf, die Einlassregeln zurückzunehmen und berief sich auf den Betreibervertrag, den die Stadt mit der Heidebad GmbH abgeschlossen hat. Die Ausgestaltung des Hausrechts dürfe den öffentlichen Charakter des Bades nicht durch pauschale Einlassverbote für ganze Bevölkerungsgruppen aushebeln, so Stadtsprecher Drago Bock. Kritik kam unter anderem auch von Hendrik Lange von der Linken in Halle. Laut Hendrik Lange handele es sich um keine Sicherheitsmaßnahme, sondern klare Diskriminierung. Wer Menschen nach ihrer Sprache vom Schwimmbad ausschließe, schreibe ihnen außerdem ab, dass sie zur Stadt Halle gehören. So Lange weiter. Laut der Linken in Halle seien mehrsprachige Baderegeln, Piktogramme und geschultes Personal in vielen Bädern in Sachsen-Anhalt seit Jahren Standard. Die Kritik rassistischer Einlassregeln wies der Geschäftsführer des Heidebad zurück. Ihm ginge es ausschließlich um die Sicherheit der Badegäste und um Risikominimierung. Klare Ansagen von der Stadt Halle in diesem Fall und ähnlich klare Ansagen macht auch die Verwaltung des Bundestags in einem etwas seltenen Fall. Ganz so häufig passiert das nicht. Die Bundestagsverwaltung leitet ein Bußgeldverfahren gegen das Kompakt-Magazin ein. Das berichtet die Frankfurter Allgemeine Zeitung am Montag, dem 22. Juni, unter Berufung auf den SWR. Begründet wird der Schritt mit mutmaßlicher Werbung von dem Kompakt-Magazin für die AfD, obwohl die Partei diese nicht wolle. Konkret geht es dabei um die Veranstaltungsreihe »Die blaue Welle rollt«. Die Bundestagsverwaltung wirft Kompakt vor, sie hätten mit der Veranstaltung gegen das Parteiengesetz verstoßen. Demnach müssen Werbemaßnahmen Dritter zugunsten einer Partei unmittelbar beendet werden, wenn die betroffene Partei diese verlange. Die AfD habe demnach Kompakt schriftlich zur Unterlassung aufgefordert. Kompakt habe nun Gelegenheit, gegenüber der Bundestagsverwaltung zu dem Vorwurf Stellung zu nehmen. Auf die AfD müssen wir im Kontext antifaschistischer Politik diese Woche auch noch etwas schauen, denn Burschenschaften in Rheinland-Pfalz bauen ihre Macht in der AfD aus. Mittlerweile seien fast alle Schlüsselpositionen der AfD Rheinland-Pfalz von Burschenschaftlern besetzt. In den letzten Jahren ist eine deutliche Bewegung von Burschenschaftlern vom sogenannten AfD-Vorfeld in die Mitte der Partei zu beobachten. Davon berichtet die Allgemeine Zeitung Mainz. Bereits Ende April bei einer Pressekonferenz in Mainz traten statt des amtierenden Fraktions- und Parteichefs Jan Bollinger, Sebastian Münzenmeier, Damian Lohr, Michael Büge und Joachim Paul auf. Die vier sind alle Mitglieder ultrarechter Burschenschaften und besetzen gleichzeitig zentrale Positionen im Land.
Sebastian Münzenmeier ist Mitglied in der vom rheinland-pfälzischen Verfassungsschutz wegen

0: rechtsextremer Tendenzen beobachteten und vom Landesinnenminister Michael Ebling in der politischen Ausrichtung als völkisch eingestuften Burschenschaft Germania Halle zu Mainz. Münzenmeier will vom Stellvertretenden zum AfD-Landesvorsitzenden aufsteigen. Er sei der zentrale Stratege und Strippenzieher hinter Parteichefin Alice Weidel. Damian Lohr sei Münzenmeiers Vertrauter und ist parlamentarischer Geschäftsführer der Landtagsfraktion. Früher war er Bundesvorsitzender der inzwischen aufgelösten AfD-Jugendorganisation Junge Alternative und gilt als wichtiges Bindeglied zwischen der AfD und den Burschenschaften. Michael Böge gehört der Burschenschaft Gottia Berlin an, führt die rheinland-pfälzische AfD-Landestagsfraktion. Joachim Paul, Mitglied in der Bonner Burschenschaft, ist bildungspolitischer Sprecher und stellvertretender Vorsitzender der Landtagsfraktion. AfD-Politiker Alexander Jungblut, ebenfalls Mitglied in der Bonner Burschenschaft und auch Mitglied in der Burschenschaft Mainz, sitzt als Münzenmeier-Vertrauter im EU-Parlament und ist Schatzmeister der Bundespartei. Auch Verbindungen zur AfD gibt es bei einer Veranstaltung in Halle dieses Wochenende. Dort findet nämlich am kommenden Wochenende eine Klimawandel-Leugner-Konferenz statt. Es handelt sich um die 17. sogenannte Internationale Klima- und Energiekonferenz. Sie soll auf dem Messegelände von Halle vom 26. bis zum 27. Juni stattfinden. Veranstaltet wird diese Konferenz vom Europäischen Institut für Klima und Energie, kurz EIKE. Dieses ist jedoch kein wissenschaftliches Institut, sondern nur ein eingetragener Verein. In ihrer Selbstbeschreibung sprechen sie davon, dass der Klimawandel nicht menschengemacht sei und stellen sich damit weit außerhalb des wissenschaftlichen Konsens. EIKE organisiert dementsprechend Konferenzen und schafft Öffentlichkeit für Klimawandelskeptiker. In klimapolitischen Fragen, sogar in parlamentarischen Anträgen, verweist die AfD gerne auf EIKE. Die Verbindungen inhaltlich wie personell seien eng, so der WDR. Die New York Times schreibt auch über Verstrickungen zu Unterstützern von Donald Trump, Ölkonzernen wie Exxon und der US-amerikanischen Lobbyorganisation Heartland Institute. Schließlich gibt es noch zwei Meldungen aus dem Bereich staatlichen Handelns, welche die Bürger- und Menschenrechte beeinflussen und als autoritäre Instrumente missbraucht werden können. Gestern hat der Sächsische Landtag sein Polizeigesetz erheblich verschärft. Die neue Fassung gilt seit heute. Obwohl die Zivilgesellschaft deutliche Kritik übte, votierten 60 Abgeordnete gegen 53 für eine massive Ausweitung von Überwachungsmaßnahmen im Freistaat Sachsen. Neben der CDU stimmte die ganze SPD-Fraktion mit nur einer Enthaltung sowie die Mehrheit der BSW-Abgeordneten dem Gesetzentwurf zu. Grüne, Linke und die AfD stimmten dagegen. Das neue Gesetz ermöglicht unter anderem den Einsatz einer Plattform zur automatisierten Datenanalyse, die biometrische Suche nach Gesichtern im Netz sowie Verhaltensscanner und Gesichtserkennung. In manchen Stellen wurde der ursprüngliche Entwurf allerdings auch abgeschwächt. In der gestrigen Sitzung wurden so die eigentlich geplante Einführung von Tasern für alle PolizistInnen zurückgenommen. Neben den Überwachungsmaßnahmen schafft die Polizeirechtsnovelle neue Befugnisse im Bereich Drohnenabwehr. Es enthält zudem ein Maßnahmenpaket gegen häusliche Gewalt sowie Änderungen, die ein Urteil des Sächsischen Verfassungsgerichtshofs nötig machte. Denn das bisherige Polizeigesetz war vom Landesverfassungsgericht als grundrechtswidrig eingestuft worden und eine Novellierung damit nötig. Wegen der vom Gericht gesetzten Frist tritt das Gesetz auch am heutigen 25. Juni in Kraft, da andernfalls einige Befugnisse des vorherigen Polizeigesetzes ausgelaufen wären. Eine Vielzahl zivilgesellschaftlicher Akteure sowie die Linkspartei und die Grünen hatten die Gesetzesnovellierung vehement kritisiert. Diese schaffe noch weitere Grundrechtseingriffe, obwohl genau das vom Gericht zurückgewiesen wurde. Ein grundrechtswahrender Alternativvorschlag für ein neues Polizeirecht von den Grünen konnte im Landtag keine Mehrheit finden. Dass nun das neue Gesetz erneut vom Landesverfassungsgericht überprüft wird, gilt als unwahrscheinlich. Für eine solche Normenkontrollklage bräuchte es 30 Stimmen im Landtag. Grüne und Linke verfügen zusammen nur über 13 Stimmen. Der US-Spionagekonzern Palantir ist in Deutschland auf dem Rückmarsch. Das berichtet die TAZ. Laut dieser gibt es momentan nur noch Verträge zwischen Palantir und den Landespolizeien in Hessen, Bayern, Nordrhein-Westfalen und Baden-Württemberg. Die Software Palantir ist ein Analysewerkzeug für die Polizei, die verschiedene Datentöpfe der Behörden zusammenführt. In Baden-Württemberg kaufte die CDU die Software für 25 Millionen Euro kurz vor den Wahlen. Hessen, Bayern und NRW ziehen als Ersatz für Palantir nur ein gleichmächtiges Recherchetool in Erwägung. Kritisiert wird an der Software vor allem der Verstoß gegen europäische Datenschutzgesetze. Kontrolliert wird die Software nämlich nicht durch deutsche Datenschutzbehörden, sondern durch den US-amerikanischen Konzern. Dieser hat damit Zugriff auf die Datenbanken der deutschen Polizei, das schreibt der Verein Kampakt. In der Schweiz wurde sich gegen Palantir entschieden, genau aus diesen Sicherheitsbedenken. Bundesinnenminister Dobrindt hält derweil weiter an Plänen, die Überwachungssoftware Palantir bundesweit zu etablieren, fest. Und zum Abschluss der Kurzmeldung hier noch der Blick über den großen Teich. 8 mutmaßliche Teilnehmer an Protesten gegen ein texanisches ICE-Haftlager für Abschiebungen wurden zu Haftstrafen zwischen 30 bis 100 Jahren verurteilt. Den Angeklagten wurde vom US-Justizministerium vorgeworfen, am 4. Juli 2025 an sogenannten Angriffen auf das Prairieland ICE-Haftlager für Abschiebungen beteiligt gewesen zu sein. Den Angeklagten wurde zudem vorgeworfen, Mitglieder einer vermeintlichen nordtexanischen Antifa-Zelle zu sein, was diese bestreiten. Zu den Ereignissen kam es bei einer Demonstration am 4. Juli vor dem Haftlager für Abschiebung in Alvarado in Texas. Die Demonstrierenden trafen spät in der Nacht ein mit dem Plan, im Rahmen einer Lärmdemonstration Feuerwerkskörper zu zünden, um ihre Solidarität mit den dort Inhaftierten zu bekunden. Einige der Demonstrierenden lösten sich dabei spontan von der Hauptgruppe und beschädigten Autos auf dem Parkplatz sowie eine Wachhütte, stachen die Reifen eines Regierungstransporters auf und zerstörten eine Überwachungskamera. Einem der Angeklagten wurde zudem der Angriff mit einer Schusswaffe auf einen Polizisten vorgeworfen, der dabei am Nacken verletzt wurde. Als ein Polizeibeamter am Ort des Geschehens eintraf und seine Waffe zog, feuerte dieser aus dem Wald auf ihn. Er begründete den Schusswaffengebrauch damit, dass er davon ausgegangen sei, dass der Polizist seine Waffe gegen eine Person bei den Protesten habe einsetzen wollen. Familienangehörige der nun verurteilten Angeklagten und Bürgerrechtsorganisationen in den USA kritisierten die hohen Haftstrafen. Sie seien durch die Einstufung als Terrorismus um ein Vielfaches höher als bei vergleichbaren Taten im Rahmen von Demonstrationen. In den USA wurde die Antifa als Terrororganisation eingestuft, obwohl der Begriff für eine Selbstbezeichnung unterschiedlichster zivilgesellschaftlicher Gruppen ist. Das waren soweit die Kurzmeldungen. An dieser Stelle wollen wir hier in den Antifa-Nachrichten für den 25. Juni 2026 nun an die Opferrechte Gewalt erinnern. Diese Erinnerung führen wir auch in den kommenden Wochen weiter. Über das ganze Jahr hinweg möchten wir nämlich an all jene Menschen erinnern, von denen man weiß, dass sie seit 1990 durch rechte Gewalt zu Tode gekommen sind. Informationen übernehmen wir dazu unter anderem von der Amadeo-Antonio-Stiftung, dem Buch Rechte Kontinuitäten von Harry Weibel und von Opferberatungsstellen und weiteren antifaschistischen Gruppen und Initiativen.
1: Wir erinnern an Angela S. und Dario S. In der Nacht vom 21. Juni 1993 starben die 29-jährige Angela S. und ihr 2-jähriger Sohn Dario S. bei einem Brandanschlag in einem Wohnhaus in Berlin-Kreuzberg. Unbekannte hatten ein Feuer im Keller des Vorderhauses gelegt. Im Vorderhaus befand sich eine kurdische Gaststätte. Das Wohnhaus wurde überwiegend von Familien mit Migrationsgeschichte bewohnt. Der Fall um den Brandanschlag ist bis heute nicht aufgeklärt. Die ErmittlerInnen ermittelten bei wohnungslosen Personen nach versehentlicher Brandstiftung. Wenige Tage vor dem Brandanschlag wurden Hakenkreuzschmierereien an der Tür des Kellers sowie vor dem Wohnhaus entdeckt. Die damals zuständigen Behörden verneinten jedoch konsequent einen rechten Hintergrund der Tat. Angela S. und Dario S. werden in der Statistik der Opfer rechter Gewalt als Verdachtsfälle geführt. Wir erinnern an Klaus-Dieter Gericke. Klaus-Dieter Gericke, auch als Kläuser bekannt, wurde am 24. Juni 2000 in Greifswald von 3 Personen getötet. Als die TäterInnen auf den obdachlosen Klaus-Dieter Gericke trafen, forderten sie von ihm Bier und Geld. Vor Gericht stellte sich heraus, dass die TäterInnen über eine Stunde lang auf das Opfer eingetreten und eingeschlagen hatten. Außerdem wurde der Haupttäter der rechten Szene zugeordnet. Sie wurden zu Haft- und Bewährungsstrafen verurteilt. Das Gericht sah die Geldforderungen und Gewalt gegen Obdachlose als Tatmotiv, wollte allerdings keine rechten Hintergründe der Tat feststellen, obwohl Hass gegen Obdachlose ein wichtiger Teil rechter Ideologie ist. Klaus-Dieter Gericke ist nicht offiziell als Opfer rechter Gewalt anerkannt.
0: dass die Opfer rechter Gewalt, an die wir an dieser Stelle in den Antifa-Nachrichten erinnern, heute am 25. Juni 2026. Und damit kommen wir zum Abschluss der Antifa-Nachrichten hier noch auf ein paar Veranstaltungshinweise, Dinge, die passieren, wo Menschen sich engagieren können im Kontext antifaschistischer Politik in der kommenden Woche.
2: Von Breslau nach Jerusalem, von Berlin nach Kairo, von Leipzig nach Ankara. In den 1930er Jahren flohen jüdische Gelehrte vor der nationalsozialistischen Verfolgung ans Mittelmeer. Ihre Geschichte wird von Studierenden der Universität Leipzig als szenische Lesung aufgearbeitet. Die Lesung unter dem Titel »Zuflucht am Mittelmeer« findet am heutigen 25. Juni in Leipzig statt. Um 20 Uhr geht es los bei den Kammerspiele Leipzig in der Kochstraße 132. In Berlin findet aktuell das Filmfestival »Aus der Nacht heraus« in der Wagenburg-Lohmühle in der Lohmühlenstraße 17 statt. Jeden Tag zeigt das Festival politische Filme zu einem Schwerpunktthema, vorausgegangen von Paneldiskussionen. Die nächsten und letzten beiden Tage sind am 26. und am 27. Juni. Am 26. Juni wird der Film To Resist, To Exist – Feminist Liberation Movements Against Oppression gezeigt. Am 27. Juni folgt dann Rearmament and War Preparation from Above – Resistance and Organization from Below. Am letzten Tag, dem 27. Juni, lädt das Festival außerdem zu einem großen Closing-Event, einem migrantischen Panieri für transnationale Solidarität. Eine lebhafte Folk-Fiesta mit Live-Musik, Tanz und DJ-Sets. Los geht es an den beiden Tagen um 18 Uhr in der Wagenburg-Lohmühle in der Lohmühlenstraße 17 in Berlin. Am vergangenen Samstag rief die Arbeitsgemeinschaft Kuba Si der Linkspartei beim Bundesparteitag in Potsdam zur Teilnahme an der Demonstration Hände weg von Lateinamerika, Solidarität mit Kuba auf. Diese findet am Sonntag, dem 28.06. um 14 Uhr in Berlin auf dem Pariser Platz statt. Wir dokumentieren den Aufruf.
3: Weil es an Material dafür fehlt. Stellt euch vor, es gibt nicht jeden Tag eine warme Mahlzeit, weil Nahrung rationiert werden muss. Das ist die Realität auf Kuba. Das ist die Realität von über 60 Jahren Wirtschaftskrieg der USA gegen Kuba. Das ist Staatsterrorismus. Hat im Jahr 1959 versucht, die USA die kubanische Revolution im Keim zu ersticken. Weil kostenlose Bildung, Gesundheit und Kultur für alle ein schlechtes Beispiel ist einer Welt, in der der Kapitalismus alternativlos scheinen soll. Kubas Revolution strahlt aus, von Panamerika nach Afrika bis zu uns in die BRD. Kein verzweifelter US-Hegemon kann Kubas Licht zum Erlöschen bringen. Weil wir Gewissheit haben, dass der Kampf für die richtige Sache manchmal Rückschläge einstecken muss, aber dass er nie zu Ende ist. Kubas Kampf ist unser Kampf. Kuba muss überleben, Kuba wird überleben. Dafür müssen wir für den Frieden und das Völkerrecht streiten. Und dafür rufen wir auf, als erste große Kundgebung am 28.06. als Kubas Partei Die Linke, Hände weg von Lateinamerika, Solidarität mit Kuba. Und damit sagen wir klar, Viva Cuba Socialista! Es wird auch Transport geben, es ist auf der Homepage von Kuba Si, zum Beispiel aus Leipzig, aus Dresden, aus Nürnberg, aus Frankfurt, Hamburg, Hannover, gibt es gemeinsame Anreisen, kommt bei uns, guckt da mal vorbei. Wir warten auf euch für das Völkerrecht, für den Frieden und in letzter Konsequenz für den Sozialismus.
2: Am Sonntag, dem 28. Juni, laden die Naturfreunde Jugend Leipzig zu einer Abendveranstaltung zum Kulturkampf der radikalen Rechten ein. Dabei geht es um die Kulturpolitik, bei der es längst um mehr geht als die Frage, welche Kunst gefördert wird. Für die radikale Rechte ist sie zu einem zentralen politischen Kampffeld geworden. Die AfD in Sachsen-Anhalt hat dem, was sie antideutsche Kunst nennt, den Kampf angesagt. Die Naturfreunde Jugend Leipzig möchte aufzeigen, was hinter diesem Kulturkampf steckt und darüber sprechen, wie die neue Rechte das ursprünglich marxistische Konzept der kulturellen Hegemonie für sich nutzt. Mit welchen metapolitischen Strategien rechte AkteurInnen um gesellschaftliche Deutungshoheit ringen und wie diese Auseinandersetzungen in Erinnerungs-, Jugend- und Netzkulturen von TikTok bis YouTube geführt werden. Als Referentin wird Sabine Reimann sprechen. Sie forscht zu Rechtsradikalismus und Neonazismus an der Hochschule Düsseldorf. Los geht es am 28. Juni um 18 Uhr im Index in der Breitenstraße 1 in Leipzig. Zum Gedenken an Emil Wendland und die Opfer rechter Gewalt mit anschließender Lesung von Dominik Bloh aus seinem Buch Die Straße im Kopf wird in Berlin eingeladen. Am Mittwoch, dem 1. Juli 2026, jährt sich der Todestag von Emil Wendland zum 34. Mal. Die Gedenkinitiative Emil Wendland lädt aus diesem Anlass zur jährlichen Gedenkveranstaltung ein. Beginn ist um 17 Uhr am Rosengarten in Neuruppin, dem Ort, an dem Emil Wendland 1992 von Neonazis ermordet wurde. Emil Wendland war betroffen von Wohnungslosigkeit und er wurde getötet, weil er nicht in das rechte, sozialdarwinistische Weltbild seiner Mörder passte, welches sie mit Gewalt durchzusetzen versuchten. Im Anschluss an die Gedenkkundgebung findet um 18 Uhr in den Räumen der Medizinischen Hochschule Brandenburg im Alten Gymnasium eine Lesung mit Dominik Bloh statt. In seinem neuen Buch »Die Straße im Kopf« schreibt der Autor und Aktivist eindrücklich, wie das Leben auf der Straße nachwirkt, auch lange nachdem man sie verlassen hat. Er berichtet von den Herausforderungen eines neuen Lebens, von Ausgrenzung, Erinnerungen und dem Versuch, zwischen zwei Welten anzukommen. Die Veranstaltung ist kostenlos und offen für alle Interessierten. In Berlin findet am 1. Juli ein Podiumsgespräch zu polizeilichen Antiziganismus mit Clan-Kriminalität-Konzept statt. Dabei soll auf Basis von Vorfallsberichten aus Monitoringstellen die Auswirkungen des kriminologischen Konzepts der Clan-Kriminalität als aktuellster Form antiziganistischer Polizeipraxis beleuchtet werden. Diese wird auch in 120 Jahren antiziganistischer Polizeipraxis in Deutschland eingeordnet. Auf dem Podium zu Gast sind Markus End, wissenschaftlicher Mitarbeiter am Zentrum für Antisemitismusforschung der TU Berlin, Valerie Laukert von DOSTA, der Meldestelle und Informationsstelle Antiziganismus Berlin und aktiv im Amaro Foro e.V., sowie Alexander Kramer von der Bundesebene der Melde- und Informationsstelle Antiziganismus. Das Podiumsgespräch findet statt am Mittwoch, dem 1. Juli, um 19 Uhr im Aquarium hinterm Südblock in der Skalitzer Straße 6 in Berlin. Am 2. Juli wird sich in Leipzig an eines der schwierigeren Themen antifaschistischer Politik herangewagt. Die Rede ist von der Debatte über Israel und Palästina, über Akteure, Herausforderungen und Perspektiven der Linken in Israel und Palästina soll gesprochen werden, da ein gerechter Frieden in Israel und Palästina heute in weite Ferne gerückt scheint. Dennoch halten auch in Israel progressive jüdische und palästinensische AktivistInnen weiter an genau dieser Perspektive fest. Allen Widerständen zum Trotz und gerade in Zeiten der Zerstörung und der Dehumanisierung streiten sie für jüdisch-palästinensische Solidarität, für ein gemeinsames Leben auf Augenhöhe und in Würde. Weitaus schwieriger ist die Lage für linke, progressive Kräfte in Palästina. Die Folgen des Krieges, Besatzung und die aggressiven Angriffe radikaler Siedler prägen das gesellschaftliche Gefüge und damit auch das der Zivilgesellschaft. Hinzu kommen die massive soziale Ungleichheit und die demokratischen Defizite. Bei der Veranstaltung am 2. Juli im Interim in der Demmeringstraße 32 in Leipzig sprechen Dr. Katja Herrmann und Gil Schoat. Dr. Katja Herrmann ist Islamwissenschaftlerin und promovierte zur palästinensischen Zivilgesellschaft in Israel. Von 2012 bis 2016 leitete sie das Büro der Rosa-Luxemburg-Stiftung in Ramallah. Gil Schoat, als Sohn israelischer Eltern in Bonn geboren und aufgewachsen, studierte Geschichte und Politikwissenschaft in München, Exeter und Berlin und leitet aktuell das Länderbüro Israels, der RLS, in Tel Aviv. Los geht es im Interim in Leipzig am 2.7. um 18 Uhr. Die Veranstaltung wurde organisiert von Transformative Bildung und Kultur e.V. in Kooperation mit dem Linksnet. Und bevor es zu spät ist, gibt es wissenschaftliche Perspektiven auf die faschistische Gefahr. Passend am 3. Juli von 13 bis 17 Uhr im Zughafen Erfurt. Kommt nach Erfurt, diskutiert, vernetzt euch, seid dabei. Alle Infos und das vollständige Programm findet ihr unter bevor-es-zu-spät-ist.org.
0: Das waren die Veranstaltungshinweise für die heutigen Antifa-Nachrichten vom 25. Juni 2026. Und damit sind wir am Ende der Antifa-Nachrichten. Nächste Woche gibt es wieder Neues und Aktuelles rund um antifaschistische Politik. Bis dahin, passt aufeinander auf. 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

0: Morgen, die Nachhaltigkeitssendung auf Radio Helsinki. Herzlich willkommen bei Morgen. Morgen, die Nachhaltigkeitssendung vom Einsparkraftwerk hier auf Radio Helsinki 92,6. Mein Name ist Rainer Meichin und die heutige Ausgabe von Morgen ist ganz der aktuellen Hitzewelle gewidmet. Im heurigen Jahr hat es schon einige solcher Hitzewellen gegeben und wie uns die Klimaforscher prophezeien, soll es dann zukünftig noch ein Stückchen wärmer werden. Ich habe mich deswegen mit meinem Mikrofon auf Spurensuche gegeben und viele Personen in Graz um ein Statement zum Thema Hitzewelle gebeten. Nachfolgend sind nun diese Statements zu hören und zwischendurch habe ich mir erlaubt, kurze Musikstücke anzuspielen. Viel Vergnügen bei der kommenden halben Stunde.
1: Hallo, ich bin die Eva aus Graz und ich habe jetzt gemerkt, bei uns ist zwar die Siedlung saniert worden mit einem Schutz von außen, gell? Aber was ich nicht bekommen habe, neue Fenster, die was auch besser wären für die extreme Hitze mit Sonnenschutz und anderen Dingen. Und was auch nicht der Fall ist, die Dächer sind bei uns auch nicht gemacht worden. So habe ich mindestens im Dach, im dritten Stock, fast 28 bis 30 Grad Wärme. Ich nütze das jetzt immer. Ich schaue, dass ich die Wohnung untertags zulasse und mich einfach aufhalte, entweder im Augarten oder sonst wo ein Waldstück in der Nähe ist, wo Bäume gibt in Graz, damit ich etwas Schatten und ein bisschen Luftzug auch bei der Mur habe, weil da geht noch ein Lüfterl und das tut mir gut, weil die Wohnung ist bereits sehr heiß, dass mir das eigentlich sehr schwer ist für mich. Und am Abend, wenn ich heimkomme, dann lüfte ich einfach und lasse offen. Ich merke halt, die Klimaerwärmung ist schon sehr spürbar bei uns in Österreich. Vielleicht kann man da in diesem Bereich mehr machen, wie einfach Bäume abholzen.
2: Grüß Gott, ich bin die Frau Magister Kapfenberger. Ich arbeite in einer Apotheke am Jakominiplatz. Wir haben hier am Jakominiplatz eine besondere Hitzebelastung im Sommer, weil sehr viele asphaltierte Flächen hier sind. In unserer Apotheke ist es kühl, weil wir eine Klimaanlage haben, um unsere Medikamente auch kühl zu halten. Was wir während der Hitzewelle speziell am Beginn oft spüren, sind diese wetterfühligen Menschen, die sich schwer tun mit der Umstellung von kalt auf warm. Und bei länger dauernder Hitze kann es schon einmal vorkommen, dass Kunden ungeduldiger oder aggressiver sind als bei gemäßigtem Wetter.
0: Wie ist das nun genau mit der Temperaturbelastung von Medikamenten? Worauf sollen nun hier die einzelnen Hörerinnen vielleicht speziell achten?
2: Medikamente sollten unter 25 Grad, maximal bei 30 Grad gelagert werden. Im Sommer ist es wichtig, dass man beim Heimtransport darauf achtet, dass sie nicht im Auto zu lange liegen bleiben, weil es dort wirklich 60, 70 Grad haben kann. Und wenn ein Medikament 2, 3 Tage in der Hitze steht im Auto, kann es sein, dass es dann kaputt wird. Ein kurzer Transportweg in der Einkaufstasche oder in der Handtasche ist sicher kein Problem für ein Medikament, das bei Raumtemperatur gelagert werden kann.
0: Gibt es da einige besonders gefährdete Medikamente oder soll man da einfach den Beipackzettel genau anschauen?
2: Wenn ein Medikament kühl gelagert werden muss, im Kühlschrank, dann steht das auf der Packung vermerkt, dass es bei 2 bis 8 Grad gelagert werden muss. Das sind zum Beispiel Impfstoffe. Und die müssen wirklich auf möglichst kurzem Weg nach Hause transportiert werden, weil sie sonst sicher kaputt werden.

0: Bin der Markus, ich komme aus Australien, bin zurzeit in Graz an der Durchreise mit meinen Kindern. Die Hitze hier ist eigentlich sehr wie zu Hause, nichts Ungewöhnliches, aber wir haben zurzeit zu Hause Winter, also ist schön in den Sommer zu gehen.
1: Du hältst dich ja im Moment hier bei der Murpromenade auf, hat das irgendeinen tieferen Sinn für dich?
0: In den Schatten zu kommen. Wir suchen auch den Schatten heute und das Wasser, wo es ein bisschen kühler ist. In der Stadt selber mit viel Beton ist es überall auch ziemlich heiß und gibt keinen Wind, keine frische Luft.
1: Aus welcher Seite von Australien kommst du her und wie schaut der Winter im Vergleich zum Sommer hier aus?
0: Ich bin aufgewachsen in Westaustralien. Da ist der Winter dort eigentlich ähnlich wie der Sommer hier. Schon ein bisschen kühler, ein bisschen mehr Regen. Regen wahrscheinlich nicht wie hier, aber jetzt wohne ich in Tasmanien und da ist es schon kühler. Haben wir ganz klare Jahreszeiten, Winter wird auch kalt, aber Sommer wird auch ungefähr so warm wie hier.
1: Und Tasmanien, gefällt es dir richtig gut?
0: Ja, ein guter Kompromiss zwischen Australien und Österreich. Und meine Eltern sind Österreicher, da habe ich schon im Blut und Tasmanien hat das europäische Gefühl schon auch.
2: Ja, hallo, ich bin die Sabine. Ich gehe gerade hier an der Murpromenade spazieren, um der Hitze zu entfliehen ein bisschen. Ich finde, das Wasser ist der beste Platz. Es hat hier sicher in der Hitze 10 Grad weniger als in der Innenstadt, wo ich vorher war. Und hier fließt das Wasser auch stark. Deshalb ist die Luft ein bisschen kühler und ich finde das ganz fein, also als Fluchtpunkt an diesen warmen Tagen. Normalerweise, also ich kann ganz gut umgehen mit Hitze, weil ich auch warmes Klima sehr schätze. Mir ist aber natürlich bewusst, was das bedeutet im Sinne von Klimaerwärmung und so weiter und dass wir uns hier nicht allzu viel spielen sollten. Auch diejenigen, natürlich, die Wärme mögen, kennen die Problematik. Momentan verdunstet auch sehr viel Wasser. Wir können froh sein, wenn es wieder runterfällt in Form von Regen. Und ich halte mich sehr gerne in Kuba auf, im Winter. Im Sommer finde ich es einfach hier am schönsten, an den Seen, an den Flüssen, in der Natur in Österreich zu sein.
3: Hallo, ich bin der Paul. Ich bin eher ein Frühlings- bzw. Herbsttyp, weil ich einfach im Sommer schwitze wie ein Schwein.
1: Was machst du nun anders im Sommer wie im Frühling und im Herbst?
3: Direkt anders machen, weiß ich nicht, ob ich so viel tue. Ich habe mir vorgenommen, dass ich gleich viel Rad fahre im Sommer wie im Frühling, weil einfach so, weiß nicht, ich will mich nicht unterkriegen lassen von der Hitze. Ja, und sonst würde ich sagen, alles beim Alten.
1: Das heißt, du genießt den frischen Fahrtwind beim Radfahren und versuchst so der Hitze zu entkommen?
3: Ja, einerseits genieße ich den frischen Fahrtwind beim Radfahren, andererseits ist es dann halt umso heißer beim Wiederabsteigen. Von dem her ist es ein Für und Wider.
1: Das heißt, du bewegst dich den ganzen Tag mit dem Fahrrad hin und her irgendwo?
3: Ja, also auch von der Arbeit her bin ich mobil immer, von dem her bin ich den ganzen Tag unterwegs mit dem Rad. Ja. Ich nehme einfach mehrere T-Shirts mit, so für den Arbeitstag.
1: Bezüglich Klimawandel, ist dir das schon bewusst geworden oder wie siehst du das?
3: Ja, grundsätzlich Klimawandel, denke ich mal, ist auf jeden Fall eine Sache, der man sich nicht, wie soll man sagen, wo man einfach nicht wegschauen sollte, meiner Meinung nach. Ich versuche generell meine Konsumgewohnheiten und meinen Müllverbrauch in gewisser Weise in einem Rahmen zu halten, wie es mir halt möglich ist. Ja, sollte man auf jeden Fall hinschauen, denke ich mal, und sollte jeder schauen, wie er irgendwie persönlich zumindest einen kleinen Beitrag leisten kann, um dem entgegenzuwirken.

0: Mein Name ist Reinhard, ich bin Busfahrer. Ich habe jetzt gerade eine kurze Pause für eine halbe Stunde, damit ich meine Lenkpause einhalten kann. Die Fahrt geht dann wieder weiter für die nächsten 3 Stunden.
1: Wohin geht die Fahrt dann?
0: Die Fahrt geht nach Weiz, wieder zurück nach Graz und nochmal nach Weiz. Dann bin ich um 8:30 habe ich dann Dienstende. Ja, ich muss sagen, derzeit sind die Temperaturen sehr heiß. Man schwitzt relativ viel im Bus, weniger durch die Klimaanlage, was man aber auch nicht zu kühl einstellen sollte, weil sonst die Verkühlungsgefahr zu groß ist. Man merkt den Temperaturunterschied im Bus, kommt es einem wärmer vor, als wie es in Wirklichkeit dann ist. Man merkt den Temperaturunterschied so richtig beim Aussteigen dann.
1: Fährst du schon immer mit Klimaanlage, war das früher ein wenig anders?
0: In meinen Anfangszeiten hat es noch Busse gegeben, da haben wir keine Klimaanlage gehabt. Da natürlich haben wir geschwitzt. Im Bus waren Innentemperaturen von ca. 50 Grad, wenn der Bus in der Sonne wo gestanden ist. Man hat nur die Fenster aufmachen können, das war alles. Aber auch nicht zu viel, weil dann hat es wieder gezogen, man hat sich verkühlt.
1: Und wie ist das mit den Autofahrern? Werden die bei Hitze ein wenig aggressiver oder gibt es da nichts zum Feststellen?
0: Man merkt bei der Hitze schon, dass die Autofahrer doch aggressiver sind. Der einzige Vorteil jetzt in den Ferien, muss ich sagen, ist, es ist weniger Verkehr. Das ist ein Vorteil, dass nicht so viel Stress herrscht dann. In meinem eigenen Wohnbereich zu Hause habe ich leider keine Klimaanlage. Ich wohne aber am Land und habe in meinem Schlafzimmer eigentlich keine direkte Sonneneinstrahlung am Nachmittag. Also ich habe nur Morgensonne. Ist auch angenehmer, aber ja, natürlich ist es warm. Man schläft etwas schlechter, aber das ist leider, muss man mit denen umgehen können.
2: Ja, hallo an alles. Ich bin der Lumi von der Pizzeria da Pina. Ich komme aus Italien und wegen das ich bin gewohnt mit dem Hitze. Und ja, wir haben hier vorbereitet, ja, Community Platz, diese Wasserrauch, so unsere Gäste kann zufrieden mit dem Essen sein, auch wenn wir über 30 oder 35 Grad haben in unserem Garten.
1: Das heißt, diese Wasserrauchanlage verteilt das Wasser ganz fein und es schaut quasi so aus, dass es hier bei den Markisen rausrauchen würde.
2: Ja, und wichtig ist, dass unsere Gäste werden nicht nass sein mit unserem Rauchwasser, weil das ist nur für ein bisschen mehr Fresh zu haben. Und ja.
1: Und haben da auch schon manchmal die Gäste nachgefragt, was das denn ist?
2: Ja, das war lustig, weil manche Gäste versteht das nichts und fragt, was das ist, weil die Leute hat Angst, dass nass werden. Ne? Aber dann wird probiert und die Leute mag das gerne. Das soll ich sagen, dass die Leute mag das wirklich gerne.

0: knapp nach Halbzeit beim Morgen der Nachhaltigkeitssendung hier auf Radio Helsinki 92,6. Die heutige Sendung ist ganz der Hitzewelle gewidmet und Tracy Ullman mit Sunglasses hat nun den entsprechenden musikalischen Beitrag dazu geliefert. Aber nun gleich weiter mit den restlichen Tonmitschnitten zum Thema Hitzewelle.
1: Hallo, ich bin der Raimund. Wir befinden uns da am Jakominiplatz beim Springbrunnen. Und heute ist einer von diesen heißen Tagen, die uns noch bevorstehen.
2: Das heißt, du hast jetzt quasi mal die Flucht von zu Hause ergriffen und dich einen etwas kühleren Ort ausgesucht.
1: Ausnahmsweise. Normalerweise schlafe ich noch um die Zeit, weil ich ja am Abend meistens Dienst mache.
2: Wie schaut es bei dir aus mit dem Schlafen während der heißen Tageszeit? Geht das leicht oder ist das ein wenig schwierig?
1: Ich hoffe, dass ich die nächsten Tage überstehe, also dass ich mich erhole beim Schlaf. Erholsamer Schlaf beginnt bei 25 Grad in der Wohnung. Ich schaffe es mittlerweile in meiner Dachgeschosswohnung so Temperaturen am Tag 32 Grad. Ich nehme an, die Wohnung ist nicht gar so gut isoliert. Aber was ich neuestens festgestellt habe, ist, dass auch die elektrischen Geräte, die sich in der Wohnung befinden, so wie der Kühlschrank, Schwerstarbeit verrichten müssen. Und das heißt, der Kühlschrank vereist und dadurch schalte ich ihn hin und wieder aus, damit er wieder abeist. Und er gibt natürlich eine enorme Hitze ab. Das trägt dazu bei, dass in der Wohnung noch wärmer wird, vermute ich mal. Ich versuche, dass ich das Klima in meiner Wohnung ziemlich niederhalte, soweit es möglich ist, indem dass ich mal alle Elektrogeräte soweit wie möglich deaktiviere. Bei dieser Hitze in der Wohnung lasse ich den Boiler komplett ausgeschalten. Also es erreicht eben so auch 30 Grad und da freue ich mich auf eine kühle Dusche, ohne Strom zu verbrauchen, während der heißen Tageszeit.
3: Ja, begrüße, ich bin der Fritz, ich bin schon 35. Jahr bei der Firma Strabag. Jetzt im Sommer ist es halt ein bisschen heiß, ist ein bisschen unangenehm, aber ab 35 Grad, da haben wir die Regelung von der Gewerkschaft aus, wenn es gerade passt, wenn wir fertig sind, weil liegen und stehen lassen darf man nicht alles, nicht? Müssen wir schon das Material aufarbeiten und dann machen wir Hitze schickt, gibt es auch. Aber sonst, was drunter ist, müssen wir halt durchbeißen. Im Sommer ist es halt schon mal so, die paar Monate, nicht? Und müssen wir uns jetzt am Wochenende halt wieder erholen. Und so, ja, ist halt so. Als Scheibe wird man ja alles gewohnt.
2: Und hier ist ja aktuell eine ordentliche Asphaltbaustelle und ist es vielleicht am Asphalt noch ärger zu arbeiten wie irgendwo anders?
3: Ja, der Asphalt, ja sicher, ärger ist schon, weil der Asphalt, der hat 180 Grad und das ist nicht einmal von unten auf der Hitze und von oben runter. Weil wenn man andere Sachen machen, ist halt besser, nicht? Aber weil der Asphalt auch 180 Grad hat, ist halt, und beim Walzen und der Rüttelplatten vorne hinten nachher ist man halt ständig, fast ständig drauf, nicht? Und das geht oft schon, das heißt oft von unten auf. Aber wir haben schon Spezialschuhe und alles, und das geht nichts so schnell durch, nicht? Die Hitze.
2: Wie viel Prozent sind ungefähr der Anteil von diesen Asphaltarbeiten während des Sommers?
3: Ja, wie viel Prozent? Ja, wir, so wie unsere Partie, so wie wir, sind wir hauptsächlich 90% um asphaltieren. Ab und zu dann wieder Planet machen oder wenn einmal nichts sein sollte, dann müssen wir schon Rundleisten setzen oder andere Arbeiten müssen auch machen. Wir müssen mal alles machen, was halt so anfällt. Aber meistens hauptsächlich tun ich und der Edi, was unsere Partie ist, immer asphaltieren halt. 90% kann man sagen. Es ist halt nur die paar Monate im Sommer, da muss man halt irgendwie, sicher, es ist sehr unangenehm. Wenn man halt ein bisschen langsamer, wenn es geht, oder ein bisschen Pause machen, mehr Trinkpausen machen halt, ne? Dann wird es ja wieder besser, wenn der Herbst kommt. Dann geht es schon wieder.
4: Ich heiße Erika Medved und führe eine Damenwäscheboutique in der Reitschulgasse. Und ja, ich bin ein Sonnenkind und die Hitzewelle, ich genieße sie. Sie ist auch ein bisschen vorteilhaft für mein Geschäft, weil ich Bademoden verkaufe und dadurch die Bademoden noch besser abfließen. Ich habe einst in der Stadt gelebt, lange Jahre, und es war wesentlich wärmer. Und jetzt seit 2,5 Jahren bin ich wieder aufs Land gezogen und ich merke den Unterschied zwischen Stadt und Land. Also am Land ist es einfach kühler, wesentlich leichter ertragbar, die Hitze. Also ich genieße das Landleben in der Kombination mit der Stadt. Ich genieße auch das Stadtleben, aber die Hitzewelle ist auf alle Fälle am Land wesentlich angenehmer.
5: Ja, hallo, ich bin der Christoph und Bademeister im Augartenbad. Und wir profitieren momentan sehr von der Hitzewelle, weil eben mehr Gäste kommen. Und momentan ist noch nicht so viel los und am Nachmittag wird es natürlich sehr voll werden. Die Grenze liegt bei 2000 Leuten und gestern hatten wir 1400 Personen.
2: Im Sommer spielt natürlich auch eine Rolle, dass viele Leute wegfahren. Merkt ihr da irgendetwas oder habt ihr euer Stammpublikum hier?
5: Ja, natürlich haben wir einige Stammgäste hier. Es spielt sich im Bereich von 50 Personen ab. Und ich sag mal, man merkt es immer zu Beginn des Sommers, ist immer weniger los, weil viele Leute auf Urlaub fahren. Aber jetzt im August ist natürlich voller Betrieb.
2: Und wie lange können hier Badehungrige bei euch diesen Service genießen?
5: Also Badeschluss ist um 20 Uhr und generell geht es bis 9. September.
2: Verlängerung ausgeschlossen?
5: Ausgeschlossen natürlich nicht.

0: Ja, hallo, ich bin der Bernd. Ich bin da jetzt im Moorcamp und habe ein riesengroßes Baumhaus gebaut, da beim Saubermacher. Es schützt mich vor der Sonne. Es ist jetzt 10 Uhr und es ist richtig heiß. Und da im Baumhaus sehr angenehm. Ich bin sehr traurig darüber, dass so viele Bäume gefällt worden sind, denn die Bäume haben einen großen Nutzen für uns Menschen, für uns Tiere. Vor allem auch, wenn es so heiß ist, schützen uns die Bäume vor der Sonne und wir haben einen herrlich angenehmen Schatten, wo wir uns an jeden Sonnenschirm ersparen. Kommt einmal her da ins Moorcamp, liebe Leute, kommt rauf einmal aufs Baumhaus und genießt es einfach da oben bei den Baumkronen. Es ist wunderschön, angenehm. Ich wünsche euch einen ganz schönen Sommer. Alles Liebe. Babati.
1: Hallo, ich bin Pfarrer Markus Madl, hier in Gaidorf in der Kirchengasse 4 in Graz. Ich bin seit 10 Jahren Pfarrer hier, bin das sehr, sehr gerne, bin sehr gerne Priester. Und die Hitzewelle macht mir persönlich sehr zu schaffen, weil ich Rollstuhlfahrer bin. Als Rollstuhlfahrer hat mein Körper die Fähigkeit des Schwitzens verloren. Das heißt, der natürliche körpereigene Kälte- und Wärmehaushalt ist völlig durcheinander. Und ich muss mich bei dieser Hitzewelle immer schonen. Das heißt, ich muss schauen, dass ich mich im Schatten aufhalte, dass ich nicht zu sehr überhitze, weil sonst kann es sein, dass bei mir der Kreislauf versagt. Also für mich ganz persönlich als Rollstuhlfahrer ist die Hitzewelle eher sehr, sehr anstrengend.
2: Wie schaut denn das aus mit den anderen Rollstuhlfahrern punkto des Schwitzvermögens? Sind auch sehr viele andere von diesen Rollstuhlfahrern auch beeinträchtigt oder ist das quasi etwas, worüber die Öffentlichkeit noch nicht so genau Bescheid weiß?
1: Ich bin jetzt kein Arzt und Mediziner, aber von meiner Beobachtung her würde ich sagen, dass alle Rollstuhlfahrer mit einer hohen Lähmung, also mit einer Halswirbelverletzung, mit einer Wirbelverletzung im Halsbereich, von diesem Manko betroffen sind, dass der Körper nicht mehr ordentlich transpirieren kann.
2: Gibt es da vielleicht irgendetwas, mit dem sich ein normaler Bürger mit diesen zusätzlichen Leiden identifizieren kann, oder ist das ziemlich einzigartig?
1: Ich glaube, so richtig vorstellen kann man es sich nicht. Es ist einfach anstrengend. Der Körper erhitzt, wenn man in der Sonne ist, immer mehr. Und irgendwann kann man sich nicht mehr aufrecht im Rollstuhl halten, weil einfach die Kräfte versagen und weil man es einfach nicht mehr aushält, weil der Körper so extrem heiß wird. Und dann bleibt einem nichts anderes mehr übrig, als den Schatten aufzusuchen und sich dort hinzulegen, flach, bevor man aus dem Rollstuhl fällt. Aber es hat vor einigen Jahren eine Initiative gegeben. Ein lieber Kollege im Rollstuhl, der Edi Schmeisser, hat das angeregt, dass es im Dom in Berg in Graz einen Bereich gibt, in dem Wasserdampf versprüht wird. Da kann man als Rollstuhlfahrer hinfahren, kann sich dort erfrischen und abkühlen und das ist eine sehr gute Sache.
3: Dr. Lichtenecker vom Landestierschutzverein.
2: Herr Doktor, wie schaut es nun aus mit den Tieren in Bezug zur Hitzewelle? Was aktuell grassiert, betrifft die Hitzewelle die Tiere auch oder geht es ihnen vielleicht ein wenig besser wie uns Menschen?
3: Naja, es kommt immer darauf an, wie die Tiere gehalten werden. So wie bei uns, da sind die Tiere in relativ guten Unterkünften untergebracht, geht, aber natürlich die Hitze setzt ihnen auch zu.
2: Und ist hier bei den Tieren auch ein erhöhter Flüssigkeitsbedarf vorhanden?
3: Natürlich ist auch das vorhanden.
2: Auf welche Tiere sollte man hier ein besonderes Augenmerk legen zu Hause?
3: Naja, zu Hause sollte man schauen, dass die Tiere nicht zu sehr der Hitze direkt oder unmittelbar ausgesetzt sind. Ansonsten kann man nichts machen.
2: Bezüglich Hitzeschlag, gibt es so etwas auch bei Tieren?
3: Natürlich gibt es das auch bei Tieren, wenn sie zu stark der Hitze ausgesetzt sind.
4: Mein Name ist Dieter Billert. Ich bin Einsatzoffizier der Grazer Berufsfeuerwehr und heute zuständig eben für den Einsatzdienst im Süden von Graz. Und der Süden, den kann man ja schon kombinieren mit der Hitzewelle, die zurzeit über Österreich herrscht. Die besonderen Probleme der Feuerwehren, nicht nur in Graz, sondern auch in der Steiermark oder auch in ganz Österreich mit der Hitzewelle verbunden, sind brandmäßig natürlich die Waldbrände. Der Boden ist schon sehr, sehr ausgetrocknet und hier haben wir natürlich auch den Feind der Waldbrände sehr stark im Anmarsch. An fast jeden Tag am Nachmittag sind gewaltige Gewitter über der Steiermark. Gewitter sind immer mit Blitze verbunden und diese Blitze entzünden sehr, sehr oft den Wald. Wir waren in den letzten Wochen in Zusammenarbeit mit Hubschraubern des Bundesheeres und der Flugpolizei speziell in der Obersteiermark unterwegs und haben bisher ca. 20 Waldbrände bereits löschen müssen. Ein weiteres Problem bei Hitzewellen sind Tiere oder auch Kleinkinder, die in Personenkraftfahrzeugen sind. Hier kann es bereits nach 10, 15 Minuten Temperaturen zwischen 80 und 100 Grad Celsius im Fahrzeuginneren haben. Und da besteht natürlich eine sehr, sehr hohe Lebensgefahr für Menschen und auch für Tiere. Und hier wird im Notfall, wenn sich das Fahrzeug nicht öffnen lässt oder auch der Fahrzeugbesitzer nicht auffindbar ist, das kommt leider auch immer wieder vor, die Feuerwehr alarmiert. Und diese muss dann zwangsläufig, oft mit Schaden verbunden, das Fahrzeug sehr, sehr rasch öffnen, um hier eine Menschenrettung oder eine Tierrettung durchführen zu können.
2: Diese Ausgabe von morgen ist nun auch fast wieder an ihrem Ende angelangt. Bleibt mir nur mehr übrig, Danke zu sagen für euer Zuhören und auf ein Wiederhören bei der nächsten Ausgabe von morgen, am kommenden Freitag, 17.30 Uhr, Radio Helsinki, 92,6, wenn es wieder heißt, morgen. Weißt du eigentlich, was du mir sagst, wenn du

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7: Hallo und herzlich willkommen, das ist die Kinderredaktion Jingle Jangle Jam auf Radio Helsinki. Das ist unsere letzte Live-Sendung vor den Sommerferien und in Juli und August werden unsere Sendungen vorproduziert. Heute reden wir über folgende Themen und zwar, was passiert mit unseren Daten im Internet von Felix. WM 2026, Diskussion von Robby, eine Bucketliste von perfekten Sommer von Sophia und Antonia und

Datenbroker die Daten illegal und nicht legal. Und falls ihr euch jetzt fragt, woher diese Firmen dann die Daten kriegen, also die Daten stammen so von diversen Accounts, die man irgendwo im Internet anlegt, von Surfen in Browsern, von smarten Staubsaugerrobotern, Kühlschränken, Lampen, Smart Homes und so weiter und so fort. Und nicht alle Daten sind relevant, denn diese Daten werden dann ja weiterverkauft, um praktisch ein Geschäft zu machen. Und deswegen bündelt, also sobald alle Daten gesammelt wurden, bündelt sie eben deswegen einen Algorithmus nach der Relevanz. Das heißt, wie relevant sind die Daten und wie relevant sind die anderen Daten. Und die unrelevanten Daten, die werden einfach mal in der Datenbank gespeichert, meistens nicht gelöscht, dann wäre man schon bei einem sehr guten Datenbroker angelangt. Und die relevanten Datenbündel werden danach eben weiter an Firmen verkauft. Und diese Firmen nutzen die erworbenen Daten sehr häufig für Spam-Nachrichten. Das bedeutet, ihr kriegt einfach eine E-Mail mit irgendwie Sale zu 50%, blablabla, was euch gar nicht interessiert. Doch bei Spam-Nachrichten muss es leider nicht bleiben. Da kann es durchaus zu schlimmeren Dingen kommen. Dass die Datenbroker eure Adresse rausfinden, euch Briefe schicken und so weiter und so fort. Das kann bis zu Betrug gehen. Und vielen Datenbrokern ist eben das Datensammeln erlaubt. Das bedeutet, es ist legal, sie sind legal in Österreich angemeldet. Das heißt, sie dürfen das. Die allermeisten Datenbroker sammeln die Daten eben allerdings illegal. Doch in der EU hat jeder Bürger und jede Bürgerin das Recht, eine vollständige Datenlöschung zu beantragen. Das heißt, dass einfach die Daten von diesen Firmen gelöscht werden. Die meisten Leute kümmern sich aber nicht so um ihre Daten und ob das irgendwie aufgegriffen wurde oder so. Und deswegen gibt es da auch so Webseiten, da kann man dann prüfen praktisch, ob seine Daten da irgendwo existieren. Und die löschen das dann für einen. Sowas gibt es auch schon im Internet. Und der zweite Punkt ist im Dark Web, und das hat auch was damit zu tun. Und das Dark Web ist praktisch ein verbotenes Internet. Das ist quasi, also im schlimmsten Fall können deine Daten eben dann auch im Dark Web geleakt werden. Das bedeutet, jeder könnte theoretisch auf die Daten, Passwörter und so weiter zugreifen, wenn sie im Dark Web sind und wenn man halt die erforderlichen technischen Kenntnisse hat, um halt auf dieses Dark Web zugreifen zu können. Und besonders sollte man eben auch wichtige Daten wie Passwörter von beispielsweise internen Firmensystemen oder private Passwörter und so weiter aufpassen. Auch die private Firmen- oder Schuladresse können natürlich wichtige Daten für Datenbroker sein. Datenbroker und Darkweb, die sammeln einfach alles, was sie finden können und ja, irgendein Algorithmus schaut danach halt, was ist relevant und was nicht. Und es machen sich eigentlich viel zu wenig Leute Gedanken über ihre Daten, wobei es ja auch gewisse technische Kenntnisse eben braucht, um ins Dark Web einsteigen zu können. Also das kann man jetzt nicht einfach so holla trio, das kann nicht mal ich. Also da braucht man schon ein bisschen Wissen, aber wenn man es da recherchiert und es gibt schon mittlerweile relativ gute Anleitungen im Internet, wie man das machen kann, ist es durchaus möglich, dass man da auf irgendwelche Daten kommen könnte. Also, unsere Daten gehören uns und wir müssen aufhören, sie einfach so leichtsinnig zu verschenken. Das war mein kleines, aber feines Thema zu den Datenbrokern und dem Dark Web. Und jetzt hätte ich gesagt, spielen wir Musik. Nämlich Run Free.

Wir haben kurz technische Probleme mit Musik. Wir versuchen es aber noch weiter abzuspielen, sonst spielen wir ein anderes Lied.

0: Also hallo zu der WM-Diskussion. Ich bin der Robby, der Moderator von diesem Thema, Diskussion, wie ihr auch das nennen wollt. Ja, die erste Frage, schaut eigentlich jemand von euch WM? Wie ich?
1: Ich ein paar Spiele.
0: Ich gehe einfach vom Uhrzeigersinn. Antonia.
2: Ich schaue meistens so die Österreich-Spiele, aber nur wenn sie in der Früh sind, weil am Abend schaue ich dann meistens schon die erste Halbzeit.
3: Also ich schaue normalerweise nur ein bisschen und nur die österreichischen halt.
4: Also, ich schaue eigentlich wirklich, ich schaue die Spiele, die wirklich wirklich spannend sind, also sowas mit so Länder, Spiele, die nicht jetzt so spannend sind, ist dann auch wirklich nicht so spannend, aber zum Beispiel Österreich-Spiele habe ich bisher immer geschaut und ja, eher interessante Spiele, weil Elfenbeinküste gegen Katar oder was auch immer. Ja, das sind eben nicht so interessante Spiele und da will ich lieber ein bisschen Vergnügung haben und nicht 90 Minuten von Bildschirm hocken und meine Fernsehzeit verschwenden.
5: Also ich schaue die Spiele eigentlich auch nur Österreich meistens und irgendwie auch nur, wenn sie in der Früh sind, am Abend, also am Abend praktisch nicht, nur manchmal in der Früh, aber auch nicht viel, also praktisch gar nicht. Aber ich wollte noch, es geht eigentlich schon in Geschichten der Schule über, aber trotzdem muss ich das eigentlich erzählen, weil wir haben jetzt in der Schule, bin ich einmal in die Schule gekommen und wir haben halt so ein Erdgeschoss, also wo man halt so mit Bällen spielen kann und so und halt Ritzen und so ein Aufenthaltsraum praktisch. Und da sind da drei Schüler gesessen mit ihrem iPad, das wir gekriegt haben von der Schule und haben dort Fußball geschaut. Das Fußballspiel, das erste Spiel, wo Österreich mitgespielt hat, glaube ich. Ich weiß nicht mehr genau die Länder. Auf jeden Fall ein Österreich-Spiel, was irgendwie um 6 in der Früh war. Und dann haben die das da geschaut und dann irgendwann springen sie auf und sagen alle, Musiksaal, Musiksaal, Musiksaal. Und dann rennen alle in den Musiksaal und ich denke mir, was haben die jetzt? Dann renne ich ihnen nach und bin draufgekommen, dann haben die den Beamer eingeschalten im Musiksaal und haben das Fußballspiel von ihrem iPad übertragen. Dann hat es irgendwie mal 20 Minuten gedauert, bis einmal irgendein Herr Professor einmal da gestanden ist. Und dann hat der so gesagt, ja, cool, was ihr macht, ich schau mit. Und dann irgendwie innerhalb von einer Stunde waren irgendwie die ganze Schule im Musiksaal versammelt und dann sind alle zu ihren Stunden und also die erste Stunde ist dann praktisch ausgefallen, weil einfach jeder Fußball geschaut hat und der ganze Tag war eigentlich nur Fußball schauen und nicht richtig Schule. Also das war wirklich einfach mal ein geiler Schultag.
0: Also genau wie bei Felix, das war das erste Österreich gegen Jordanien, glaube ich, wo Österreich 3-1 gesiegt hat, glaube ich. Das haben wir auch in der Schule geschaut, halt auf unseren eigenen Handys. Einer meiner Freunde hat vor der Schule, weil wir haben Schulanfang erst um 7:40 Uhr, und da hat einer meiner Freunde vor der Schule halt geschaut, weil wir in der Schule keine Handys benutzen dürfen. Und dann sind wir reingegangen, und als die Sportstunde angefangen hat, hat der Herr Professor gesagt, dass wir das restliche Spiel anschauen dürfen. Das wirklich gut war, denn wir haben genau das letzte Tor noch sehen können. Wo, keine Ahnung, aber ja, genau wie bei Felix ist es auch irgendwie passiert, dass alle danach, nach unseren 2 Stunden, haben alle noch immer gejubelt, Österreich hat gewonnen und so weiter und so fort. Okay, was ich von Spielen schaue, glaube ich, meistens die österreichischen Spiele und wie der Arno schon erwähnt hat, die interessanten Spiele. Zum Beispiel, wer weiß was, vielleicht im Viertel, also ab dem Viertelfinale schaue ich sicher die meisten Spiele, wenn sie nicht um 3 Uhr in der Früh sind, wegen Zeitverschiebung. Aber okay, nicht so tragisch, aber ich schaue meistens immer die Spiele, die am Abend sind. Weil da bin ich, da schlafe ich noch nicht ein und um 3 Uhr in der Früh schaue ich sicher kein Spiel an. Also ich wach doch sicher nicht um 3 Uhr in der Früh auf, um ein Spiel anzusehen. Felix?
5: Also eine völlig crazy Sache, die ich jetzt mal im Internet gelesen habe. Dieses Österreich gegen Jordanien Spiel, und ja, mir ist der Name Jordanien jetzt nicht mehr eingefallen, danke. Dieses Österreich gegen Jordanien Spiel habe ich mal im Internet gelesen, hat sogar ein Kino in Graz live übertragen. Das heißt, da sind wirklich um 6 Uhr in der Früh Leute ins Kino gegangen, um sich das Fußballspiel Österreich gegen Jordanien anzuschauen. Das finde ich auch völlig absurd.
0: Ich weiß, in Graz, glaube ich, sind auch manche Kinos, die ernsthaft die Kinos, die Filme, die halt, nicht die Filme, die Spiele, die so in der Früh sind, um 3 Uhr, 4 Uhr oder wer weiß was, 6 Uhr, wie der Felix gesagt hat, werden ernsthaft live übertragen in Kinos. Sie haben vom Beamer einfach das Fußballspiel eingeschaltet und dann können 100 Leute auf einmal ein Fußballspiel schauen. Und das ist wirklich ein bisschen crazy, muss ich sagen. Antonia?
2: Und ist das dann gratis oder muss man das zahlen?
0: Was denkst du, wenn es in einem Kino ist? Wenn da gratis Leute hin, wenn da gratis 100 Leute hinkommen, um ein Fußballspiel zu schauen, macht das Kino doch keinen Gewinn. Vlad?
3: Bei uns sagt man, wenn etwas gratis ist, dann bist du der Produkt.
0: Das war lustig. Ja, eigentlich würdet ihr eigentlich auch, also wie der Arno gesagt hat, die interessanten Spiele, würdet ihr eigentlich auch so Finale und so schauen, dass ihr so interessante Spiele gesagt habt. Gegen den Uhrzeigersinn. Felix.
5: Also, was genau klassifizierst du jetzt unter interessante Spiele?
0: Wo nehmen wir an die Weltrangliste? Sagen wir, keine Ahnung, Argentinien gegen Frankreich oder so. Also, die werden ja in den Top 5 der Weltrangliste. Wer gewinnt da wohl?
5: Eher nicht, weil ich nicht so der Fußballfreak bin, aber es kommt auf die Zeit an. Und ob mein Papa schaut, weil wenn mein Papa schaut im Bett, dann kuschle ich mich vielleicht dazu und schaue mit. Aber sonst irgendwie, naja, nicht so richtig. Gut.
4: Ja, interessante Spiele. Also Finale werde ich fix schauen. Ich glaube nicht, dass Österreich gewinnen wird. Ganz ehrlich. Es gibt viel bessere Teams, aber so welche Spiele, wie gesagt, Katar gegen Elfenbeinküste oder irgendwelche, ich weiß jetzt nicht, einmal in der gleichen Gruppe, aber so welche unguten Länder, die gegeneinander spielen, da wird ja eh nur 0-0 oder 1-1 oder sowas ankommen und keine spektakuläre Sachen geben. Naja.
0: Eigentlich eine Frage zu WM. Weiß eigentlich jemand, wie viele Spiele es sind, außer ich? Insgesamt.
2: Ich glaube.
0: Wenn niemand eine Antwort hat, dann Arno.
4: Also, ich weiß nicht so ganz genau, wenn ich jetzt falsch liege, dann sorry. Wenn ich mir es nicht einbilde, dann 485 oder sowas.
0: Du stellst dir vor, das sind 3 oder 2 Monaten 485 Spiele sind.
4: Eigentlich nicht.
0: Felix?
5: Also mir kommt, ich glaube im Internet irgendwo gelesen zu haben, dass es ungefähr 114 oder sowas sind. Ist das möglich? In etwa?
0: Ja, also die 4 am Ende stimmt. Das sind nämlich 104 Spiele.
2: Ah.
0: Und wie viele Gruppen gibt's? Alphabetisch geordnet natürlich. Also wie viele einfach? Ah, hallo!
4: Also, ich glaube, es gibt Gruppen von A bis I, oder?
2: Wie viele?
4: Naja, A bis I.
2: Ich denke, es gibt so 7 bis 10 Gruppen. Vlad?
3: Ich denke 9.
0: Und Arno, eine endgültige Antwort mit Zahlen, bitte.
4: 8.
0: Alle waren sehr nahe. Es sind nämlich 12 Gruppen. Jeder war ziemlich nahe, okay? Wie viele Teams sind es eigentlich? Bitte jemand schnell Antwort bitte. Arno.
4: Also, I don't know. Es sind auf jeden Fall viele.
0: Antonia.
2: Ich denke, es sind in jeder Gruppe so 6 Mannschaften, glaube ich. Und dann werden das 72 sein, so ungefähr.
3: Ist ein Team Dings? Ist ein Team ein Land? Ja, es wird wahrscheinlich bei 10, vielleicht 12 liegen.
0: Auflösung. Es sind 4 Teams in einer Gruppe.
4: 48.
0: Es sind 48 Teams insgesamt. Ja. Ich glaube, jetzt habe ich keine Zeit zu diesem Thema mehr. Jetzt kommt der WM-Song.

0: Hallo, hier sind Antonia und Sophia. Wir haben eine Bucketlist für den Sommer vorbereitet und wir werden die Sommerpläne von den Kindern hier im Studio besprechen. Beginnen wir mit der Bucketlist.
1: Also der erste Punkt ist einmal Eis essen. Also das gehört wirklich dazu.
0: Was ist dein Lieblingseis, Antonia?
1: Ich glaube, meins ist Mango. Das gibt's halt leider nicht überall.
0: Mein Lieblingseis ist Weintraube. Das habe ich letztens gegessen, das war sehr gut. Ich liebe Eis. Ich glaube, das ist mein Lieblingspunkt von der ganzen Liste.
1: Ja, da kann man dir zustimmen. Und dann kommen wir gleich zum nächsten Punkt. Und der ist
0: Geschwister und Eltern nerven. Das liebe ich.
1: Ja, das gehört auch dazu, auch wenn man das nicht nur im Sommer macht.
0: Ich liebe es, Geschwister zu nerven. Bei meiner Schwester geht das gut. Und wenn man keine Geschwister hat, kann man die Eltern nerven.
1: Ja, das geht auch meistens sehr gut, aber bei manchen Eltern leider nicht.
0: Ja. Und der nächste Punkt ist im Bett herumspringen. In meinem Bett geht das nicht, weil ich habe ein Hochbett. In Mama und Papas Bett geht das auch nicht, weil die haben ein großes Bett. Oder es geht nicht so gut. Also geht es bei uns eigentlich nur in Helenes Bett, also von meiner Schwester. Oder auf der Couch?
1: Bei mir geht das eigentlich sehr gut, weil ich habe eine ziemlich dicke Matratze. Und da kann man sehr gut drauf herumspringen.
2: Also auf dem Bett zu springen ist der beste Weg, dass man eine Eisenfeder dann in den Fuß kriegt. Aber es ist ein Teil der natürlichen Selektion, also, ja.
1: Danke für die gute Meldung. Sollten wir das vielleicht besser nicht machen?
0: Der nächste Punkt ist im Gras wälzen.
1: Und ganz grün bleiben.
0: Ich habe einen Tipp für euch. Bitte nicht in einer Hundewiese, weil...
1: Und vielleicht in Sachen, die schmutzig werden dürfen. Ja, Arno.
3: Also, meine Frage ist, was ist der Sinn hinter sich in Gras zu wälzen? Was ist der Sinn dahinter?
1: Es ist lustig und du wirst vielleicht von einer Biene gestochen, was nicht so gut ist, deshalb solltest du vielleicht aufpassen.
3: Ja, aber was ist der Sinn dahinter? Es macht doch nicht einmal Spaß.
0: Doch. Wenn einem langweilig ist im Sommer, dann wälzt man sich im Gras.
3: Ja, meins.
0: Ja, im Schatten.
3: Also in Indien funktioniert das mal gar nicht, in den Gras sich herumzuwälzen, wenn man in einer Großstadt ist mit doppelt so vielen Einwohnern wie ganz Österreich, funktioniert das jetzt gerade nicht so gut.
1: Und haben wir gesagt, dass man sich in einer Stadt voller Hochhäuser wälzen soll?
3: Nein. Ja. Eben nicht, aber ich habe nur etwas dazu gesagt, dass ich das nicht im Sommer machen kann.
1: Aha. Dann das nächste ist
0: Schwimmbadbesuch.
1: Ein Schwimmbadbesuch mit Pommes und Rutschen und vom Meterbrett springen.
0: Die Pommes im Schwimmbad schmecken nirgends anderswo so gut. Schmecken nur im Schwimmbad so gut. Mhm. Ja, Robby?
4: Entschuldige.
0: Felix?
5: Also ich wollte nur eine Theorie sagen, die ich mal wo gelesen habe, warum die Pommes im Schwimmbad besonders gut schmecken. Und zwar ist es ja im Schwimmbad immer sehr heiß und so. Und deswegen schmitzt man im Schwimmbad viel und Pommes sind salzig und so. und es ist Wasser und wenn dann Wasser und Schweiß und alles auf Pommes tropft, dann, und dann verschmischt sich das praktisch zu Salz und deswegen sollen die Pommes angeblich im Schwimmbad gut schmecken. Habe ich mal wo gelesen.
0: Okay. Wow. Der nächste Punkt ist, das tun, was die Eltern nicht sagen. Das ist auch einer meiner Lieblingspunkte.
1: Damit noch zu Punkt, warte, welcher Punkt war das? 2, damit kann man die Eltern auch sehr gut nerven. Oder so tun, als sei man schwerhörig. Zum Beispiel, Antonia, bitte gib das Geschirr in den Geschirrspüler. Was? Was? Ich soll das Geschirr stehen lassen? Ja, das mache ich aber gerne. Das geht sehr gut.
2: Wegen sowas kriege ich dann Klassenbucheinträge, weil Lehrer denken, dass ich sie extra nerve, wenn ich was sage. Und ich höre sie jetzt auf Ernst nicht, weil ich ganz hinten sitze.
0: Aber man soll ja die Eltern nerven, nicht die Lehrer.
2: Ja, die Lehrer werden trotzdem damit genervt, weil sie sind auch Eltern und sie denken, dass in der Schule die Leute sie dann auch so nerven werden.
0: Das ist blöd. Der nächste Punkt ist Musik hören. Toni, was ist deine Sommermusik? Was hörst du da gerne?
1: Ich glaube, ich höre da eh gerne Run Free. Das hatten wir vorher eh auch. Und jo. So Radio höre ich auch sehr gerne. Ja. Und du?
0: Ich höre jeden Sommer was anderes. Das ist ganz unterschiedlich. Ich kann das nicht sagen. Bitte?
3: Ja. Also, Musik. Ich liebe Musik. Aber was ich noch mehr als Musik liebe, sind Podcasts. Also wirklich. Podcasts sind wirklich, ich höre jeden Tag mindestens eine Stunde Podcast. Aber lesen tue ich auch. Vorgestern war ich bei einer Bibliothek und habe mir ein Buch ausgeborgt, das 100 Seiten hatte. Vorgestern habe ich es durchgelesen. Also einen Tag, wo ich es ausgeborgt habe, habe ich es auch wieder durchgelesen.
1: Und wie lange bist du dann in der Schule?
3: Boah, naja, so lange wie ich bin.
2: Bei mir sind Podcasts der beste Weg, um einzuschlafen. Also echt immer. Wenn wir zum Beispiel in Schule Podcasts uns anhören, dann muss ich in 10 Minuten schon schlafen. Also das ist der beste Weg, wenn man nicht schlafen kann. Bei mir.
0: Ich kann, wenn ich was anhöre, nicht schlafen. Ich weiß nicht, weil es einfach laut ist. Und so kann ich nicht einschlafen.
1: Aha. Dann, und warum schaltest du ihn dann nicht aus?
0: Tu ich ja.
1: Und wieso ist es dann noch immer laut?
0: Das habe ich nicht gesagt. Dass es dann immer noch laut ist.
1: Aber gerade hast du es gesagt?
0: Nein.
1: Okay.
0: Der nächste Punkt passt dazu. Toni, singst du?
1: Was? Was?
0: Singst du gerne in den Ferien im Sommer?
1: Nein, aber vielleicht manchmal in der Dusche.
0: Ich singe mit meinen Verwandten immer.
1: Mhm.
0: Anno?
3: Also, Sommerferien tue ich eigentlich ganz gerne Karaoke singen gehen. Also,
1: Das mag ich. Aus irgendeinem Grund. Ja. Aber sonst mag ich eigentlich, ja, eigentlich schon singen. Aber ab Karaoke ist wirklich mein BFF.
0: Den nächsten Punkt habe ich auch sehr gerne, nämlich Grashüpfer im hohen Gras einsammeln. Ich war mal auf einer Hochzeit und da war uns ein bisschen langweilig, dann sind wir ins Gras gegangen und haben Grashüpfer eingefangen.
3: Ich mag das ab Bissi, weil das kitzelt dann immer so in der Hand. Und da kann ich auch eine Geschichte erzählen. Das war erst letztens, so vor ein paar Wochen. Da waren wir mit Freunden essen. Und da war halt, also es war ein kleiner Garten und dann war da der Zaun und da war ganz hohes Gras. Und dann sind die da zwei, drei Jungs da immer drüber geklettert, die haben eh zu unserer Runde gehört und haben dort Grashüpfer gesammelt. Dann sind sie hineingegangen in das, wie heißt's, in das Gasthaus und haben die Grashüpfer dort freigelassen. Und ich glaube, die hüpfen dort immer noch herum. Und sollen wir zum nächsten Punkt kommen? Oh, Entschuldigung.
4: Also, in unserer Parallelklasse gibt es ja so einen Tierfängerclub, glaube ich, heißt er. Und die tun immer so Tiere fangen. Die haben mal einen Hirschkäfer vermehrt. Und die tun auch oft so Tiere einfangen. Und Grashüpfer sind auch dabei. Und ich bin ja Vegetarier. Deswegen, ich finde es eine Tierquälerei.
3: Ja. Das ist es definitiv.
0: Vlad?
2: Also, wo ich in die Volksschule gegangen bin, gab es in einer Parallelklasse so einen Jungen, er hatte ein Hobby und zwar er hat irgendwelche Würmer und so, er hat sie also aus der Erde so rausgegraben und er hat irgendwelche Insekten von dort so rausgegraben und seine Eltern, sie hatten immer Angst, dass er irgendwelche Krankheit bekommt.
6: Sehr möglich, sehr möglich.
3: Jetzt der nächste Punkt und der heißt ein Buch lesen. Falls ihr noch nicht lesen könnt, könnt ihr euch auch ein Buch vorlesen lassen. Und ich finde, das gehört einfach dazu. Also ich lese 50 Bücher, aber nicht nur eins.
0: Zu einem perfekten Sommer gehört ein Buch dazu.
3: Außer im Schwimmbad, da ist es nicht so praktisch, finde ich. Ja, dann Arno.
4: Ja, ich bin ein Bücherfreak. Ich tue mich durch die Bücher durchbohren und mein Rekord im Bücherlesen ist tatsächlich, was sind das? Was waren das? 766 Seiten in 2 Stunden.
3: Nein.
4: Bobby?
7: Arno, ich bezweifle, dass du 766 Seiten Wort für Wort, Satz für Satz komplett hundertprozentig verstanden hast in nur 2 Stunden. Worum ging's denn? Sag mir jetzt.
4: Okay, kennt ihr ein Dragon Ball?
3: Nein, aber okay, das ist Frage. Wie viele Buchstaben waren auf den Seiten?
4: Also es war ein Comic, das muss ich zugeben.
3: Sag ich.
4: Aber gute ein Frage. Wirklich 766 Seiten großes Comic. Also das ist schon eine große Leistung. Wow.
0: Der nächste Punkt ist Freunde besuchen. Ich werde auf jeden Fall die Antonia besuchen und die Nachbarskinder. Die sind nicht weit. Vlad?
2: Die armen Kinder ohne Freunde.
1: Also ich werde auch auf jeden Fall die Sophia besuchen. Wir werden auch, denke ich, gemeinsam 1000 Mal ins Schwimmbad gehen. Und Quatsch machen. Das gehört auch zum Sommer. Ja, Vlad?
2: Also einmal, also ein Jahr, also vor einem Jahr, in Anfang Sommer, wir wollten so mit meinem Freund so im Sommer halt ein bisschen Sport machen, so gemeinsam. Aber also wir waren halt zu faul und wir hatten nie Zeit und so. Und wir sind halt kein einziges Mal irgendwo hingegangen. Und wir haben uns eigentlich nie gesehen im Sommer.
1: Ich finde, man sollte schon Kontakt haben mit den Freunden im Sommer, weil sonst wird es ja langweilig. So, tausende Bücher im Haus ausgelesen. Schwimmbad wird langweilig, weil du alles kennst. Ja.
0: Der nächste Punkt ist lang aufbleiben und lang ausschlafen. Toni, schläfst du eher lang aus oder bleibst du eher lang auf?
1: Also ich bleib schon länger auf, aber ich tue so bis 7 ausschlafen. Das ist nicht so viel für euch vielleicht, aber für meine kleinen Geschwister ist das schon sehr viel. Die stehen um 5:30 auf, jeden Tag, immer in den Ferien. Da ist das schon später. Ja.
7: Also in Indien, weil es ja in Indien und zwischen Österreich Zeitverschiebung gibt, würde ich erst um 12.30 Uhr in Indienzeit einschlafen im Sommer, wobei es hier erst 9 Uhr ist und deswegen kann ich halt in Indien so lange aufbleiben wegen Zeitverschiebung. Und wenn ich aufwache, ich wache ja normalerweise um 6 Uhr auf. Zeitverschiebung. Ich wache um 9:30 auf.
4: Also, bei den Ferien, ich tue komplett nicht ausschlafen. Also, manchmal tue ich wirklich um 4 Uhr aufstehen, tue dann 3 Stunden Bücher lesen. Um 7 Uhr mache ich den Fernseher an, weil ich darf um 7 Uhr immer anfangen, Fernseher zu schauen. Meine Eltern wachen um 10 auf, ich tue 3 Stunden Fernseher schauen.
5: Also ich schlafe auch unter der Woche, praktisch nicht länger als 5:30. Also ich stehe unter der Woche auch um 5:30, 5.30 Uhr auf. Und in den Ferien somit auch nicht viel länger. Schlafe ich auch nicht viel länger. Ich schlafe in den Ferien fast noch kürzer, eher als unter der Woche, witzigerweise.
2: Also bei mir ist so ein Ding. Normalerweise gehe ich so vielleicht um 9 Uhr schlafen und dann um 6 Uhr aufwachen, also unter der Woche. Und wenn ich morgen nicht in die Schule muss, dann gehe ich um 11 Uhr schlafen vielleicht. Und ich hoffe, dass ich dann am Mittag halt aufwachen kann und dann werde ich immer gewacht um 7 Uhr oder so. Ja.
1: Also ich wollte nur noch was dazu sagen. Also ihr müsst diese Punkte nicht machen, aber das meiste gehört halt dazu. Es waren jetzt nur so Ideen.
0: Das war's mit unserem Thema. Jetzt kommt wieder die Musik.

0: Also, noch ein Tipp für, dass ihr vielleicht auch noch machen sollt. Auf die Couch legen, ein bisschen zocken und damit geht's weiter. Um genau zu sein, mit Minecraft zocken. Weil ich stelle euch heute ganze 100 Fakten. Also das wird Teil 1, also hoffentlich schaffe ich heute alles. Kann aber auch sein, dass in der nächsten Folge alles wird. Also 100 Fakten von Minecraft. Und wir beginnen gleich mit den ersten 25, die über Mobs und Kreaturen geht. Also, habt ihr gewusst, dass die unheimlichen Geräusche von Endermans in Wirklichkeit rückwärts abgespielte englische Sätze wie Hi, What's up oder This way is? Blood?
1: Ja, das habe ich tatsächlich aus YouTube gewusst. Und es gibt noch einen anderen Mob in Hölle halt. Ja, so richtig fette, die fliegen dort herum und sie schreien so. Ja, stimmt, Gasts. Und das sind so Katzengeräusche mit ein bisschen... mit ein bisschen Veränderung halt durch irgendwelche Computerprogramme.
0: Ja, da kommen vielleicht auch noch später. Aber die nächste Fakt ist, die Creeper entstanden durch einen Programmierfehler, als die Mojang Studios Gründer Notch eigentlich ein Schwein modellieren wollte, aber die Höhe und die Länge vertauscht hat. Das ist wirklich lustig. Robby? Das ist halt lustig, sich vorzustellen, wie man ein Schwein in 3D programmieren will und dann findet man erst nach man es programmiert hat, dass man einen Fehler gemacht hat bei der Berechnung. Nicht bei der Berechnung, sondern bei der Höhe und bei der Längeverteilung. Das ist wirklich ein bisschen dumm. Ziemlich dumm. Weil das stimmt auch, dafür habe ich extra noch recherchiert. Ein Schwein ist wirklich 1,5 Blöcke breit und ein Creeper ist 1,5 Blöcke groß. Ja, eh. Also, das ist wirklich krass. Antonia?
2: Also, ich kenne mich mit Minecraft ja gar nicht aus, aber ich finde ein Creeper und ein Schwein. Es ist ganz anders. Aber war der erste Creeper der Welt rosa?
3: Ja.
0: Felix?
4: Also, ich weiß, Arno, du wirst jetzt gleich ganz verzweifelt die Hände über den Kopf schlagen, wenn ich dich das frage, weil das wirklich die kompletteste irgendwie Basic-Minecraft-Frage ist, die es nur gibt. Was zum Teufel ist ein Creeper? Was ist das? Was?
2: Achso, das sind irgendwie solche, wie der Arno schon erwähnt hat, falsch modellierte Schweine, die jetzt nicht rosa sind, sondern grün und schwarz. Es ist einfach eine grüne Box, sagen wir einfach. Eine grüne Box, die einfach, wenn du ihnen zu nahe kommst, einfach explodiert und dich tötet damit. Vlad?
1: Ja, also ich werde sogar mehr dazu sagen, und zwar, das sind so Schweine-Terroristen, die extra auf dich zukommen und dann explodieren und sie sterben selber und du stirbst halt auch. Und vielleicht auch dein Haus wird zerstört, ja.
0: Also, ich will jetzt nicht wirklich eine Minute für einen Fakt brauchen, weil wir haben wirklich nur noch 7 Minuten Zeit. Also, sorry, aber zur nächsten. Katzen erleiden in Minecraft absolut keinen Fallschaden, egal aus welcher Höhe sie stürzen. In der echten Leben ist es ja auch so, man sagt ja auch, Katzen haben 7 Leben und deswegen landen sie auch immer auf den Beinen. Und ich finde es cool, dass manche Sachen, die in echten Leben so sind, auch in Minecraft hinzugefügt werden. Blatt?
1: Einmal haben wir so im Sommer Fenster in der Nacht offen gelassen. Wir hatten so ein Netz gegen Insekten und wir dachten, ja, okay, es wird halt alles gut sein. Und dann ist eine Katze von uns so rausgesprungen. Es war zum Glück nur erster Stock. Und dann sind noch 2 von uns halt rausgesprungen. Also ich weiß nicht, was sie damit machen wollten, aber es ist eben ein Gruppensuizid oder so.
0: Machen wir weiter mit der nächsten Sache, die, glaube ich, eigentlich eine der berühmtesten Fakten ist, die es gibt, nämlich die Chance, einen blauen Axolotl durch Zucht zu erhalten, liegt bei einem extrem geringen zu 1 zu 1200. Das ist umgerechnet 0,038%. Ja, blaue Axolotl sind damit die seltensten Tiere in ganz Minecraft, das ich jo finde. Aber machen wir als nächstes mit dem nächsten Thema. Wenn ein gezähmter Wolf aus einem Hund durch ein Enderportal gedrückt wird, das ist so ein Portal, mit dem du in die letzte Dimension kommst, wo du den Endboss besiegst, meldet das Spiel im Chat oft fälschweise seinen Tod durch Mobs. Kehrt man aber wieder in die Oberwelt zurück, lebt der Hund unversehrt weiter. Das ist ein verbuggter Bug. Also, Dorfbewohner Vorschau. Hält man einen Smaragd in der Hand und zeigt den Dorfbewohner den Spieler automatisch das Item, das im Tausch anbieten wollen. Also das bedeutet, sorry, wenn ich jetzt ein bisschen chaotisch gelesen habe, wenn man ein Smaragd in der Hoffhand hat und in der Hand hat, zeigen Dorfbewohner das, was sie verkaufen wollen. Habe ich früher nicht gewusst, tatsächlich. Die Löffelmeldung. Die Abbaulähmung, die man durch den großen Wächter in ein Ozeanmonument erhält, das ist so ein Unterwassertempel, zeigt ein Icon, das symbolisch für das langsame Graben da ist, weil der Wächter muss ja irgendwie den Schatz, das sind 9 Goldblöcke, ne, ein bisschen mehr.
1: 9.
0: Ist das?
1: Ja.
0: Jo. Ja, stimmt, 9.
1: Nein. Warte, ist 27?
0: Ja, 27. Der große Wächter ist sozusagen der Boss, tut dir Abbaulähmung, das ist, dass du langsamer abbauen kannst, geben. Und das wird mit einem Icon, das mit einem Löffel gezeigt wird. Also ein Löffel für Abbaulähmung, das ist komisch. Lad?
1: Es klingt eigentlich sogar ziemlich logisch, weil zum Beispiel, wenn ihr habt also sicher gesehen in den Filmen, wie Leute von Gefängnissen halt entkommen wollen. Sie graben mit dem Löffel und es dauert halt eine Ewigkeit.
0: Ja, kann diesen Ursprung haben, aber leider, ich freue mich nicht sehr, aber leider ist die Zeit vorbei. Ich freue mich, dass ihr auf die nächste Folge freut und ihr auch die wieder anhört, um weitere Fakten von Minecraft zu erhalten. Ciao, Kakao!
4: Also, das war diese Ausgabe von Jingle Jungle Jam. Die Zeit ist wie fast immer bei uns wieder etwas knapp geworden. Deswegen jetzt ganz fast die Abmoderation. Themen heute waren Daten. Was passiert mit unseren Daten im Internet von mir? Zweites Thema, WM 2026 Diskussion von Robby. Drittes Thema, eine Bucketlist für den perfekten Sommer von Sophia und Antonia. Und dann haben wir jetzt noch die 100 coolsten Fakten über Minecraft gehört. Wir sind die Kinderredaktion von Radio Helsinki. 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Und die nächsten zwei Folgen sind dann vorproduziert, weil sie in die Sommerferien fallen. Das heißt, in den Sommerferien haben wir eine Pause. Aber wir werden dieses Sommerloch sicherlich auch mit coolen, vorproduzierten Inhalten füllen. Und jetzt hätte ich gesagt, wir sehen uns dann wieder in 4 Wochen. Ciao!

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1: Handle nur nach derjenigen Maxime, durch die du zugleich wollen kannst, dass sie ein allgemeines Gesetz werde.

0: Guten Abend bei der Radiosendung Die Neue Stadt, jeden Freitag von 19 bis 20 Uhr hier bei Radio Helsinki auf der Frequenz 92,6 MHz. Im Studio hier wieder in vertrauter Runde Andrew Anders und Christian Wabel. Schön, dass ihr hier schon wieder da seid. Und unser Gesprächspartner heute ist Robert Krotzer, Gesundheitsstadtrat und Stadtrat für viele andere Dinge für die KP. Das KP steht für Christliche Partei, oder?
1: Ja, das wäre dann der C. KP steht für KPÖ. Hallo und vielen Dank für die Einladung.
2: Wir haben überlegt, wie wir die quasi vorstellen, und wir haben jetzt gescherzt, dass man die Vorstellung machen könnte, Ned Flanders von der christlichen Partei Österreichs. Kennst du den Namen Ned Flanders?
1: Ich kenne den Namen Ned Flanders,
2: stimmt
1: ja.
2: Stimmt das wirklich, dass früher dein Spitzname Ned Flanders war?
1: Das höre ich zum allerersten Mal.
2: Tatsächlich?
1: Ja.
2: Also ich habe einen Bekannten, der dessen Name ich nicht erwähnen möchte,
0: weil er Lügen verbreitet.
2: XY. Dem habe ich erzählt, dass wir zwar im Gespräch sind, und der hat gesagt, ja, Ned Flanders haben sie ihn früher genannt, und dann, ja, Simpsons wird jeder kennen.
1: Ja, aber also ich hör das wirklich zum allerersten Mal. Wüsste auch nicht, was mich mit Ned Flanders so stark verbindet.
2: Wille, das Christliche.
1: Über das Christliche kann man streiten, aber ja, ich glaube, die KPÖ ist ein bisschen mehr Rock'n'Roll als der Ned Flanders.
0: Wir wollten eigentlich ein bisschen drüber reden. Was ist denn Kommunismus? Was ist denn der Kommunismus, den die KP hier in Graz macht? Und kann das die Welt retten oder zumindest Europa?
1: Ja, Kommunismus ist ja eine lange

0: Reich auf Erden schaffen, das eben dann auch nicht vorsieht, dass es den Adel gibt, das nicht vorsieht, dass es die Grundbesitzer gibt und umgekehrt die Armen. Und insofern hat es eine lange Geschichte. Und sozusagen diese kommunistische Utopie ist ja dann von Karl Marx und Friedrich Engels im 19. Jahrhundert sozusagen zusammengewoben worden im Manifest der Kommunistischen Partei und vielen anderen Schriften auf der Grundlage dessen, dass ja dann mit der Entwicklung des Kapitalismus, mit der Industrialisierung plötzlich ja eine Gesellschaft da war, die so viel Produktion und Überproduktion ermöglicht hat, dass der oder die Idee, dass eben eine Gütegemeinschaft allen das Gleiche bietet, sozusagen dann auch realisierbar worden ist oder denkbarer geworden ist. Und sozusagen natürlich knüpfen wir an diese Vorstellungen von Karl Marx und Friedrich Engels an. Kommunismus letztendlich als befreite Gesellschaft, als klassenlose Gesellschaft, als Gesellschaft, in der es kein Oben, kein Unten gibt. Das ist natürlich sozusagen etwas, wovon wir wissen, das werden wir nicht im Grazer Gemeinderat beschließen. Das wird auch nicht etwas sein, was in 10, 15 oder 5 oder 25 Jahren verwirklichbar ist, sondern ist natürlich sozusagen ein Orientierungswert, wo wir eben sozusagen Schritte dorthin sehen. Und einer dieser Schritte ist natürlich zu sagen, wir wollen auf Gemeinwohl setzen, wir wollen auf öffentliches Eigentum setzen, wir wollen schauen, dass Dinge, die jeder braucht, sozusagen auch möglichst der Allgemeinheit gehören. Und so versuchen wir das hier auch ganz auf der konkreten Ebene sozusagen Schritt um Schritt voranzukommen.
1: Kommunismus ist ja ein großer Begriff und du hast ja verschiedenste Interpretationen des Kommunismus. Du hast dann die jugoslawische Form des Kommunismus, du hast die russische oder Sowjetunion damals, du hast die kubanische Form von Kommunismus. Welche Idee oder was ist der Grazer Kommunismus? Mhm. Was ist denn kommunistisch an der KPÖ?
0: Also vielleicht zum Kommunismus, den hat es ja noch nie gegeben. Also Kommunismus würde ja auch voraussetzen, dass sozusagen ja auch der Staat letztendlich nicht mehr notwendig ist, weil es nicht mehr notwendig ist, sozusagen, dass ein Teil der Bevölkerung über den anderen herrscht. Insofern gab es Versuche und Anläufe, einen Sozialismus zu schaffen. Wir wissen darum, dass es in der Geschichte natürlich auch Versuche gegeben hat, die auch entsetzliche Verbrechen mit sich gebracht haben, wenn man an die Sowjetunion der 30er Jahre denkt, wenn man sich auch sozusagen erinnert an bestimmte Phasen auch des chinesischen Sozialismus. Also da gibt es natürlich auch etwas, was mit dem wir uns als stark auseinandergesetzt haben als KPÖ, mit den der eigenen Geschichte bzw. der Geschichte der kommunistischen Weltbewegung und was wir auch für heute für Schlüsse daraus ziehen müssen. Und gleichzeitig gibt es natürlich auch in den verschiedenen Sozialismusversuchen auch viele Dinge, die positiv für die Bevölkerung jeweils erreicht werden konnten. Wenn man zum Beispiel an die frühe Sowjetunion denkt, der umfassende Alphabetisierung, wo ja zu einer Zeit, also aus dem Zarenreich kommend, die Menschen weitestgehend Analphabeten gewesen sind. Gleichzeitig die Stellung und völlige Gleichstellung der Frau, ja auch die erste Ministerin war eine Volkskommissarin in der Sowjetunion. Zum Beispiel auch die Tatsache, dass Abtreibung legalisiert worden ist in der frühen Sowjetunion. Oder auch wenn man sozusagen in andere Teile geht, ob das jetzt auf Kuba ist, auch hier Alphabetisierung, Aufbau eines umfassenden Bildungsprogramms, Gesundheitsprogramms, Dinge, die eben sozusagen dann der gesamten Bevölkerung zugute gekommen sind. Das sind Dinge, wo man natürlich anknüpfen können oder sozusagen, wo man sehen, okay, dort gab es positive Entwicklungen für einen großen Teil der Bevölkerung, ohne dass wir gleichzeitig natürlich eben auch die vielen Schattenseiten ausblenden wollen und mit denen wir uns als Partei auch sehr intensiv beschäftigt haben und nach wie vor ja auch beschäftigen.
2: Sind das so Dinge, die in Österreich, für die in Österreich, also in den 60er, 70er Jahren die Sozialdemokratie, wie sie noch Sozialisten geheißen haben, zuständig waren und nachdem die sich nicht mehr dafür zuständig fühlen, musste es jemand anderer übernehmen? Also die Frage geht auch in die Richtung, warum, also in Italien hat es immer eine starke kommunistische Partei gegeben, die ist relativ weg. Und es gibt auch sonst in Österreich, bis auf ein paar kleine Flecken, was es ist, sagen wir mal, Trofeiach oder so, wenig kommunistische

0: Ja, mittlerweile ja zum Glück wieder mehr. Also wir haben ja in Salzburg eine sehr positive Entwicklung gehabt, also aus KPÖ-Sicht. Die KPÖ ist ja in Salzburg mittlerweile auch zweitstärkste Partei. Mittlerweile sind wir auch in mehr als der Hälfte der Landeshauptstädte in Österreich wieder vertreten. Aber zu deiner ganz ursprünglichen Frage, was ist die Rolle der KPÖ heute? Es ist sicher einiges anders, als das in den 60er, 70er Jahren gewesen ist. Damals haben wir eine umfassende Sozialstaatlichkeit gehabt und vieles davon geht ja auch auf die Sozialdemokratie, insbesondere auch personifiziert durch Bruno Kreisky, zurück. Und in den letzten 20, 30 Jahren haben wir den Siegeszug des Neoliberalismus auch in Österreich zu spüren bekommen, sowohl auf einer ökonomischen Ebene, aber auch auf einer politischen und geistigen Ebene, was auch bedeutet hat, dass sich sehr viele Parteien auch neoliberalisiert haben, sozusagen der Idee von Gemeinwohl davon abgerückt sind und sozusagen vielen Versprechungen des Neoliberalismus auf den Leim gegangen sind, gleichzeitig damit auch viele Leute ich sage es jetzt einfach so, vergrausigt haben, weil die Leute gesagt haben, naja, wenn du eh nicht mehr, wenn es eh keinen Unterschied mehr macht, ob ich die SPÖ oder die ÖVP oder wen man immer will, sozusagen, das hat natürlich Platz aufgemacht für die KPÖ und die Geschichte der Grazer KPÖ ist ja sozusagen Anfang der 90er nochmal neu begonnen worden. Das war eben in einer Zeit, wo die kommunistische Weltbewegung in einer großen Krise war und natürlich auch die KPÖ. Und die Frage damals war, was könnte heute der Platz für die KPÖ sein? Und die Idee, die damals entstanden ist, war, wir wollen eine nützliche Partei für das tägliche Leben sein und für die großen Ziele der Arbeiterinnenbewegung. Und mit dem haben eben auch damals schon Ernst Kaltenegger und Elke K., die ja dann auch schon 1993 in Gemeinderat gekommen ist, begonnen, sich sehr stark auf das Thema Wohnen zu konzentrieren, auf die Gemeindewohnungen, die damals ja in einem entsetzlichen Zustand gewesen sind. Also mehr als ein Drittel der Gemeindewohnungen haben damals kein Klo und kein Badezimmer gehabt. War ja dann später auch eine sehr populäre Kampagne der KPÖ, zu sagen, ein Bad für jede Gemeindewohnung, auch das ist Kultur, ist ja sogar dann mit reingekommen ins Kulturhauptstadtprogramm. Und mit dieser sehr konkreten Form, eben diese Nützlichkeit im täglichen Leben und auch dem starken Zuwenden von Menschen, die sie politisch überhaupt nicht mehr vertreten gefühlt haben, sozusagen hat die KPÖ hier ein neues Blatt im Buch sozusagen aufgeschlagen und hat sozusagen hier auch politische, wie soll man sagen, ein Newcomer-Dasein dann starten können. Ich mein,
1: du, Christian? Nein, das Wort Kultur ist gefallen, da bin ich jetzt.
2: Das war ja klar, dass das kommt.
1: Ja. Nein, der Martin hat ja gesagt, also die italienische kommunistische Partei, die ja so einen großen Siegeszug gehabt hat um Berlin quer. Mhm. Und die Kultur hat immer einen wesentlichen Stellenwert gehabt in jeder politischen Bewegung. Und die KPÖ oder die Koalition hat ja die Kultur der ÖVP überlassen. Ja? Warum eigentlich? Ist das nicht ein wesentlicher Bestandteil einer sozialistischen oder kommunistischen Idee, um die Kultur oder die Schule zu, warum haben die das so selbstverständlich dem Bürgerlichen sozusagen überlassen?
0: Um es vielleicht dazu sagen, also natürlich hat für uns Kultur auch einen großen Stellenwert, auch als Partei. Natürlich können wir nicht wie die italienische KP der einst Festivals in der Größe ausrichten, aber setzen natürlich auch einen großen Wert darauf, dass wir auch Kultur und Gegenkultur anbieten. Das drückt sich ja auch in den Festen aus und den vielen Veranstaltungen, die wir im Volkshaus haben. Aber natürlich die Frage sozusagen, wie schaut es auf Stadtebene aus? Und vielleicht da einfach ein bisschen aus dem Nähkästchen geplaudert, wie war das 2021 bei den Koalitionsverhandlungen, wo wir dann ja übereingekommen sind, KPÖ, Grüne und die SPÖ bilden eine Koalition. Und da ist natürlich dann auch die Sache, was kannst du alles stemmen? Und es sind natürlich viele Ressorts, die die Stadt über hat. das beginnt bei Sozialen und Wohnen, was ja dann als Ressort bei der Elke dort gelandet ist. Wenn ich an Manfred Eber denke, der hat Immobilienfinanzen, die Feuerwehr, das Personal über.
1: Was heißt stemmen? Habt ihr in der kommunistischen Partei und in der Nähe der Kommunisten keinen, der den Kulturpart übernehmen hätte können?
0: Naja, und das war dann sozusagen die Frage. Umgekehrt haben die Grünen gesagt, wir haben eine ganz klare Vorstellung, welche Ressorts wir haben wollen. Das war eben dann Stadtbaudirektion, Verkehrsplanung, das Straßenamt und das Umweltamt, sozusagen als großer Cluster in der Hinsicht. Und umgekehrt war natürlich dann auch die Frage, okay, welche Bereiche wollen wir aus politischen Gründen jedenfalls nicht oder müssen wir unbedingt bei uns behalten? Das war zum Beispiel dann klar, dass man im Bildungsbereich die Integrationsagenten in die Koalition holen. Das war damals ja auch noch Sebastian Kurz an der Spitze der ÖVP, wo wir gesagt haben, also wir wollen da einen anderen Weg einschlagen. Es gibt aber, glaube ich, auch einen Moment, wenn du vor einer so großen Aufgabe stehst, wo du die übernehmen könntest. Und das war eben dann einerseits sozusagen das Proporzsystem sieht einfach auch vor, dass jede Partei, die in die Stadtregierung kommt, mit Ressorts ausgestattet werden soll. Und die ÖVP ist zweitstärkste Partei geworden, ist mit, ich glaube, 25% sozusagen durchaus auch ausgestattet worden. Und die Überlegung war natürlich, muss auch die ÖVP entsprechende Ressorts bekommen. Und so ist sozusagen aus dem heraus dann ja, die Entscheidung so gefallen.
1: Eigentlich aus pragmatischen Gründen, oder?
0: Dann letztendlich aus pragmatischen Gründen, weil man gesagt hat, umgekehrt, wir können die ÖVP nicht, der gar nichts.
1: Aber bist du nicht der Meinung, dass die kommunistische Idee oder die sozialistische ist ja schon eine revolutionäre Idee, oder? Und das, ich sehe keine revolutionäre Kulturpolitik in Graz, ja? Und nicht einmal den Ansatz, sogar dieses Fest oder im bei euch da unten, sage ich jetzt einmal, ja. Das ist ja auch ein bisschen nostalgisch, ja, Jugofeste. Aber sonst, wie wird denn das diskutiert, die Revolution sozusagen? Du hast damals auch den Marx und Engels zitiert. Ist das noch immer gültig oder ist das, muss das, habt ihr da neue Ideen wie?
0: Also ich glaube prinzipiell aus der Analyse von Marx und Engels ist sehr vieles heute gültiger denn je, weil sie ja sozusagen die allgemeinen Entwicklungsgesetze des Kapitalismus dargelegt haben, die sie ja heute also in einer Welt auch der Tech-Giganten und auch dieser Verschmelzung, wenn man nur an die Angelobung von Donald Trump denkt, wo sozusagen dann auch die reichsten Männer der Welt daneben stehen. Und also von daher, glaube ich, hat das nach wie vor große Gültigkeit.
1: Die Analyse, aber ihr seid ja an der Regierung jetzt in Graz.
0: So ist es.
1: Ist das ein Modell, um den Neoliberalismus sozusagen einzudämmen?
0: Also ich glaube, dass man es auch so sagen kann. Ich glaube, dass man auch die Bedeutung und den Einfluss des zuständigen Kulturstadtrats oder der Kulturstadträtin auch nicht überbewerten darf, im Sinne dessen, dass es in Graz eine breite, große Kulturlandschaft gibt. Und ich glaube, dass auch von den Grazer Kulturschaffenden niemand der Freude hätte, wenn sozusagen vom mehr oder weniger Zentralkomitee der KPÖ ausgegeben wird, was für eine Kulturpolitik gemacht werden muss oder dass das sozusagen Kulturschaffen sein muss, das jetzt dann für die Koalition spricht. Ich glaube, wir haben sehr viele und enge Kontakte zu sehr vielen Kulturschaffenden, versuchen das auch noch bester Art und Weise zu unterstützen und zu begleiten und gleichzeitig gibt es in Graz einfach enorm viel freie, kritische, kreative Kultur, die sozusagen auch sehr viel vom Bestehenden hinterfragt und auch zu einem rebellischen Graz beiträgt. Also das der Befund.
2: Entschuldige, Frage in die Runde vielleicht an dich, Christian und Andrew. Ich meine, was stellt ihr euch vor unter revolutionärer Kulturpolitik oder unter einer revolutionären Kulturszene? Was würdest denn du da wünschen?
3: Ich bin mir nicht sicher, ob ich der Kunst revolutionär attestieren möchte oder einen Zusatz von revolutionär geben möchte. Ich finde, dass Kunst grundsätzlich eher ein Experimentierfeld, ein gesellschaftliches ist. Ist eher die Frage, was revolutionär an einer Kunst ist.
2: Aber wenn's, ja, Christian, du?
1: Ich will jetzt sozusagen auch auf die Geschichte der kommunistischen Bewegung und der Gramsci. Der hat zum Beispiel auch nicht gesagt, das Zentralkomitee der KPÖ muss jetzt sagen, was wir da im Gasthaus diskutieren. Aber er hat zumindest eine Vorstellung gehabt, wie die sozialistischen und kommunistischen Ideen mit im Volk sozusagen verankert werden. Und die Künstler, da hast du recht, in Graz machen das ja nicht. Ja, also vielleicht. Aber wenn ich jetzt sozusagen die Möglichkeit hätte, den Kulturstadtrat zu besetzen oder so, dann hätte ich jetzt nicht unbedingt da, wer war das gemacht hat, der
2: Riegler. Unsinn, oder?
1: Der Riegler.
0: Riegler, ja. Und jetzt die Claudia Unger.
1: Ja. Also ich hätte schon keinen Kommunisten im Klassischen vom Zentralkomitee, das haben ja andere kommunistischen Parteien gemacht. Mhm. Und die haben dann der nicht kommunistisch Propaganda gemacht hat, ist dann nicht einmal geworden oder abgesetzt worden. Mhm. Aber eine aufklärerische, sozialistische, es geht ja auch für die Schule. Ja? Also was macht denn die Schule? Klärt die auf oder nicht?
2: Du redest da schon von einer Hegemonie, irgendwie die kulturelle Hegemonie über die Bevölkerung, so wie es in Kuba auch sehr stark der Fall war immer, oder? Dass man halt verschiedene Mechanismen findet, um die Leute von der kommunistischen, Idee zu überzeugen.
0: Wenn ich da vielleicht noch sagen, ich verstehe deinen Gedanken, Christian. Auf der anderen Seite ist es so, ich sage das jetzt wirklich auch ganz pragmatisch, es hat der Tag nur 24 Stunden.
2: Die Nacht hat auch noch 8.
0: Ich glaube, das wirklich sagen zu können, wir arbeiten enorm viel, wir arbeiten auch enorm viel ab und haben auch in den 5 Jahren auch gemeinsam als Koalition wirklich sehr viel schaffen können. Es ist aber auch niemandem geholfen, wenn du sagst, ich will quasi alle Bereiche in meiner Koalition haben und dann bringst du aber dort nichts am Boden. Und deswegen war einfach da die pragmatische Entscheidung. Ich meine, wir sind ja sozusagen mehr oder weniger über Nacht in die Situation gekommen, dass wir plötzlich damit befasst worden, okay, wie können wir die Stadt gemeinsam in eine gute Richtung entwickeln? Und ich glaube, es ist sozusagen, wenn man jetzt den Bereich hernimmt, wir haben letzten Sonntag zum Beispiel vom Integrationsreferat auch das Fest für alle zum 4. Mal gehabt. Das ist sozusagen eine Form von Kultur, von Gegenkultur. Wir haben dieses Wochenende, also letzten Sonntag, über 2000 Leute begrüßen dürfen. Wir haben sozusagen das in der Größenordnung die letzten Jahre machen können. Das ist enorm breit, bindet enorm viele Teile der Bevölkerung ein. Genauso wie das auch vom Frauenreferat, für das ja auch die LGK zuständig sein darf. Also ich glaube, es gelingt schon, vieles sozusagen hier zu machen. Und auf der anderen Seite denke ich mir, also es gibt unter den Grazer Kulturschaffenden sehr viel an rebellischen, solidarischen und kritischen Geist und sozusagen da verbindet uns einfach auch sehr viel mit vielen Kulturschaffenden, unabhängig jetzt von der konkreten Ressortzuständigkeit. Und gleichzeitig haben wir im Kulturbereich jetzt auch ganz große Auseinandersetzungen und Kämpfe, die bevorstehen, wenn wir nur daran denken, dass das Land Steiermark die Landesabgabe abschaffen will, was bedeuten würde, dass 30 Millionen Euro weitestgehend oder 27 Millionen für den Kulturbereich wegfallen würde. Das wäre wirklich ein Kahlschlag und ein Wahnsinn und da sind wir natürlich gemeinsam.
1: Ich glaube, einer der Ursachen eures Erfolgs ist ja doch eine gewisse Pragmatik. Ja? Aber wir haben ja, oder du hast es am Anfang, die große Geschichte der sozialistischen, kommunistischen Bewegungen. Und da spielt die Kultur, also kein Diktat, sondern ein Denken, ein revolutionäres Denken. Und das kann man nicht verordnen, aber das könnte man als Kultur Stadtrat sozusagen anders fördern, wie das der Riegel gemacht hat.
3: Ja, aber wenn ich die Kapazitäten einfach nicht habe und quasi über Nacht irgendwie an der Macht plötzlich bin, dann kaufe ich in Robert das schon ab, dass man sich erst die Frage stellen muss, so, okay, wie tun wir jetzt wirklich? Und wen haben wir, mit wem können wir rechnen? Und bevor dass ich jemanden draufsetze auf Kulturamt, der wo ein Zweifel besteht, mache ich es lieber nicht.
2: Hätten ja mich fragen können.
1: Ja genau, ich hätte Martin fragen können oder dich oder mich. Aber auf das ist ja einer meiner Kritikpunkte. Ihr denkt schon sehr extrem kadermäßig. Ja? Also es gibt schon Leute, die sind parteifrei sozusagen, die sind nicht Mitglied der Partei, aber so
0: auch Kultur, sagst du,
1: ihr stemmt das nicht. Ich könnte dir 20 Leute nennen, die eine gute Kulturarbeit machen würden. Nehmen wir an, du hättest Kultur noch dazu genommen und dann hätte der das gemacht und du sagst, warum könnte man das nicht stemmen? Das verstehe ich überhaupt nicht. Wenn der Riegler hat ja bestimmte Kultur gemacht, vielleicht kann man gar nicht viel mehr machen wieder.
0: Naja, es geht ja auch berechtigterweise eine starke Erwartungshaltung von Kulturschaffenden einher, dass du als Kulturstadtrat, als Kulturstadträtin umfassend präsent bist bei Veranstaltungen, dass du greifbar bist. Und ich bin das zum Beispiel im Integrationsbereich, im Gesundheitsbereich, im Pflegebereich sehr intensiv und sozusagen habe dort
1: und weißt du was, ich möchte von der Kultur weg, weil das ist zu kompliziert. Aber jetzt über Gesundheit. Du bist der Gesundheitsstadtrat. Wenn ich jetzt meine Kritik sehr scharf formuliere, du hilfst die Opfer eines Gesellschaftssystems, das Kranke produziert, sozusagen. Mhm. Ja? Machst du Dinge, die leichter geholfen wird denen. Aber kommt nie auf die Idee, dass die Gesellschaftssystem als Ganzes in einer anderen Verfassung ist, wo das ganz anders ausschaut. Das würde ich zum Beispiel unter revolutionärer Gesundheitspolitik verstehen. Also vielleicht noch konkreter, was unterscheidet dich von einer sozialistischen Gesundheits? Die Konkurrentin ist jetzt die Campus.
0: Ja.
1: Ja, nein. Gibt es da einen ganz großen Unterschied zwischen einer Sozialistin und einem Kommunisten?
0: Also ich glaube, dass einmal die ganz praktische Arbeit sozusagen einmal das Ausschlaggebende ist. Und natürlich haben wir einen sozialmedizinischen Zugang zu der Frage, dass wir uns natürlich gerade auf Menschen konzentrieren, die mit sozialen Hürden, auch mit sprachlichen Barrieren zum Kämpfen haben und auf die wir uns natürlich ganz besonders konzentrieren, die Menschen, die kein Lobby haben im Gesundheitswesen. Und deswegen war die grundsätzliche Orientierung ist für einen starken öffentlichen Sektor. Natürlich hat die Stadt in dem Bereich eine kleinere Rolle, aber wenn ich daran denke, ich habe 2017 das Gesundheitsressort übernehmen dürfen. Damals ist noch diskutiert worden, dass man die Impfstelle der Stadt Graz schließt, weil sozusagen nach dem Motto, das braucht man nicht, gibt in der Friedrichstraße eine vom Land. Wir haben das zum Glück erhalten können und erkämpfen können, dass sie bleibt. Mittlerweile können wir dort 60.000 Impfungen im Jahr anbieten. Das heißt, es hat schon eine starke öffentliche Versorgungswirksamkeit. So auch, dass dort auch kein Stichhonorar notwendig ist, also wie wenn du es eben beim Niedergelassenen machst. Und die große Konzentration ist natürlich auf eben sozialmedizinische Zugänge. Wir haben die Gesundheitsdrehscheibe neu schaffen können, die in der anderen Straße ist. Wir haben das noch am Hamburger Modell angeschaut, übernommen. Dort war der Gedanke, wir gehen in den Hamburger Stadtteil, also in den ärmsten Hamburger Stadtteil, dass es dort Billstedt, zwischen Hamburg-Billstedt und dem reichsten Stadtteil Hamburg-Blankenese liegt mehr als 10 Jahre in der durchschnittlichen Lebenserwartung als Unterschied, weil natürlich dort Lebensumstände wie Armut, wie schwere körperliche Arbeit, die die Leute leisten und so weiter, eben ganz viele soziale Faktoren dazu führen, dass die Menschen kränker sind, weniger Zugang zu Gesundheitsleistungen etc. haben. Und die haben dort eine Einkaufsstraße, ein Zentrum geschaffen, mehrsprachig, interdisziplinär mit Pflegekräften, Physiotherapie, Psychotherapeutinnen, Sozialarbeit. Und das haben wir uns als Idee dort angeschaut und auf einem langen Weg es geschafft, genau das auch in Graz zu schaffen. wird mittlerweile von mehr als 1000 Menschen pro Jahr in Anspruch genommen, die dort einmal überhaupt ein offenes Ohr finden, die eine Begleitung finden bei chronischen Erkrankungen, bei psychischen Erkrankungen, wenn sie keinen Facharzttermin haben, bei Problemen mit Operationen etc. Und um das, glaube ich, geht es auch ganz stark, dass du ganz konkret auch da sein kannst. Weil natürlich, wir wissen um die Zusammenhänge auch von Kapitalismus und Auswirkungen auf die Gesundheit und dass das sozusagen ganz wesentlich von sozialen Faktoren bestimmt ist. Aber wenn ich das nur auf der theoretischen Ebene mit den Leuten bespricht, dann sagen die, ja, aber ich habe trotzdem Kreuzweh, weil ich 30 Jahre auf der Baustelle gearbeitet habe und ich weiß nicht, wo ich hingehen soll. Und sozusagen da geht es natürlich auch um ganz konkrete Angebote, so wie wir auch geschaut haben, dass wir in den bestehenden 7 Gesundheitszentren in der Stadt Graz ergänzend auch von der Stadt Sozialarbeiterinnen zur Verfügung stellen, euch auch hier als Verbindungspersonen, ist steiermarkweit einzigartig, macht nur die Stadt Graz.
2: Ich habe so ein bisschen den Eindruck, also man hätte vielleicht erwartet, dass die Stadt Graz wirklich, sagen wir mal, sozialistischer wird oder kommunistischer oder so. Und in Wirklichkeit hat man da so ein bisschen den Eindruck, oder wenn ich in dieser Runde sitze, dass ihr eigentlich auch euch sehr stark dafür zuständig steht, die ganzen Löcher zu stopfen, die der Spätkapitalismus irgendwie aufgerissen hat in unserer Gesellschaft in den letzten 30 Jahren. Oder?
0: Ja, ich glaube, man muss es schon ein bisschen unter den Rahmenbedingungen der jetzigen Zeit sehen.
2: Also das heißt, ihr habt sozusagen auch, obwohl ihr die Bürgermeisterpartei stellt, hat man als Politiker nicht mehr so viel Macht, wie man es vielleicht in den 70er Jahren hatte, oder wie?
0: Naja, man muss vielleicht das sehen, also heute ist der Begriff Reform, wird ja von den Menschen schon als schwere Drohung empfunden, sicher, berechtigterweise, weil es wird mit einer Reform immer schlechter, es werden Leistungen gestrichen.
2: Reform heißt Verteilung von unten nach oben.
0: Genau. Ich glaub, das ist und das ist sozusagen, glaube ich schon, und ich sage es jetzt auch bewusst so, das durchaus Revolutionäre an dem, was in Graz in den letzten 5 Jahren passiert ist, dass ganz viele Leistungen, Angebote ausgeweitet worden sind, ob das zusätzliche Gemeindewohnungen sind, die gebaut worden sind, der Zugang überhaupt zu den Gemeindewohnungen, dass das eben wieder allen Grazerinnen und Grazern zugänglich gemacht wird, dass man gleichzeitig die Sozialkarte ausgeweitet hat, dass man umgekehrt aber auch den öffentlichen Verkehr gestärkt hat, dass man Grünraum geschaffen hat. Also es sind ja doch sehr viel, also und eine Periode ist nicht so lang und die Mittel und Möglichkeiten einer Stadt sind begrenzt. Aber die Stadt Graz ist heute eine andere, als sie 2021 gewesen ist. Das steht die schon so einmal als These in den Raum stellen und über das können wir gern so reden.
3: Das ist nicht einmal eine These, ist definitiv so, aber Graz verändert sich ja jeden Tag.
2: Also, ja. Aber ich meine, in Reininghaus werden immer noch schiere Hochhäuser gebaut.
0: Ja. Also. Ja, ich meine, natürlich und für vieles andere sind in der Vergangenheit Pflöcke eingeschlagen worden. Das ist ja, geht ja auch in Richtung Jacomini runter, also sozusagen da die ganzen Bebauungspläne, die uns auch aus der Nagel-Ära noch nachhängen, wo ja unglaubliche Betonklötze nach wie vor hingestellt werden und sozusagen bis sozusagen die jetzt beschlossenen Bebauungspläne mit Grünflächenfaktor verpflichtend, mit Baumschutzverordnung etc., bis das wirksam ist, vergehen ja auch noch Jahre.
3: Was habe ich gesagt? Auf deinen Punkt, dass immer nur Häuser in Reininghaus gebaut werden, kommt genau sicher das, die Kritik an. Das haben die Vorgänger gemacht.
2: 1932, sie haben die neue Stadt.
0: Naja, aber da muss ich jetzt schon sagen. Also,
3: keine Kritik.
0: Es ist ja so, dass sozusagen Reininghaus hätte man natürlich auch ganz anders angehen können und planen können. Ja. Und das ist zum Beispiel schon ein großer Unterschied in Wien, in der Seestadt. Dort hat die Stadt gesagt, wir wollen dort einen aktiven Part haben, wir wollen dort kommunales Wohnen haben, wir wollen einen verpflichtenden Faktor festlegen an sozialem Wohnbau und das ist in Reininghaus in der Form alles nicht passiert, sondern man hat sozusagen die Filetstücke an private Investoren geben und die sagen dann nicht, ah super, da haben wir jetzt ein was und da werden wir jetzt dann zum günstigsten Mietpreis was anbieten, sondern das hat seine Ursprünge.
3: Machst du Werbung kurz oder
2: machen wir weiter? Machen wir ein bisschen Musikpause, oder?
1: Ja, passt. Also, ja. Mhm.
0: Gerne.
2: Die halbe Stunde haben wir schon verbraucht. Sie hören die neue Stadt jeden Freitag von 19 bis 20 Uhr hier auf der Frequenz 92,6 MHz. Im Studio sitzt Robert Kotzer, Stadtrat für Gesundheit, Pflege und vieles mehr. Und natürlich wieder Christian und Andrew. Und jetzt spielen wir ein kurzes Musikstück, hätte ich gesagt.

0: Okay. 19.34 Uhr ist ja die neue Stadt. Wie seid ihr denn zufrieden jetzt mit der Sendung bis jetzt, Andrew?
1: Ich habe bis jetzt noch nichts Revolutionäres gehört,
2: muss ich sagen. Nein, aber nur Spaß. wir haben
3: von
2: ja.
3: Von mir auch nicht.
1: Ich finde es grundsätzlich gut. Wir haben, der Christian und ich haben diese Woche im Podcast über die Frage, rettet uns der Kommunismus, gesprochen.
4: Mhm.
1: Und haben uns eben Marx angenommen, der Rosa Luxemburg und so weiter.
4: Mhm.
1: Und auch den kommunistischen Systemen oder den sozialistischen Systemen angenommen. Mhm. Und was ich schon durchhöre, ist eben, du hebst Kuba hervor mit Bildung, aber auch die eigenen Erfolge, die man gefeiert hat mit der Gesundheitsdrehscheibe und so weiter. Und ich stelle mir ehrlich immer wieder die Frage, warum sind diese Systeme wirklich alle gescheitert? Und letzten Endes muss man es blöderweise einfach sagen, am fehlenden Kapital letzten Endes. Wo Jugoslawien ist daran zerbrochen, dass das Geld von außen nicht mehr so gekommen ist. Und ich stelle mir wirklich, also die Frage, die ich mir daraus stelle, auf deine Frage, wie ich zufrieden bin mit dem Gespräch, wenn die finanzielle Situation sich so weit verschlechtert, auch in Graz, sind diese ganzen Errungenschaften so haltbar? Kann man eine Gesundheitsdrehscheibe wirklich so weiterführen? Kann man die ganzen Ideen, die ihr jetzt gehabt habt, geht sich das aus?
4: Mhm.
1: Wenn wir über 800.000 Euro für einen Vorradlweg streiten, von der Judith in der Leimburg-Kasse zum Beispiel.
4: Also vielleicht einmal ganz grundsätzlich, weil du jetzt angesprochen hast, sozialistische Staaten, die gescheitert sind, ja, das gab es in der Vergangenheit aus unterschiedlichen Gründen. Wenn man Jugoslawien hernimmt, hat das natürlich auch sehr viel mit dem aufkommenden Nationalismus zu tun.
1: Ja,
4: umgekehrt, wenn man sich Kuba anschaut, hat das einfach auch ganz viel mit dem US-Embargo seit Jahrzehnten zu tun. Und jetzt natürlich, also dieses Drangsalieren, dass man überhaupt kein Erdöl überhaupt mehr in dieses Land lässt, das ist ja sozusagen
1: der wirtschaftliche Tod.
4: Der wirtschaftliche Tod, und das ist aber sozusagen natürlich schon ein externer Faktor. Auf der anderen Seite, und da kann man jetzt sehr viel zu einem sehr großen Land sagen, die Volksrepublik China mit 1,3 Milliarden Einwohnern, und da bräuchte man wahrscheinlich 5 Stunden eine Diskussion, und das ist sozusagen natürlich jetzt auch kein Modell, wo wir sagen, was weiß ich, das streben wir an, aber das ist natürlich schon sozusagen auch ein politisches Modell, das von sich aus sagt, es strebt den Sozialismus an, mit dem Ziel, zu 2049 eine sozialistische Gesellschaft zu entwickeln, und China ist auf jeden Fall ein Land, das in den letzten Jahren und Jahrzehnten einen enormen Aufholprozess gemacht hat. Also das ist sozusagen etwas, was diejenigen, die sagen, na, die Kommunisten können alle nicht wirtschaften, und sagen, dann immer gerne ausblenden, dass es China gibt. Wie gesagt, über die KP China und welche Vorstellung von Kommunismus das ist und so weiter, können wir ganz lang diskutieren, aber sozusagen, es gibt sozusagen da auch eine andere Entwicklung. Aber damit kommen wir natürlich wieder zurück nach Graz.
1: Aber dir ist schon klar, dass die Wirtschaft gut funktioniert in China.
4: Ja,
1: das hat nichts mit der sozialistischen, das hat nicht mit Sozialismus zu tun, sondern lediglich dadurch, dass der ganze Westen in China zum Produzieren angefangen hat.
4: Wie gesagt, da kommen wir dann irgendwie sehr schnell.
0: Man
4: muss sozusagen natürlich.
0: Der Erfolg der Planwirtschaft. 30 Jahre geschickte Planung von Leuten, die gut ausgebildet sind und die keine Angst haben, dass sie nächstes Semester nicht mehr gewählt werden.
1: Also Hauptumsatz von Volkswagen ist in China. Das hat schon was zum Sagen, muss ich sagen. Mhm.
4: Man muss sozusagen, also das, worauf ich jetzt dann in erster Linie anspielen wollte, dass natürlich, also du hast in China ja auch extreme Konzentration von Reichtum, und man fragt sich eben so, okay, was soll das dann für eine sozialistische Entwicklung oder Entwicklung einer sozialistischen Ökonomie sein? Auf der anderen Seite ist sozusagen unbestritten, dass China in den letzten 30, 40 Jahren hunderte Millionen Menschen aus extremer Armut rausgeholt hat und sozusagen hier auch für die breite Masse der Bevölkerung einen Lebensstandard anbieten kann, der beispielsweise auch deutlich über dem der breiten Masse in Indien ist. Sozusagen. Das wären dann so vergleichbare Größenordnungen. Aber ich komme nochmal zurück. Natürlich müssen wir das, was wir in Graz haben für die Bevölkerung, finanzieren können. Und das hat auch nicht zwangsläufig damit zum Tun, ob das eine KPÖ-geführte Stadtregierung ist und der KPÖ-Stadtrat ist. Das hat einmal ganz grundsätzlich damit zum Tun, wie es österreichischen Städten und Gemeinden im Allgemeinen geht. Also das sind ja mehr als die Hälfte der Gemeinden sind Abgangsgemeinden. Wir diskutieren in ganz vielen Gemeinden über Schließung von Schwimmbädern, über sozusagen ganz viel Zurückfahren von öffentlicher Infrastruktur, wo mir auch nicht klar ist, warum auf Bundesebene dieser Kurs so weitergeführt wird, wo man dann auch, das ist dann ganz egal, ob das ein ÖVP-Bürgermeister, ein SPÖ-Bürgermeister oder in Graz eine KPÖ-Bürgermeisterin ist, in den Kommunen so wenig Geld zur Verfügung stellt, dass die zwangsläufig Sachen rückbauen müssen.
1: Das heißt auf die Frage, geht sich das aus in einer Krisensituation? Nein. Dann ist es
0: jetzt muss ich da schon mal einhaken. Ich meine, im Endeffekt, wir leben in einer Überflussgesellschaft, es gibt genug Wohnungen, es gibt sogar 20.000 Wohnungen in Graz, die leer stehen, es gibt genug Autos, es gibt in Graz wahrscheinlich 30.000 Autos, die zu 90% leer stehen, es gibt genug zu essen und so weiter und so fort. Und es gibt auch genug Vermögen und es gibt auch genug Reichtum, es gibt auch genug Geld in unserer Gesellschaft. Die Vermögen in Österreich sind ungefähr 6-mal so hoch wie die Schulden. Mhm. Und ich frage mich schon, warum da nichts gemacht werden kann in den europäischen Staaten.
4: Naja, also,
0: das heißt, es ist genug da und
4: die Frage ist, warum will man nichts machen? Also, und das adressiert in Österreich natürlich in allererster Linie die ÖVP, die seit 39 Jahren, glaube ich, mittlerweile in Bundesregierungen ist und die sich als der Schutzpatron der Reichen ausgibt und jetzt natürlich noch flankiert von den Neos und die das einfach zum Dogma erklärt haben und sagen quasi keine Steuererhöhungen. Jetzt geht es sogar noch im Gegenteil. Jetzt tun wir bei den Lohnnebenkosten auch noch sozusagen unternehmerfreundlich dort einsparen, das wieder auf Kosten der öffentlichen Hand. Und zum Beispiel, wenn wir jetzt dann ganz konkret um die Gemeindefinanzierung reden, Städtebund und Gemeindebund, der schwarz-dominierte Gemeindebund, haben jahrelang Lobbying gemacht für die Anpassung der Grundsteuer. Die Grundsteuer ist seit den 70er Jahren nicht angepasst worden, hätte bedeutet, also TRIF ist natürlich auch eine Form von Vermögensteuer. Ich in meinem Fall besitze keinen Grund, für den eine Grundsteuer anfallen würde. Da ist es um eine moderate Anpassung gegangen. Das ist eigentlich dann schon Anfang letzten Jahres mehr oder weniger paktiert gewesen, dass das kommt, würde für die Stadt Graz zum Beispiel, ich glaube, bei den 15 bis 18 Millionen Euro an zusätzlichen Einnahmen im Jahr bringen. Das wäre natürlich schon etwas, was uns deutlich weiterhelfen würde in vielen Bereichen. Und dann kommen eben aus der ÖVP, nämlich wirklich aus rein ideologischen sozusagen, also nicht einmal Überzeugungen.
0: Das hat doch nichts mit Ideologie zu tun. Das hat
4: nein, mit neoliberaler Ideologie hat es zu tun, weil man sozusagen dieses, ich sage jetzt das wirklich so, depperte Dogma von wegen, wir dürfen keine Vermögen belasten und keine neuen Steuern einführen, wobei das ja eine bestehende wäre, dass das sozusagen auf gar keinen Fall geht. Und deswegen ist es dann einfach letztendlich insbesondere von der Salzburger Landeshauptfrau Edstadler, oberösterreichischer Landeshauptmann Stelzer torpediert worden, wo auch dann deren eigenen schwarzen Bürgermeister dann da stehen und irgendwann sagen müssen, na, wir müssen das Schwimmbad zusperren. Und das ist sozusagen.
0: Gut, aber so ein Problem ist ja für einen Politiker normalerweise ist es ja nur ein Grund, um weiterhin die Agenda durchzusetzen und nicht ein Problem, das sie lösen müssen, denke ich mal. Aber wir diskutieren in diesem Zirkel öfters darüber, ob vermögensbezogene Steuern einen Sinn ergeben. Und es ist natürlich die Meinung immer im Raum auch, dass man sagt, okay, aber das Kapital, das scheuere Reh zieht dann woanders hin. Was würdet ihr machen oder diskutiert ihr das bei euch auch in der Partei, was passieren würde, wenn man zum Beispiel eine Erbschaftssteuer oder Vermögenszuwachssteuer oder diese Dinge einführen würde?
1: Oder Maschinensteuer?
4: Ja, also ich glaube, dass all das völlig unverzichtbar ist. Und wie du es angesprochen hast, also die Konzentration von Vermögen, es ist derartig gewaltig.
0: Aber was hätte das für eine Auswirkung, wenn das Kapital teilweise die Stadt verlässt.
4: Ich glaube, dass das sozusagen auch zu den weiteren Dogmen gehört. Und dazu kommt, dass also von Österreich aus ist es schwierig, wohin zu gehen, wo du weniger zahlst, weil Österreich auch im OECD-Schnitt die allergeringsten Vermögensteuern hat. Selbst die USA haben ein Vielfaches oder ein deutlich Mehrfaches an Vermögensbesteuerung, als das in Österreich der Fall ist. Also und ja, natürlich mag es manche Leute geben, die dann, weiß ich nicht, nach Katar gehen, aber sozusagen, du hast...
0: Wenn Amazon kein Verteilcenter irgendwo baut im Süden von Graz, ist das dann für unser steuerliches Problem oder ist das wurscht? Also sozusagen, wenn die woanders hingehen, einfach mit ihrem Kapital.
1: Oder Microsoft in Deutschland jetzt doch nicht baut, zum Beispiel diese Fabrik in Magdeburg. Das geht da ja ab, wenn so ein Kapazitäter wegfällt.
4: Das geht einem natürlich ab und ich meine, wir haben ja auch das große Problem gehabt bei Magna, wo ja es ganz, ganz finster ausgeschaut hat und wo wir jetzt das große Glück haben, dass jetzt eben auch aus China neue Aufträge da sind, die das Werk hoffentlich mittel- und langfristig absichern, aber das hat wirklich schon sehr, sehr bitter ausgeschaut und selbstverständlich bist du darauf angewiesen. Aber wenn wir jetzt zum Beispiel ganz konkret die Erbschaftssteuer hernehmen und Attac hat erst letzte Woche darauf hingewiesen, wie viel das in den letzten 20 Jahren oder seit der Abschaffung gebracht hätte, da sind wir bei weit über 100 Milliarden Euro, die Erbschaftssteuer gebracht hätte, und zwar insbesondere bei den großen Vermögen. Und wenn man sich dann anschaut, dass jemand wie Marc Mateschitz 40 Milliarden Euro erbt, ohne einen Cent Erbschaftssteuer zu zahlen, also das ist doch ein Irrsinn.
0: Ja, Leistung muss sich wieder lohnen.
3: Ich habe ein bisschen befürchtet, dass die Diskussion so läuft. Gell? Also wir reden über das große Weltsystem, neoliberale, und dann das, was ihr macht hier in Graz. Mhm. Ja? Und natürlich...
4: Dann müsst ihr genauere Fragen stellen.
3: Nein, die sind schon genau, aber es springt so hin und her.
0: Findest du unsere Fragen so schlecht?
3: Nein, ich habe auch jetzt...
0: Das ist
3: ja, deine Frage.
0: Seine schon, gell? Aber meine ist...
3: Nein, die war hervorragend. Nein, schau, ihr seid die stärkste Partei in einer Landeshauptstadt. Jetzt, ich finde das sehr pragmatisch. Ich habe zwei Fragen. Warum glaubt ihr, dass ihr so erfolgreich seid? Und ist das ein Modell oder Arbeitsweise, die auch für Salzburg und für alle anderen auch vorbildlich ist? Das würde mich interessieren. Mhm. Ja?
0: Und vielleicht eine Zusatzfrage dazu, warum sind dann woanders Parteien wie die Freiheitlichen erfolgreich?
4: Mhm. Ja, ich glaube, dass in Graz gelingt es uns seit vielen Jahren als KPÖ, einen wesentlichen Beitrag dazu zu leisten, dass die FPÖ in der Form nicht aufkommt. Also wenn man daran denkt, die FPÖ hat ja beispielsweise in Wien 2015 bei der Gemeinderatswahl 29% erreicht, in Wien. Und in Graz, wir haben 2017 dann gewählt, ist die FPÖ selbst in dieser Hochphase nicht über 17% gekommen. Und es hat natürlich schon mit der ganz konkreten Arbeit der KPÖ in vielen Sachen zu tun, dass wir uns sehr, sehr viele Anliegen und Problemlagen annehmen, die dann nicht dazu führen oder verhindern, dass Leute die Hände oder die Faust in der Hosentaschen machen und sagen, die können quasi, die kannst du eh alle vergessen, denen wäre ich schon sagen, dass ich die Freiheitlichen will. Mhm. Das ist ja sozusagen etwas, was ich mittlerweile auch nicht mehr auf klassische Arbeiterbezirke, denen man das immer zuschreibt. Wenn man sich anschaut, die Wahlergebnisse in Schladming der FPÖ bei der letzten Landtagswahl, also da sozusagen sind auch ganz andere Einkommensschichten mittlerweile erfasst von einer blauen Welle. Aber das ist sozusagen, glaube ich, schon ein wesentlicher Grund, warum wir sehr viele Leute gewinnen haben können für einen fortschrittlichen Weg, den zumindest stückweise mitzugehen. Das Vertrauen muss da jeden Tag auch wieder neu erarbeiten. Und das ist, glaube ich, auch das, wo wir sicher uns unterscheiden von manchen anderen Parteien, als dass bei uns 365 Tage im Jahr Anfragen eingehen und natürlich musst du mal Pause machen oder so oder einen arbeitsfreien Sonntag einlegen, aber die Leute, also es wird bei uns, bleibt nichts unbeantwortet, wir gehen allem nach und das, glaube ich, macht, also ist ja auch die Erwartungshaltung grundsätzlich, wobei viele Leute ja sagen, wenn von der LGK eine Antwort kommt, die sagen, ja Wahnsinn, damit habe ich überhaupt nicht gerechnet, dass mir die Bürgermeisterin zurückschreibt und das vielleicht dann nur am Sonntag um 22.49 Uhr, weil die LGK da gerade ihre E-Mails abarbeitet. Und das ist, glaube ich, schon etwas sozusagen diese Bürgernähe, wenn man so altmodisch formulieren wollen,
3: das macht ist natürlich der, die Ursache, aus. Aber nicht eure Ideologie sozusagen. Das Theoretische ist nicht das, was die Bevölkerung
1: überzeugt. Also nicht das Kommunistische, deswegen auch die Anfangsfrage am Anfang, was ist kommunistisch an der KPÖ? Und dann, wenn du weggehst vom Theoretischen, stelle ich mir wirklich die Frage, das ist nicht kommunistisch.
4: Nee, aber wenn ich das vielleicht so sagen kann, also wir haben ja einen politischen oder einen großen politischen Gegner. Und der ist gar nicht eine Partei, sondern das ist eigentlich die Resignation der Bevölkerung angesichts der herrschenden kapitalistischen Verhältnisse. Dass die Leute einfach nicht mehr daran glauben, dass irgendwas besser werden kann. Und die Leute sagen, ist eh alles wurscht und es wird eh alles schlechter und wurscht, wer regiert, es sind eh alle gleich. Und sozusagen aus dem herauszubrechen und zumindest ein Stück weit eine Alternative, und zwar auch eine konkrete Alternative, darzulegen, das ist, glaube ich, schon etwas, was uns in den letzten Jahren gelungen ist, was uns hoffentlich auch weiterhin gelingt. Und ich glaube, das ist nicht nichts. Und wenn man jetzt an die ganz großen Politisierungen denkt, ich meine, ich erlebe es schon so, dass man zum Beispiel unter jungen Menschen einen starken Zulauf haben, die auch an sozusagen sozusagen eine weltanschauliche Bindung haben, weil die sagen, ja, ich bin ein junger Mensch, der Kapitalismus hat mir überhaupt nichts mehr zu bieten, ich schaue mir in der Welt um, wie kann es anders werden, wie kann es anders gehen und das...
0: Ich will jetzt euch nicht mit den Freiheitlichen vergleichen, aber weil da ja die Unterschiede auch ganz klar sind, aber ich muss Bürgernähe Antworten vom Landeshauptmann Haider, Zulauf auch bei den Jungen, das sind ja alles Dinge, die waren doch bei Landeshauptmann Haider genau die gleichen.
4: Aber die.
0: Also, das ist ja noch kein politischer Grund.
4: Nein, aber für die FPÖ würde ich jetzt einmal grundsätzlich ausschließen, dass sie eine Bürgernähe haben.
0: Also Haider hat sehr wohl Bürgernähe, Hunderttausender für den und dann Hunderter für den.
1: Aber was hat und die Arbeiter gingen auch alle jetzt momentan im Scharen zu der FPÖ.
0: Was ich sagen will, das allein ist nicht euer Erfolgsmodell, glaube ich, weil das allein reicht doch nicht.
4: Natürlich gibt es ein Bedürfnis danach, sozusagen, dass ich ergreifbare Politik habe, eine Politik, wo nicht lauter Anzugträger halt irgendwelche Sachen sagen, die mit meinem Leben nichts zu tun haben. Natürlich ist das etwas sozusagen, wo die FPÖ diese Sehnsucht auch versucht zu bedienen, aber bürgernah ist die FPÖ jedenfalls in der Steiermark überhaupt nicht und das ist zum Beispiel auch etwas, wo wir, weil wir viel tatsächliche Kontakte mit Bürgerinnen und Bürgern haben, die jetzt dann auch ganz massiv betroffen sind von den Verschlechterungen durch die Landesregierung. Manche von denen, die auch dann die FPÖ gewählt haben, wo wir sagen ja schon sehr, das ist die Nummer vom Landeshauptmannbüro, das ist die Nummer vom zuständigen Landesrat Amelsbauer. Bitte rufen Sie dort an, schreiben Sie dorthin, sagen Sie ihnen, wie es Ihnen dort geht und fragen Sie mal, ob Sie dort einen Termin kriegen. Die Leute müssen diese Erfahrungen auch machen. Ist das sozusagen eine Politik, die mir nutzt oder nicht? Und sozusagen, solange die FPÖ dieses vorgaukeln kann mit ein bisschen Bierzeltstimmung und mit
0: der
4: ein bisschen...
0: Ja, Haider, habe ich gemeint, hat es vorgegaukelt. Gell? Und
4: eben, was hat der Haider im Endeffekt gemacht? Ich meine, der Haider war, ich habe ihn nicht erlebt, bin nicht in Kärnten aufgewachsen, aber das, was so die Erzählung ist, der Haider war natürlich unglaublich präsent und war sozusagen ein Hans Dampf in allen Gassen, hat offenbar ein sehr gutes Personengedächtnis gehabt oder ihm ist gesagt worden, wer, wenn man dort jetzt an alle treffen wird. Und ein gutes aber,
0: Büro auch, also viele Leute.
4: Offenbar finanziert. Ja, aber ich weiß nicht, ob das sozusagen dann auch mit, also ich weiß nicht, ob Leute mit konkreten Problemen dann auch zu ihm gehen haben können und ob die gelöst worden sind.
0: Ist durchaus passiert, aber natürlich auf eine andere Art und Weise. Und also wie gesagt, ich will den Vergleich ja nicht in dem Zusammenhang sitzen. Ich frage mich nur, wo der Erfolg sonst Also ich glaube, dass der Erfolg nicht nur das ist, die Bürgernähe, die du angesprochen hast, sondern dass das woanders herkommt, oder Christian? Deine Frage war doch, wo könnte der Erfolg sonst noch herkommen? Und warum multipliziert sich das kaum in Österreich?
3: Das hat es schon beantwortet.
1: Ich finde auch, dass es beantwortet hat. Also die kapitalismuskritische
3: Haltung. Dieses Gefühl, also auch ich habe das Gefühl, du bist kein Anzugträger. Du hörst dir das an, du tust, was du kannst. Ja. Aber ich glaube, also meine Vorstellung ist das mit der, was du theoretisch nennst. Ja. Also die Theorie, die kommunistische Theorie, oder die ist für mich so weg, weit weg.
4: Ja, aber das, also wir haben das ja manchmal auch als Diskussion in der eigenen Partei.
3: Ja,
4: wo wir dann sagen, naja, habt ihr das letzte Stadtblatt gelesen? Wo dann oft unsere eigenen Mitglieder so, nein, da habe ich nicht reingeschaut. Ne? Wo wir sagen, nein, aber da haben wir viele große Fragen immer drinnen. Das ist doch eine Zeitung, die fünfmal im Jahr an alle Haushalte geht, wo wir auch sehr wesentliche Fragen sozusagen des Kapitalismus, Alternativen zum Kapitalismus etc. aufwerfen, neben Bezirkssplittern und der Tierecke. Also das ist sozusagen schon alles versucht, dort eben mit reinzubringen, und auch von den Veranstaltungen und so glaube ich schon, dass wir auch viel jedenfalls versuchen, auch weltanschaulich zu vermitteln. Ja, also da mache ich meinen Punkt.
0: Wir haben noch 4 Minuten.
1: Genau. Also, ich muss sagen, nach dem, was ich heute gehört habe, bestätigt das ein bisschen das, was wir, ich habe in unseren Ankündigungen für den Podcast habe ich gesagt, dass die einen sagen, Kommunismus cool, und die anderen sagen halt, die Neoliberalen, na, Kommunismus kannst knicken. Und es heißt ja, wir müssen den Kapitalismus überwinden, dann ist Zwischenstufe ist quasi Sozialismus, und dann im Kommunismus zu enden. Das ist eine total religiöse Haltung. Wir müssen etwas überwinden, damit wir dann im Garten Eden landen. Und dementsprechend sozial sind alle miteinander, und das geht sich alles super aus. Also ist Kommunismus dann doch eine stinknormale Ideologie, so wie ein Neoliberaler.
4: Naja, also wir sagen als,
1: oder Religion.
4: Als KPÖ Steiermark haben wir in unserem Programm es ja auch so formuliert, sozusagen wie unsere Vorstellung hin ist, auch zu einer sozialistischen Gesellschaft, die ja auch braucht sozusagen auch Übergangsformen, wo wir in bestimmten Bereichen Neoliberalismus einmal zurückweisen oder dem Neoliberalismus Grenzen setzen. Und das ist etwas, was man eben in der Wohnungsfrage mit der Schaffung und dem Ausbau von Gemeindewohnungen ganz konkret machen, wo wir auch dem Markt Konkurrenz machen, so wie wir das auch in anderen Bereichen eben sozusagen mit dem freien Markt durch ein starkes öffentliches Angebot in Auseinandersetzung treten. Das ist natürlich etwas, was ein tagtäglicher Knochenjob ist und was natürlich auch voraussetzt, dass es erfolgreich ist, weil es ist die Grundbedingung dafür, weil das Schlechteste ist natürlich ein sozusagen fortschrittliches oder soziales oder von einer KPÖ oder in der öffentlichen Hand organisiertes Angebot, das dann nicht funktioniert, weil da sagen die Leute, ah ja, das funktioniert ja nicht, das wissen wir eh, dass die Linken können nicht wirtschaften und so weiter.
0: Wir leiden in unserer Gesellschaft natürlich an 30 Jahren oder 40 Jahren neoliberaler Propaganda, oder? Und das wieder ein bisschen aufzubrechen ist nicht so leicht. Mhm. Wir müssen Schluss machen. Robert Kotzer, vielen Dank hier für den Besuch im Studio.
4: Danke für die
0: Einladung. Zum ersten Mal gehört die KPÖ sozusagen zu den Gejagten, nicht mal zu den Jägern.
4: Ja.
0: Christian Wabel, Andrew Anders, schön, dass ihr da wart. Okay. Und Ihnen zu Hause einen angenehmen Abend mit dem Programm von Radio Helsinki. Auf Wiederhören.
4: Auf Wiederhören. Tschüss.

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0: Alles ist möglich.
1: Alles ist unmöglich.
0: Wahrscheinlich.
1: Wahrscheinlich.
0: Im Traumspiel, im Traum versuchen wir,
1: zusammenfinden,
0: wahrscheinlich
1: logische Formen,
0: logisches Traumes
1: nachzubilden,
0: nachzubilden.
1: Alles kann geschehen,
0: alles kann geschehen,
1: alles kann geschehen.
0: Alles unwahrscheinlich,
1: alles unwahrscheinlich.
0: Gesetze von Raum und Zeit
1: sind aufgehoben.
0: Die Wirklichkeit steuert
1: nur
0: eine geringfügige Grundlage bei, auf der die Fantasie weiterschafft,
1: neue
0: Muster
1: webt.
0: Ein Gemisch von Erinnerung,
1: von Erlebnissen,
0: von freien Erfindungen, Ungereimtheiten,
1: Improvisation,
0: Personen spalten sich,
1: verdoppeln sich,
0: vertreten einander,
1: gehen in
0: Luft auf,
1: verdichten sich,
0: zerfließen,
1: treten
0: wieder zusammen,
1: aber ein Bewusstsein steht über allem,
0: das des Träumens.
1: Für dieses gibt es keine Geheimnisse,
0: keine Inkonsequenz,
1: keine Skrupel,
0: kein Gesetz.
1: Es verurteilt nicht,
0: es spricht nicht frei,
1: es berichtet
0: nur.
1: Und da der Traum meist
0: trauriger
1: und nur selten heiterer
0: Natur ist,
1: geht ein Ton von Wehmut
0: und von
1: Mitleid
0: mit allem,
1: was da liegt.

Willkommen und herzlich willkommen bei Radio Lopas, eurem zweiwöchentlichen Musikmagazin auf Radio Helsinki. Wir haben heute wieder 3 Stunden von Musik vor uns. Die Sendung geht bis Mitternacht. Highlight dieser Sendung wird wie immer ein Live-Gast, Live-Gäste bei uns im Studio sein. Wir haben Mitglieder der Grazer Band Antrieb im Studio bei uns. Sie werden ihre neue Single Breitschwimmen vorstellen. Um circa 10 in einer Stunde. Das ist Rock im weitesten Sinne, neue Grazer Welle, nennen sie ihre Musikrichtung. Für die erste Stunde haben wir ein Album vorbereitet, Geistiger Ruhestand aus dem Hexenkessel von Strath. Dann um 10 kommen eben Antrieb ins Studio, stellen ihre neue Single Breitschwimmen vor. Danach geht es weiter mit Techno und DJs des Optic Stripe DJ Squad, einer Aufnahme aus der Postgarage von vor ein paar Wochen. Da werden wir hören Matzit und Paul Freaksound. Jetzt erstmal viel Spaß mit Geistiger Ruhestand und Radio Lopas auf Radio Helsinki 92,6.

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Da haben wir ein paar Gäste in der Sendung. 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Bis dahin hören wir noch Geistiger Ruhestand. 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

0: Yo. We're back live in der Studio. Radio Lopas live auf Radio Helsinki 92,6. Ich habe Antrieb hier live im Studio zu Gast bei mir. Ja, erste Frage. Welchen Musikstil spielt ihr?
1: Wir sind Antrieb, danke, dass wir da sein dürfen. Wir spielen die neue Grazer Welle.
0: Die neue Grazer Welle, das erklärt die nächste Frage. Woher kommt sie?
2: Ich glaube aus Graz, oder?
1: Ja, also wir spielen in Graz und sind von überall.
0: Ist das von überall? Verstehe, okay. Alright, also hier bei mir zu Gast im Studio Antrieb von überall mit der neuen Grazer Welle. Yes! Eine Liveband, welche Instrumente spielen wir dieser Liveband mit? Wisst ihr das?
2: Es gibt drei Gitarren.
0: Drei Gitarren?
2: Drei Gitarren.
0: Ernsthaft?
2: Ja, es ist echt ein wahnsinniges Projekt, muss ich sagen.
3: Drei Gitarren, Synthesizer, einen Bassisten haben wir auch, einen Schlagzeuger.
0: Aha.
1: Soll angeblich der beste Schlagzeuger sein, munkelt man.
0: Okay, der Glückliche.
3: Ich kenne keinen besseren.
2: Ein Raffi, keine Ahnung. Das ist ziemlich gut.
1: Genau, ja.
2: Sins haben wir sogar an.
1: Sins und Gesang natürlich, dreimal, drei Stück Gesang.
0: Okay, ja, das klingt ja sehr auf Welle. Cool, verstehe. Und ihr stellt heute euren, also warte nochmal zusammenfassend fürs Publikum. Drei Gitarren, Synths, Schlagzeug, Bass und Gesang eigentlich auch?
1: Dreimal Gesang.
0: Gut. Ihr stellt eure neue Single Breitschwimmen halt live im Radio vor. Worum geht's bei dem Track Breitschwimmen? Wollen wir es erst anhören oder wollt ihr es gleich sagen?
1: Wir können das kurz und knackig zusammenfassen. Es sollen keine heftigen Gefühle aufkommen. Es geht um das Zelebrieren des sinnlosen Rausches.
2: Also Rock'n'Roll halt.
0: Aha, ja. Wie passend.
3: Wobei man ja die Frage stellen muss auch, ob es überhaupt einen sinnlosen Rausch gibt.
0: Danke.
1: Und damit, let's go!
2: Genau das.

0: Das klingt ja richtig gut hier.
1: Yeah.
0: André live in das Studio mit ihrer ersten Hitsingle, wenn ich so sagen darf. Breitschwimmen. Geil, Jungs und Mädels. Fett. Geile Musik.
2: Danke.
3: Vielen Dank.
0: Ja, du, also, fürs Publikum noch relevant. Wo kann man das anhören und wann und wie?
3: Gute Frage. Der Release ist quasi getätigt und man kann das Ganze auf allen Plattformen wie Apple Music, Spotify, YouTube, Deezer und wo man Musik hören kann, kann man das anhören. Mhm. Und zwar demnächst.
0: Demnächst, okay.
3: Sprich nächste Woche.
0: Okay, dann nehmt euch einen Stift und einen Zettel zur Hand, schreibt euch auf Antrieb mit einem N, Breitschwimmen, demnächst überall, wo es Musik gibt im Internet, zu haben.
2: So ist es.
0: Yes. Alright, habt ihr noch irgendeine SM-Page oder so? Instagram oder sowas?
3: Oh, richtig, ja, wir haben Instagram. Und ja? Da wird das alles mit dem Release nochmal ganz genau aufgefächert.
0: Sagen wir, ja.
3: Und.
0: Geil. Wie heißt der auf Instagram?
3: Antrieb.music.
0: Alright, Music mit weichem C. Danke für. Gibt's noch was zum Sagen?
4: Wir sind aber auch noch ganz oldschool auf Facebook, wollte ich noch dazu sagen. Für die, die in unserem Alter sind.
2: Retro-Mucke mit Retro-Social-Media.
0: Auf Facebook, okay. Antrieb.music mit K dann, oder wie?
3: Mit C, mit weichem C.
0: Ah, okay, mit weichem C auch.
2: Das war eine Trick-Question jetzt. Ja, und schaut's vorbei wegen Konzerten, wo wir was spielen. Das würde uns freuen.
0: Ja, habt ihr Konzerte demnächst? Gerade nichts?
3: Gerade gibt's keine Konzerte, aber auf Instagram und Facebook werdet ihr auf dem Laufenden gehalten.
0: Alright, nice. Okay, nochmal für jeden zu Hause zum Mitschreiben. Antrieb mit Brettschwimmen. Antrieb.music. Auf sozialen Medien. Hier geht's weiter mit den DJs des Optics Tribe, DJ Squads, Matzit on the Decks. Oida.

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Matzit on the Decks von der Optik Stripe DJ Crew. Eine Live-Ausnahme aus der Postgarage von vor ein paar Wochen. Eat the Beat heißt die Veranstaltung. Enjoy.

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1: Ob der zweiten Mal stimmt.